0: ist nachher um 5 gesperrt. Und die A67 Darmstadt Richtung Mannheim ist zwischen Lorsch und dem Firnheimer Dreieck wegen Bauarbeiten auch noch 3 Stunden, also bis nachher um 5 gesperrt. Es gibt eine Umleitungsempfehlung, ab dem Darmstädter Kreuz über die parallel verlaufende A5 fahren. Passen Sie gut auf und kommen Sie gut und sicher an.
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0: Mit Romy Anders. Hi.

Ihr lieben Nachtschwärmer, liebe Frühaufsteher, jetzt kommt Musik hier bei uns in der ARD Hitnacht. Die ist besonders fein. Das ist ein ganz, ganz besonderer Genuss. Wenn ein Lied über Generationen hinweg begeistert, dann ist es das hier. Music, John Miles, in voller 6 Minuten Länge. Lieblingshits in der ARD Hitnacht.

ARD, wenn uns hitnacht@mdr.de. Andreas aus Friedrichshafen hat sich gemeldet. Er grüßt uns hier in der ARD Hitnacht im Studio und er grüßt Sie als Hitnacht-Hörer und er schreibt, sehe vom Balkon aus auf den stillen Bodensee, ganz schwach, es ist sehr dunkel, ohne Mondschein, aber schön. Liebe Grüße von eurem Andreas. Dankeschön fürs Schreiben, Andreas. Und die Andrea aus Neubrandenburg, die hat noch einen Tipp, was das Naschen jetzt in der Nacht anbelangt. Sie schreibt, liebe Moderatorin Rumi Anders, es gibt übrigens mehrere Sorten Erdnussflips, die gar keinen Zucker enthalten. Andrea, schreiben Sie doch mal, welche das sind. Das klingt auch interessant. Also danke fürs Schreiben und eine schöne Nacht mit der ARD-Hitnacht.

0: Es ist 3:15. Der Verkehrsservice in der ARD hat Nacht. Die A40 Essen Richtung Duisburg ist zwischen dem Kreuz Kaiserberg und Kreuz Duisburg gesperrt wegen Brückenarbeiten bis morgen früh. Die A61 Mönchengladbach-Venlo ist zwischen dem Kreuz Mönchengladbach und Mackenstein in beiden Richtungen bis um 5 nachher gesperrt. Und die A67 Darmstadt Richtung Mannheim ist zwischen Lorsch und dem Fernheimer Dreieck wegen Bauarbeiten auch bis um 5 nachher gesperrt. Es gibt eine Umleitungsempfehlung, ab dem Darmstädter Kreuz über die parallel verlaufende A5 zu fahren. Das war's von unserer Seite. Bleiben Sie schon achtsam und wachsam und kommen Sie gut und sicher an.
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Dankeschön, Dankeschön, Dankeschön für all die lieben Nachrichten, die bei uns bisher in der ARD-Hitnacht wieder eingetrudelt sind. Die Anna hat uns auch geschrieben. Liebe Romy, ich wünsche euch eine schöne und entspannte Nachtschicht. Ich rechne eigentlich nie damit, schreibt die Anna, dass meine Nachricht vorgelesen wird. Aber für den Fall, dass die jetzt durchkommt, wünsche ich allen Hörern ebenfalls bei dem, was sie machen, eine schöne und erfolgreiche Nacht. Lieben Dank für die tolle Musik und die immer gute Unterhaltung. Ausrufezeichen Anna. Das ist ganz, ganz nett geschrieben, Anna. Wir gucken hier auch wirklich bei all dem, was wir noch zu tun haben, dass wir alles lesen, dass wir alles beantworten. Immer vorlesen, das geht nicht immer. Aber nutzen wir doch gleich mal Ihre Nachricht, Anna, um auch an die zu denken, die gerade genauso wach sein müssen. Bei der Polizei, bei der Feuerwehr, in den vielen, vielen Schichtbetrieben, Krankenhäusern, Notaufnahmen, in den Pflegeheimen, alle im LKW, Taxi, Bus, Bahn, auf dem Mars. Ja, schön, dass Sie sich von uns durch diese Nacht begleiten lassen. 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

Would I Lie to You? Musik von Charles and Eddie in der ARD-Hitnacht. Matthias, unser Stammhörer, hat gerade geschrieben, er ist auf der A4 unterwegs, macht eine kurze Pause und er schreibt, es ist alles ruhig auf der A4, ein gutes Durchkommen. Und da freuen wir uns natürlich auch, denn die A4 ist ja lang, ne? Und wenn sie da gut durchkommen, da freuen wir uns hier mit in der ARD-Hitnacht. Gute Fahrt, Matthias, und einen schönen Montag. Willkommen in der ARD-Hitnacht.

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Es ist Montag, der 18. Mai heute. Allen Frühaufstehern und Nachtschwärmern wünschen wir einen guten Morgen und eine schöne neue Woche. Musik von TSV 4's Mad World. Ja. Yeah.

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1: Um 3 Uhr mit Ronald Lessig. Verdi-Chef Wernicke hat Bundeskanzler Merz vorgeworfen, bisher keine Einigkeit mit den Gewerkschaften gesucht zu haben. In der ARD-Sendung Bericht aus Berlin hat sich Wernicke zu den Reformplänen der Bundesregierung geäußert. Dabei sagte der Verdi-Chef, dass es unter den Vorgängern von Merz, Merkel und Scholz regelmäßig Austauschrunden im Kanzleramt gegeben habe. Wernicke hat zugleich Kompromissbereitschaft signalisiert. Er lehnt es aber zum Beispiel ab, den Kündigungsschutz zu lockern oder das Renteneintrittsalter zu erhöhen. Heute treffen sich die Finanzminister der G7-Staaten in Paris. Unter anderem soll es darum gehen, wie die Folgen des Iran-Krieges auf die Weltwirtschaft abgemildert werden können. Aus Paris, Julia Borota.
2: Vor seinem Abflug nach Paris betonte Bundesfinanzminister Lars Klingbeil, der Iran-Krieg bedrohe die wirtschaftliche Entwicklung massiv. Es müsse alles getan werden, um den Krieg dauerhaft zu beenden, die Region wieder zu stabilisieren und freie Seewege durch die Straße von Hormuz zu gewährleisten. Frankreichs Finanzminister Roland Lescure erklärte, dass die erneute Freigabe strategischer Ölreserven, wie sie im März beschlossen worden war, in Paris zwar nicht auf der Tagesordnung stehe, doch könne dies in den kommenden Monaten und Wochen erfolgen. Bundesfinanzminister Klingbeil teilte im Vorfeld des Treffens in Paris mit, es sei wirtschaftlich und politisch von entscheidender Bedeutung, dass Deutschland und Europa unabhängiger und krisenfester werden.
1: Die Bundesregierung will den Zivilschutz für den Kriegs- und Anschlagsfall ausbauen. Einem Bericht der Bild-Zeitung zufolge ist dafür ein Sonderprogramm in Höhe von 10 Milliarden Euro vorgesehen. Innenminister Dobrindt sagte der Zeitung, Ziel sei eine stärkere Vernetzung von militärischer und ziviler Verteidigung. Die Mittel sollen unter anderem in zusätzliche Ausrüstung und Personal für das technische Hilfswerk fließen. Die SV Elversberg steigt in die Fußball-Bundesliga auf. Das Team aus dem Saarland gewann mit 3:0 gegen Münster und sicherte sich damit zum Saisonende Tabellenplatz 2. Auf Platz 3 und damit in die Relegation hat es Paderborn geschafft durch ein 2:0 in Darmstadt. Abgestiegen in die dritte Liga sind Düsseldorf und Münster. Das waren die Nachrichten. Das Wetter in Deutschland. Im Westen gelegentlich Schauer, sonst meist trocken und teilweise wolkig oder klar, vereinzelt Nebel bei 11 bis 1 Grad. Tagsüber von Westen her kräftige Schauer oder Gewitter, im Osten trocken, bei 12 Grad in der Eifel und bis 22 Grad in Berlin. Am Dienstag wechselhaft mit Schauern bei 14 bis 21 Grad und am Mittwoch weiterhin wechselhaftes Schauerwetter, teilweise Gewitter, 16 bis 22 Grad. Es ist 3:03 Uhr.
3: Der Verkehrsservice in der ARD-Hitnacht. Die A5 Karlsruhe Richtung Basel ist zwischen Offenburg und Lahr gesperrt. Da gab es einen Unfall. Die A40 Essen Richtung Duisburg ist zwischen dem Kreuz Kaiserberg und dem Kreuz Duisburg wegen Brückenarbeiten gesperrt. Bis morgen früh.

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Unser Hörer Jan, der freut sich besonders, er schreibt aus Berlin: Huhu, liebe Romy, nichts Schöneres gibt es, als besonders Ihnen bzw. der ARD-Hitnacht zuzuhören, während man selber am Zocken ist. Dankeschön dafür, Jan. Das ist ja cool, dass Sie die Nacht so verbringen können, während andere schlafen und sich fit machen für den Arbeitstag oder arbeiten jetzt in der Nacht oder was weiß ich was machen, sind Sie ja ganz anderweitig beschäftigt, aber auch so kann es durchaus in den Montagmorgen gehen. Okay. Die Frauen sind dagegen schon fleißig, bei Doris zum Beispiel ist schon Vormittag. Sie schreibt: Hallo aus Australien, ich höre euch jeden Morgen beim Pferdefüttern zu. Danke für die tolle Musik, eure Doris. Und auch der Helge, der arbeitet schon. Er schreibt: kann sehr motivierend eure Musik gut gebrauchen, denn ich bin allein in meiner kleinen Backstube dank Personalmangel. Ah, aber es muss gehen. Liebe Grüße aus Boppard am Rhein von Helge. Dankeschön, Helge. Ey, was wären wir ohne euch Bäcker? Ihr Lieben, hinterm Backofen. Danke für die Frühstücksbrötchen nachher. Ihr macht den Start in die neue Woche. Es ist wirklich schön. Ihr und wir von der ARD Hitnacht. Wer will noch dabei sein? ARD-Hitnacht@mdr.de. Guten Morgen und schönen Montag. Yeah.

Go West, Musik von den Pet Shop Boys. Die ARD-Hitnacht, gleich 3:30. Wie war das nochmal mit dem frohen Vogel? Den Wurm kann er gerne haben, aber vorher bitte noch Kaffee kochen. Ich bin mit 2 Tassen dabei. Kaffee ohne Brise Zimt drüber. Super lecker und tut gut.

0: 3.30 Uhr, es ist 3:30. Guten Morgen. Der Verkehrsservice in der ARD hat Nacht. Die A40 Essen Richtung Duisburg ist zwischen dem Kreuz Kaiserberg und dem Kreuz Duisburg gesperrt wegen Brückenarbeiten bis morgen früh. Die A61 Mönchengladbach-Venlo ist zwischen dem Kreuz Mönchengladbach und Mackenstein in beiden Richtungen noch 1,5 Stunden gesperrt bis um 5. Und die A67 Darmstadt Richtung Mannheim ist zwischen Lorsch und dem Firnhammer Dreieck auch bis um 5 gesperrt wegen Bauarbeiten. Es gibt aber eine Umleitungsempfehlung und zwar ab dem Darmstädter Kreuz über die parallel verlaufende A5 zu fahren. Kommen Sie gut und sicher an.
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0: Die ARD-Hitnacht heute anders mit mir. Ich heiße Romy Anders und wünsche Ihnen einen guten Start in den Montag.

Catch My Fall, Musik von Billy Idol in der ARD-Hitnacht. Montagmorgen zwischen 3:30 und 4, ein Frühaufstehen, ein herzliches Willkommen im neuen Tag, einen schönen Montag. Heiko ist Nachtschwärmer. Heiko hat uns geschrieben, ard-hitnacht@mdr.de, dass er schon seit 20 Uhr im Dienst ist, also schon ordentlich und lange auf den Beinen. Und momentan, und das ist echt witzig, Heiko schreibt, dass er momentan so eine Mischung aus Schlaf und wach ist. Schwach, schreibt er. Also ich mag diese Art von Humor. Montag früh, ne? Kurz vor 3:45, da muss man erstmal auf so eine Art Wortwitz kommen. Danke, Heiko. Wir hier schmunzeln immer noch. Guten Morgen.

Die 80er haben sie zur Ikone gemacht. Das war Sandra in der ARD-Hitnacht. Und sie sagt, das, was sie am meisten vermisst heutzutage, das ist eben die Zeit von damals ohne Handy und ohne Computer. Die Ruhe von damals, die würde fehlen. Da verstehe ich total, was sie damit meint. Allerdings muss man auch sagen, ohne Handy oder ohne Computer, da könnten wir uns hier nicht gegenseitig schreiben in der ARD-Hitnacht. Würde uns hier auch was fehlen, ne? Also von daher, es hat alles seine Vor- und Nachteile. ard-hitnacht@mdr.de, schreiben Sie uns gern weiter. Nur eines bitte bedenken, ihr Lieben. Wir erfüllen hier nachts keine Musikwünsche spontan. ard-hitnacht@mdr.de

don't like Mondays, weil ja immer wieder die Anfrage kommt, ihr Lieben, ne? Könnt ihr nicht mal dies spielen oder das spielen? Unsere Musik hier in der ARD Hitnacht, die steht. Also unsere Musikredakteure, die haben schon alles fest geplant, die Songs, die sind fest, aber sie wissen, es sind Lieblingshits, die wir hier ausschließlich haben in der ARD Hitnacht. Und daher nochmal ein herzliches Willkommen, es ist kurz vor vier, einen guten Start in den Montag. Guten Morgen.

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1: Um 4 Uhr mit Ronald Lessig. Finanzminister Klingbeil warnt vor den wirtschaftlichen Folgen des Iran-Krieges und der Blockade der Straße von Hormus. Vor seiner Abreise zum Treffen der G7-Finanzminister sagte Klingbeil, es müsse alles getan werden, um den Konflikt zu beenden. Aus der Nachrichtenredaktion Pascal Küpper.
2: Den Vorsitz der G7, also der Allianz westlicher Industrienationen, hat aktuell Frankreich. Deshalb treffen sich die Finanzminister von heute an in Paris. Für Klingbeil ist klar, dass Europa sich um Kooperation statt Konfrontation bemüht. Der SPD-Politiker sagt außerdem, Deutschland und Europa müssten krisenfester werden. Dafür sei es nötig, unabhängiger bei Rohstoffen, Energie und Lieferketten zu sein. In Paris soll deshalb auch mit Ministern aus Brasilien, Indien, Südkorea und Kenia gesprochen werden. Themen sind neben dem Welthandel auch der Kampf gegen Terrorismusfinanzierung und die weitere Unterstützung der Ukraine.
1: Verdi-Chef Wernicke hat Bundeskanzler Merz vorgeworfen, bisher keine Einigkeit mit den Gewerkschaften gesucht zu haben. In der ARD-Sendung Bericht aus Berlin hat sich Wernicke zu den Reformplänen der Bundesregierung geäußert. Dabei sagte er, dass es unter den Vorgängern von Merz, Merkel und Scholz regelmäßig Austauschrunden im Kanzleramt gegeben habe. Wernicke hat zugleich Kompromissbereitschaft signalisiert. Er lehnte es aber zum Beispiel ab, den Kündigungsschutz zu lockern oder das Renteneintrittsalter zu erhöhen. Die Bundesregierung will den Zivilschutz für den Kriegs- und Anschlagsfall ausbauen. Einem Bericht der Bild-Zeitung zufolge ist dafür ein Sonderprogramm in Höhe von 10 Milliarden Euro vorgesehen. Innenminister Dobrindt sagte der Zeitung, Ziel sei eine stärkere Vernetzung von militärischer und ziviler Verteidigung. Die Mittel sollen unter anderem in zusätzliche Ausrüstung und Personal für das technische Hilfswerk gehen. Die deutsche Eishockey-Nationalmannschaft hat bei der WM auch das zweite Vorrundenspiel verloren mit 0:2 gegen Lettland. Aus Zürich Burkhard Hupe.
3: Nach der zweiten Niederlage im zweiten Vorrundenspiel ist das Erreichen des Viertelfinals kaum noch möglich. Das 0:2 gegen die lettische Mannschaft stand bereits nach 25 Minuten fest. Zwar hatte die DEB-Auswahl mehr Scheibenbesitz, aber nur wenige Ideen. Bei den Letten war es genau umgekehrt. Zwei Spiele, zwei Niederlagen also für das Team vom Bundestrainer Harry Kreis, dem nun kaum 24 Stunden Zeit bleiben, seine Mannschaft wieder aufzurichten. Denn dann wartet mit der Schweiz schon der nächste Topgegner.
1: Das waren die Nachrichten. Das Wetter in Deutschland. Tagsüber von Westen her Schauer oder Gewitter, im Osten trocken bei 12 Grad in der Eifel und 22 Grad in Berlin. Morgen wechselhaft mit Schauern 14 bis 21 Grad. Es ist 4:03 Uhr.
4: Hier ist der Verkehrsservice in der ARD-Hitnacht. A5 Karlsruhe Richtung Basel, zwischen Offenburg und Lahr 3 Kilometer Stau. Die A40 Essen Richtung Duisburg ist zwischen dem Kreuz Kaiserberg und Kreuz Duisburg wegen Brückenarbeiten gesperrt, bis morgen früh um 5. Und die A61 Eichel ist noch keine KI am Start, Sie hören's. Die A61 Mönchengladbach Venlo ist zwischen dem Kreuz Mönchengladbach und Mackenstein in beiden Richtungen bis um 5 nachher gesperrt, noch eine Stunde. Und die A67 Darmstadt Richtung Mannheim ist zwischen Lorsch und dem Firnheimer Dreieck wegen Bauarbeiten bis um 5 auch gesperrt. Umleitungsempfehlung: ab dem Darmstädter Kreuz über die parallel verlaufende A5 fahren. Das war's von unserer Seite. Kommen Sie gut an.
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Gewinner Clouseau. Seit Jahrzehnten singt er äußerst erfolgreich über Liebe, One-Night-Stands, über Trennungen. Und fragt man Clouseau, warum er denn über seine Gefühle immer zu singt, dann sagt der ganz ehrlich, ich singe darüber, weil es mir schwerfällt, über meine Gefühle zu sprechen. Wenn Freunde mich fragen, so sagt Clouseau dann, wie es mir geht, dann umschiffe ich die Frage oft. Wenn ich unterwegs bin, antworte ich nur knapp, bin gut angekommen. Die Frage danach, wie es mir wirklich geht, die ist mir manchmal zu komplex. Das ist ehrlich. Die ARD-Hitnacht hier, 4:11 Uhr. Wir wünschen einen schönen guten Morgen und überhaupt eine erfolgreiche neue Woche.

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Nachtschichtler Martin hat uns geschrieben aus dem Schwarzwald. Ich möchte einen guten Morgengruß an alle Frühschichtler schicken, die jetzt aufstehen müssen. Kleiner Trost an euch, ihr habt definitiv mehr und besser geschlafen als wir Nachteulen. In Klammern, andersherum wäre ganz schlecht. Gruß von Martin. Martin, da kann jetzt so spontan gar niemand widersprechen. Vielen Dank fürs Schreiben. Und der Andreas hat sich auch gemeldet. Er schreibt, die beste Musik kommt aus der ARD-Hitnacht. Vielen Dank, Andreas. Er schreibt noch, ich bin gerade mit 20 Tonnen Lebensmitteln auf dem Weg nach Leipzig. Montage mag er nicht, das hat er nochmal betont, der Andreas. Aber mit uns geht das schon. Und er grüßt ganz, ganz lieb aus seinem LKW, auch die anderen LKW-Fahrer. Gut, liebe Nachtschwärmer und Frühaufsteher. Fühlt euch herzlich willkommen. Hier ist noch die ARD-Hitnacht. Heute gesendet aus Erfurt, aus den Studios von MDR Thüringen. Guten Morgen.

0: 4.31 Uhr. Kurz nach 5, hier ist der Verkehrsservice in der ARD Hitnacht. Und da hat uns zunächst der Andreas nochmal geschrieben, der gerade mit seinem LKW unterwegs ist. Der hat eine Meldung durchgegeben von der A14. A14 zwischen Kalbe und Schönebeck. Da liegt ein LKW im Straßengraben. Es gibt zwar noch keine Behinderung, schreibt Andreas, aber der Standstreifen ist bereits gesperrt. Fahrt Richtung Magdeburg. Also A14 zwischen Kalbe und Schönebeck in Richtung Magdeburg. Gut aufpassen. Dankeschön fürs Bescheid geben. So, dann geht's weiter mit der A40 Essen Richtung Duisburg. Zwischen dem Kreuz Kaiserberg und dem Kreuz Duisburg wegen Brückenarbeiten ist die Strecke gesperrt bis morgen um 5. Die A61 Mönchengladbach-Venlo ist zwischen dem Kreuz Mönchengladbach und Mackenstein in beiden Richtungen bis um 5 gesperrt. Und die A67 Darmstadt Richtung Mannheim ist zwischen Lorsch und dem Firnheimer Dreieck wegen Bauarbeiten bis um 5 gesperrt. Die Umleitungsempfehlung nach wie vor ab dem Darmstädter Kreuz über die parallel verlaufende A5 fahren.
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0: Heute am Montag hören Sie anders. Mit mir, Romy Anders. Bonjour, guten Morgen.

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Das eine lange Wochenende liegt hinter uns. Willkommen in der neuen Woche, die ARD-Hitnacht hier. Das nächste lange Wochenende, das wartet aber schon. Und wir hatten ja nun wettertechnisch die letzten Tage, ja, war es eher bescheiden, ne? Durchwachsen, recht kühl, auch ziemlich windig, gerade auch am Männertag. Und demnächst, gerade am Pfingsten, soll es richtig schön werden. Mit Sonnenschein und Wärme. Lieber Frühling, du bist absolut willkommen und darfst gern noch bleiben.

Zu Guten Morgen. Noch hören Sie die ARD-Hitnacht. Und jetzt ein Lied, ich liebe es, da heißt es ganz entspannt, der Bäcker bäckt das Brot. Und dann kommt scheinbar völlig aus dem Zusammenhang, hallo, wie geht's? Der Nachtzug kommt, muss weiter rennen. Auf Deutsch völlig uncool. In Englisch richtig genial. Baker Man, laid back, let's go.

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1: Die Nachrichten. Um 5 Uhr mit Christine Beidt. Vor dem Treffen der Finanzminister der G7-Staaten hat Bundesfinanzminister Klingbeil vor den wirtschaftlichen Folgen des Iran-Kriegs gewarnt. Die Minister der führenden Industrienationen kommen heute in Paris zusammen. Von dort berichtet Julia Borota.
2: Vor seinem Abflug nach Paris betonte Bundesfinanzminister Lars Klingbeil, der Iran-Krieg bedrohe die wirtschaftliche Entwicklung massiv. Es müsse alles getan werden, um den Krieg dauerhaft zu beenden, die Region wieder zu stabilisieren und freie Seewege durch die Straße von Hormuz zu gewährleisten. Frankreichs Finanzminister Roland Lescure erklärte, dass die erneute Freigabe strategischer Ölreserven, wie sie im März beschlossen worden war, in Paris zwar nicht auf der Tagesordnung stehe, doch könne dies in den kommenden Monaten und Wochen erfolgen.
1: Bayerns Ministerpräsident Söder sieht die schwarz-rote Koalition in Berlin unter Reformdruck. Der CSU-Chef sagte im Ersten, er halte ein Reformpaket bis zum Sommer für zwingend notwendig. Bevölkerung und Wirtschaft erwarteten einen Satz nach vorn. Die Zahl der weltweit erfassten Hinrichtungen ist im vergangenen Jahr auf den höchsten Stand seit mehr als 40 Jahren gestiegen. Die Menschenrechtsorganisation Amnesty teilte mit, es seien mehr als 2700 Hinrichtungen in 17 Ländern registriert worden, ein Plus von fast 80% im Vergleich zum Vorjahr. Hinrichtungen in China, Vietnam und Nordkorea konnten nicht ermittelt werden. Die Tierrechtsorganisation PETA fordert von der Bundesregierung strengere Haltungsregeln für gefährliche Wildtiere. Die Haltung in Privathand oder in mobilen Betrieben sei nicht sicher genug, so PETA. Hintergrund ist ein Vorfall mit einem Tiger, der bei Leipzig gestern aus einer privaten Anlage entlaufen war und einen Mann schwer verletzte. Die deutschen Eishockeymänner haben auch ihr zweites WM-Gruppenspiel verloren. In Zürich unterlag das Team Lettland mit 0:2. Burkhard Hupe berichtet.
3: Nach der zweiten Niederlage im zweiten Vorrundenspiel ist das Erreichen des Viertelfinals kaum noch möglich. Das 0:2 gegen die lettische Mannschaft stand bereits nach 25 Minuten fest. Zwar hatte die DEB-Auswahl mehr Scheibenbesitz, aber nur wenige Ideen. Bei den Letten war es genau umgekehrt. Wieder kassierte die deutsche Mannschaft ein Tor in Unterzahl. Wieder gelang ihr in Überzahl fast nichts und die wenigen Top-Gelegenheiten entschärfte der überragende lettische Keeper Gutlevskis.
1: Das waren die Nachrichten mit Christine Beidt.
4: Danke, Christine. Da schauen wir doch mal, was die Verkehrslage hergibt mit dem Mattis.
5: Und da hat sich soeben die letzte Meldung verabschiedet von der A67. Da die Baustelle mittlerweile also geräumt. Wunderbar. Dann eine gute und vor allem sichere Fahrt durch diesen Montagmorgen.
4: Das lange Wochenende ist vorbei und damit auch das schäbige Wetter. Das wird langsam besser.
5: Ja, so langsam aber sicher arbeiten wir uns heran. Es wird eine sehr freundliche Osthälfte geben heute bei uns in Hessen. Denn neben Wolken scheint dort dann wirklich auch mal ein bisschen die Sonne an diesem Montag. Ansonsten Richtung Westen. Da sieht es dann doch noch deutlich grauer aus in Sachen Sonnenschein. Da dominieren die Wolken. Hier und da kann es vielleicht auch mal einen Regen oder einen Schauer geben Richtung Nachmittag und Abend. Vielleicht auch mal ein bisschen Rumpel-Rumpel-Gewitter mit dazukommen. Wir kriegen so 12 bis 18 Grad heute.
4: Ja, aber je später die Woche, desto schöner und wärmer wird
5: es. Es wird, es wird, es wird.
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4: Guten Morgen, wir wünschen einen gut gelaunten Start in die neue Woche und Frau hier.
5: Da kannst du selbst um 5.03 Uhr sagen, ach, die Welt ist dann doch eigentlich ganz okay an so einem Montagmorgen.
4: Super gut in Ordnung, Tina Turner jetzt hier in HR1 mit What You Get Is What You See. Schönen Start in die neue Woche mit uns.

0: Montagmorgen. Irgendjemand hat gesagt über Nick Kamen, der hat süßen Pop gemacht. Ich finde, das trifft es ziemlich gut.
1: Sowas wie ein Toast mit Zentimeter dick quasi
0: oder
1: Marmelade drauf.
0: Schokocroissant fürs Ohr. Mm.

0: 15 nach 5. Guten Morgen mit HR1.
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0: Heute von Almut Sotlacek aus Oberramstadt.
2: Als Kind habe ich eine wichtige Lektion gelernt. Wie man Menschen akzeptiert, auch wenn sie seltsam erscheinen. Mein Vater war mir dabei ein wichtiger Lehrer. Ich muss ungefähr 11 oder 12 Jahre alt gewesen sein. Mein Vater war der Eiermann in unserer Umgebung. Er hat Menschen mit Eiern beliefert. Manchmal bis in die Wohnung. Jede Woche, immer zur gleichen Zeit. So kam er in viele verschiedene Häuser. In Wohnungen von Reichen und von armen Leuten. In den Ferien habe ich dabei geholfen. Einmal hat mein Vater mich allein zu einer Kundin geschickt. Er hat in der Zeit das Nachbarhaus versorgt. Zurück am Auto war ich entrüstet. Papa, stell dir vor, wie es bei der Frau ausgesehen hat. Überall Zeug. Bis an die Decke. Ich konnte kaum die Eier in die Küche bringen. Ich hatte sowas noch nie gesehen. Und ich habe meinen Vater gefragt, das ist doch schrecklich. Warum lebt die Frau so? Mein Vater hat geantwortet, das weiß ich nicht. Wir kennen ihre Geschichte nicht. Vielleicht will sie so leben. Vielleicht kann sie auch nicht anders. Und überhaupt, sie zu beurteilen, ist nicht unsere Aufgabe. Wir bringen ihr die Eier. Und wir sind freundlich zu ihr. So wie zu allen anderen. Das hatte ich an meinem Vater schon oft beobachtet. Er konnte wirklich mit allen gut reden. Ich habe nie gehört, wie er über Menschen geschimpft oder hergezogen hat. Sein Grundsatz war, Gott nimmt mich so an, wie ich bin. Also akzeptiere ich andere auch. Das ist ihm bestimmt nicht immer leicht gefallen. Und manchmal vielleicht auch nicht gelungen. Aber das war seine innere Haltung. Auch heute begegnen mir immer mal seltsame Menschen. Die wirken schrullig oder chaotisch. Und manchmal ertappe ich mich, wie ich vorschnell urteile. Dann erinnere ich mich an meinen Vater und frage mich, was genau ist hier gerade meine Aufgabe? Um die zu erledigen, muss ich kein Urteil fällen. Ich kann einfach erstmal freundlich sein, denn ich kenne das Leben des anderen nicht. Aber ich weiß, Gott nimmt mich an, wie ich bin. Das ist Grund genug, es anderen gegenüber genauso zu versuchen.
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0: ist das Flugzeug gestartet. Guten Morgen, hier ist HR1 um 5:30. Ja, ist doch so ein Flugzeug.
1: Er ist wie so ein
0: So, wir gucken nicht in den Himmel, sondern auf die Straßen.
1: Ja, und stellen fest, da landen weder starten Flugzeuge aktuell. Es ist nichts los auf den Straßen. Gute und vor allem sichere Fahrt.
0: Und das Wetter ist noch so ein bisschen wechselhaft heute.
1: Ja, wir arbeiten uns so langsam in Richtung sommerliche Temperaturen und vor allem dann auch sommerliches Wetter im Allgemeinen. Heute müssen wir noch so ein bisschen Mischmasch durch. Im Osten ist es eher ein bisschen freundlicher mit mehr Sonne. Im Westen dafür mehr dickere Wolken und durchaus auch mal ein Regenschauer mit dabei. Richtung Nachmittag und Abend vielleicht sogar auch mal ein Gewitter bei 12 bis 18 Grad. Aber je länger die Woche, umso schöner die Aussichten.
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0: Guten Morgen am Montag. Für viele ist es ja ein langes Wochenende gewesen. Ich habe gefühlt 12 Kilo in 3 Tagen zugenommen, weil ich in Amsterdam war und sehr viel Frittiertes gegessen habe.
1: Ja, gut, okay. Ja, keine Chance.
0: Schön, was gab's alles? Fies gab's natürlich und Pommes gab's natürlich und Bitterballen gab es.
1: Wichtig ist ja eigentlich nur, es kam aus der Fritteuse.
0: Fett, Hauptsache Fett.
1: Oder? Schon. Heißt für dich also jetzt so ein bisschen Sport und Salat diese Woche, würde ich sagen. Wie war denn Ihr Wochenende so? Wie starten Sie rein in diesen Montag? Rufen Sie uns gerne an und erzählen Sie uns davon und werden Sie Mitglied im exklusiven 5-Uhr-Club hier in HR1 069 155 4x die 1.
0: Also, was haben Sie Tolles gemacht am langen Wochenende? Haben Sie auch 12 Kilo zugenommen oder vielleicht auch nur 2? Was bringt die neue Woche? Wie geht's Ihnen heute Morgen? Wollen wir alles wissen? Jetzt Anruf und Mitglied werden im exklusiven 5-Uhr-Club hier in HR1.
1: 069 155 4x die 1. Wir sind sehr gespannt auf das neueste Mitglied hier gleich bei uns im 5-Uhr-Club.
0: Ran ans Telefon.

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0: Bam, 20 Minuten vor 6. Guten Morgen, hier ist HR1. Wir hoffen, Sie hatten ein fantastisches Wochenende. So wie Erich aus Kohlstetten, das gehört zu Poppenhausen in der Rhön. Guten Morgen.
1: Morgen, na ihr zu.
0: Ja, du hörst dich aber gut gelaunt an.
2: Alles gut.
1: Ja, wenn ich euch höre, dann bin ich immer gut gelaunt.
2: Oh.
1: Ich habe meinen ersten Kaffee weg und habe ein tolles Wochenende gehabt mit meinem Sohn in Dresden.
0: Oh. Was war denn in Dresden?
1: Ich habe zum Geburtstag 2 Karten geschenkt bekommen von meinen Kindern. Ich habe hier tolle Kinder, 3 Jungs und ein Mädel. Und der Jonas kam aus Bamberg und wir sind zum Konzert gefahren auf Element of Crime.
0: Oh!
1: In der Freilichtbühne. Das war so ein geiles Konzert. Ich habe sowas noch gar nicht erlebt. Erstmal war es ausverkauft und die Musik und das ganze Ambiente. Wir haben in Kempinski geschlafen.
0: Was?
1: Im Möbelhotel. Und dann konnten wir den ersten Tag noch ein Jazz-Festival mitmachen am Elbufer. Das war einfach gigantisch. Oh.
0: Der war so ein Dixieland-Festival in Dresden, ne? Ist es das
1: genau,
0: gewesen?
1: Genau, das ist immer um die Zeit, ja.
0: Ja, super. Das sieht nach sehr, sehr viel guter Laune aus.
1: Und tolles gegrilltes Essen, weil du auch gerade von Essen gesprochen hattest. Ich habe, glaube ich, auch 3 Kilo zugenommen.
0: Ja. Oh, aber ehrlich gesagt, manchmal ist ja auch ein bisschen geil, oder? Wenn man so schön zulangt und einfach nicht über die Kalorien nachdenkt. Ist ja auch mal schön.
1: Ja, das war so geil. Und das Kempinski, das Hotel, kann ich nur empfehlen. Aber das ist halt sehr teuer, habe ich dann mitbekommen. Und da war dann Sauna drin und Schwimmbad. Und das haben wir auch genutzt. Und ich konnte mich mal richtig so entspannen.
2: Oh, da haben sich deine Kids aber also wirklich, wirklich auch was ausgedacht für dich. Das ist echt cool.
1: Ja, der Matthias, der ist Unternehmer, der wohnt in Köln. Und die Anna wohnt in Stuttgart. Und der Jonas, wie gesagt, in Bamberg. Der ist dann in Erfurt auf zugestoßen zu mir im Zug.
0: Ach, was für ein tolles Wochenende für dich, Erich. Das klingt richtig toll und dass du jetzt ganz viel Schwung hast für die neue Woche.
1: Das brauche ich auf alle Fälle.
0: Dann
1: wenn ich euch höre, dann bin ich immer glücklich.
2: Och.
0: Sehr schön. Erich, wir nehmen dich herzlich auf in den 5-Uhr-Club hier in HR1 und hoffen, dass dich dieses tolle Wochenende durch die ganze Woche trägt und natürlich die gute Musik hier in HR1. Lass es krachen, du kriegst natürlich unser Zertifikat und wir freuen uns sehr, dass du dabei bist.
2: Mach's gut.
1: Ich bedanke mich.
0: Ciao.
1: Ich denke an

0: 10 vor 6 am Montag. Hier ist HR1 und von Baby kommen wir jetzt zu Oh und
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1: 6 Uhr. Eintracht Frankfurt trennt sich von Trainer Riera. Warnstreik im Nahverkehr in Darmstadt. Auch CSU-Chef Söder sieht Koalition unter Handlungsdruck. Das Wetter, viele Wolken, teils Regen, 12 bis 18 Grad. Die Nachrichten mit Volker Kinkel. Guten Morgen. Jetzt ist es offiziell. Eintracht Frankfurt trennt sich von Trainer Albert Riera. Der Fußball-Bundesligist teilte am Abend mit, man gehe ab sofort getrennte Wege. HR-Sportreporter Carsten Schellhorn.
2: Zu groß waren die Irritationen über den Spanier, der sich sowohl intern im Mannschaftskreis als auch in der Öffentlichkeit mehr als einmal wie der Elefant im Porzellanladen bewegte. Da zudem der sportliche Erfolg komplett ausblieb, zog die Eintracht jetzt die Notbremse. Man wolle in der kommenden Saison einen anderen Weg einschlagen, so Sportvorstand Markus Krösche. Nun wird die Suche nach einem Nachfolger intensiviert. Favorit ist Ex-Eintracht-Trainer Adi Hütter.
1: Warnstreik im Nahverkehr in Darmstadt bei der HEAG. Dazu aufgerufen hat die Gewerkschaft Verdi. Sie will Druck machen auf die Tarifverhandlungen morgen. 9 Buslinien und die Straßenbahnen 1, 2, 5, 6 und 7 fallen aus. Auf den anderen Linien gilt ein Notfahrplan. In den Kreisen Darmstadt-Dieburg, Groß-Gerau und Offenbach kommt es ebenfalls auf einzelnen Linien zu Ausfällen. CSU-Chef Söder sieht die schwarz-rote Koalition unter Druck. Der bayerische Ministerpräsident sagt am Abend in der ARD, die Bevölkerung und die Wirtschaft erwarteten Reformen. Bis zur Sommerpause müsse ein großes Paket auf den Weg gebracht werden. Spitzenpolitiker von CDU, CSU und SPD hatten als wichtige Themen identifiziert Steuern, Rente, Arbeitsmarkt und einen Bürokratieabbau. Wie das umgesetzt werden kann, darüber gibt es noch Differenzen. Im letzten Jahr hat es weltweit mit über 2700 so viele Hinrichtungen gegeben wie seit 1981 nicht mehr. Das hat eine Studie von Amnesty International ergeben. Aus der Nachrichtenredaktion David Rühl.
3: Das wären fast doppelt so viele wie noch ein Jahr zuvor. Der Anstieg geht laut Amnesty auf wenige Staaten zurück, die die Todesstrafe gezielt als Instrument der Einschüchterung einsetzten. Allen voran derzeit der Iran. Dort protestierten die Menschen mehrfach gegen das Regime und das versuche mit den Hinrichtungen die Bevölkerung nun zu verängstigen, heißt es in dem Amnesty-Bericht. Die rund 2700 Hinrichtungen seien aber nur ein Teil dessen, was wirklich geschehe. Hinrichtungen gelten in China beispielsweise als Staatsgeheimnis. Schätzungen zufolge dürften aber gerade in China weltweit die meisten Menschen hingerichtet werden.
1: Nachdem im Frankfurter Stadtteil Höchst gestern die Leiche eines 19-Jährigen gefunden worden war, hat die Polizei einen Verdächtigen festgenommen. Ein 18-Jähriger aus dem Main-Taunus-Kreis. Er sei am Nachmittag in seiner Wohnung festgenommen worden und soll heute vor den Haftrichter kommen. Eine Obduktion soll klären, was genau zum Tod des 19-Jährigen geführt hat. Bei der Eishockey-Weltmeisterschaft in der Schweiz hat das deutsche Team auch sein zweites Gruppenspiel verloren. Gegen Lettland stand es am Ende 0:2. Die Chancen auf den Einzug ins Viertelfinale schwinden damit. Und das passiert heute noch. In Mainz wählt der Landtag von Rheinland-Pfalz den Ministerpräsidenten neu. Zur Wahl steht CDU-Chef Gordon Schnieder. Er will mit der SPD zusammen regieren. Der Expertenrat für Klimafragen stellt seinen Bericht zu den Treibhausgasemissionen in Deutschland für das vergangene Jahr vor. Die Fachleute wollen auch sagen, ob die Bundesregierung bei den Klimazielen auf dem richtigen Weg ist. Und auf der A66 bei Neuhof im Kreis Fulda wird ab 8.30 Uhr der Tunnel Richtung Frankfurt gesperrt. Grund sind Reparaturarbeiten nach einem Brand. Das waren die Nachrichten.
4: Danke, Volker. Willkommen zur Verkehrslage. Und da gibt's schon eine Warnmeldung jetzt um 4:56.
5: Für die A480 Reiskirchen Richtung Gießen zwischen Reiskirchener Dreieck und dem Gießener Nordkreuz, da liegt ein totes Tier und eine Stoßstange auf der Fahrbahn. Gute und vor allem sichere Fahrt trotz allem und vor allem überall anders, denn da ist nichts los.
4: Wechselhaftes Wetter steht uns heute ins Haus.
5: Ja, in Teilen auf jeden Fall wird es ein gemischter Tag. Wir legen jetzt mal so los mit 5 bis 11 Grad und schaffen heute maximal so 17, 18 Grad in der Spitze dazu. In Nord- und Osthessen heute Vormittag noch etwas Sonne, sonst eher dickere Wolken mit etwas Regen. Und heute Mittag und Nachmittag kann es dann punktuell auch mal kräftigere Schauer und Gewitter geben. Später am Nachmittag kommt dann wieder die Sonne raus, als erstes in Mittel- und Südhessen. Und dann später überall. Ist das nicht toll?
4: Ja, das sieht doch aus.
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4: Und wir beide haben um Punkt 6 eine Nachricht vom Systemadministrator bekommen. Passwort ist abgelaufen und muss neu vergeben werden.
5: Dinge, die ich am Montagmorgen brauche, wie Fußpilz, ehrlicherweise.
4: Da muss man sich jetzt wieder so was Kompliziertes überlegen mit Umlauten, Zahlen.
5: Bitte nutzen Sie 748 Zeichen, keine Sonderzeichen oder vielleicht doch und ein Großbuchstaben und mindestens ein Dollarzeichen muss vorkommen.
4: Ich weiß jetzt schon, dass wir morgen früh hier stehen und beide sagen, scheiße, wie war das denn?
5: Aber du immerhin.

0: Toller Song, das sind Toto in HR1 mit Hold the Line.
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11: Es ist 6.30 Uhr. Die Saison in der Fußball-Bundesliga ist vorbei und Eintracht Frankfurt trennt sich von Trainer Riera. Volker Kinkel aus den hr1-Nachrichten ist da. Volker, du hast die Details.
12: Ja, gestern Abend kurz vor 10 kam die Info. Sportvorstand Krösche schreibt wörtlich: Nach intensiven Gesprächen sind wir gemeinsam zu der Entscheidung gekommen, die Zusammenarbeit mit sofortiger Wirkung zu beenden. Er lobt zwar auch, dass Riera die Mannschaft in einer schwierigen Zeit übernommen und auch wichtige Impulse gesetzt habe, aber in der neuen Saison wolle man dann einen anderen Weg einschlagen. Einer der Wunschkandidaten als Nachfolger soll Ex-Eintracht-Trainer Adi Hütter sein. Außerdem Thema heute: Die Zahl der Hinrichtungen ist im letzten Jahr stark gestiegen. Laut Amnesty International sind 2700 offiziell gezählt worden, so viele wie seit 1981 nicht mehr. Tatsächlich seien es aber wohl noch mehr. Und die deutsche Eishockeymannschaft hat bei der Weltmeisterschaft in der Schweiz auch das zweite Gruppenspiel verloren, 0:2 gegen Lettland.
11: Sehr schade. Was es Neues gibt aus Ihrer Region, das hören Sie jetzt aus unseren Regionalstudios.
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13: Pendlerinnen und Pendler, die mit der Regionalbahn aus dem Rheingau nach Wiesbaden pendeln oder umgekehrt, können sich heute von 14 bis 19 Uhr am Wiesbadener Hauptbahnhof an einem Infomobil über die kommende Sperrung der Bahnstrecke informieren. Von Juli bis Dezember werden von Troisdorf bei Bonn bis Wiesbaden unter anderem Gleise erneuert. Außerdem werden Oberleitungen, Bahnhöfe und Stellwerke neu gemacht. Tausende von Pendlern auf der Rheinstrecke nutzen die Züge, auch Schülerinnen und Schüler. In den 5 Monaten fahren für sie Ersatzbusse. Weitere Infotermine folgen im Rheingau von Lorch bis Eltville. Andrea Bonhagen, Wiesbaden.
14: Fast alle haben daheim eine Schublade vollgestopft mit Kabeln, Steckern und alten Handys. Elektroschrott. Den sammeln 9 Schulen aus Frankfurt und Offenbach jetzt um die Wette beim E-Waste Race. Der Startschuss fällt heute Vormittag in der Carlo-Mierendorf-Schule in Frankfurt-Preungesheim. Ist der Wettbewerb Mitte Juni vorbei, wird der gesammelte E-Schrott in den Wertstoffkreislauf eingespeist. Hinter dem Projekt steckt die Initiative Das macht Schule. Sie will aufklären, etwa darüber, wie man Elektroschrott vermeidet. Die Schule, die beim E-Waste Race gewinnt, kriegt einen Ausflug spendiert zur Naturschule Hessen am alten Flugplatz in Frankfurt-Bonnermees. Wolfgang Hetfleisch, Studio Rhein-Main.
11: vielen Dank. Wir schauen auf die Verkehrslage. Eine Warnmeldung haben wir.
1: Für die A480 Reiskirchen Richtung Gießen zwischen Reiskirchener Dreieck und Gießener Nordkreuz. Da liegt ein totes Tier und eine Stoßstange auf der Fahrbahn. Gute und sichere Fahrt.
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11: Und auch die neue Woche beginnt wechselhaft von Sonnenschein bis Regenwolken. Alles mit dabei. Wie das genau in Ihrer Region aussieht, dazu jetzt Martin Gutt.
15: Bei uns in Rhein-Main geht es heute erstmal nur mit wenig Sonnenschein los. Stattdessen sind immer mal wieder mehr oder weniger dicke Wolkenfelder unterwegs. Es gibt jetzt schon am Vormittag hin und wieder etwas Regen, noch mehr dann so um die Mittagszeit. Dann sind punktuell auch kräftige Schauer unterwegs, begleitet von Blitz und Donner, bevor ab dem späten Nachmittag die Sonne wieder zum Vorschein kommt. Nach den Regenwolken wird es im Rheingau mit so 16, 17 Grad am wärmsten. Unter den Wolken bleibt es bis dahin etwas frischer.
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11: Und wir wünschen einen wunderschönen guten Morgen, schönen Start rein in diesen Montag.

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0: Guten Morgen mit hr1, 6.41 Uhr. Wenn es um Schulabschluss geht, dann ist es ja eine gefühlte Rangliste. Oben Abi und dann kommt lange, lange nix und irgendwann Haupt- und Realschule. Aber stimmt das wirklich? Bei uns in Hessen starten ab heute die Abschlussprüfungen für Haupt- und Realschule. Und Frank Wrablitz ist der Schulleiter der Lichtbergschule in Alterfeld im Landkreis Fulda. Einen schönen guten Morgen.
1: Guten Morgen.
0: Herr Wrablitz, sind heute nur die Schüler und Schülerinnen aufgeregt oder kribbelt es bei Ihnen auch so ein bisschen?
1: Na, bei uns kribbelt es auch so ein bisschen. Wir hoffen, dass alles klappt und dass unsere Vorbereitungen der Schülerinnen und Schülern gut waren. Und wir müssen natürlich heute auch so ein bisschen die Schüler in den Blick nehmen und versuchen, sie ein bisschen zu beruhigen, denn sie haben sich hervorragend vorbereitet.
0: Wie machen Sie das denn, wenn die jetzt gleich ganz aufgeregt und wie die Hühner im Hühnerstall durcheinander laufen?
1: Also ein bisschen Vorbereitungszeit haben wir natürlich noch. Die werden bei uns um 8:30 in der großen Aula erscheinen, in unserer neuen Aula. Und da werde ich eine kurze Ansprache machen und werde einfach ein bisschen versuchen, empathisch auf sie einzuwirken und ihnen die Angst so ein bisschen zu nehmen mit meiner kleinen Ansprache.
0: Okay, also heute so ein bisschen die Kabinenansprache wie im Fußball.
1: Richtig, genau so ist es.
0: Sie sagen ja auch, die Realschule ist unterschätzt und haben den Eindruck, je höher der Schulabschluss, desto planloser sind die jungen Leute. Und es braucht ja auch nicht wirklich jeder Abi.
1: Ja, natürlich. Es gibt im handwerklichen Bereich so viele Möglichkeiten. Sie können ein Handwerksmeister werden und können mit diesem Beruf wirklich viel anfangen. Und deswegen sehe ich das auch so, dass wir nicht unbedingt nur das Abitur brauchen, sondern auch, ich nenne das jetzt mal, das kleine Abitur für die Haupt- und Realschüler, weil von der Prozedere her ändert es schon so ein bisschen an das Abitur.
0: Herr Wrablitz, Sie haben jetzt die einmalige Gelegenheit, einen Teil Ihrer Kabinenansprache schon jetzt hier über hr1 loszuwerden an Ihre Schülerinnen und Schüler. Was wollen Sie denn heute sagen für die Prüfung?
1: Für die Prüfung, ja. Also ich wünsche euch alles Gute. Habt Vertrauen in euch selbst. Wir haben jetzt 5 Jahre beziehungsweise 6 Jahre miteinander mit euch gearbeitet. Bleibt ruhig, seid nicht so angespannt und ihr werdet merken, wenn ihr die Prüfungen schreibt, es ist kein Hexenwerk.
0: Ganz Hessen drückt euch die Daumen. Herr Wrablitz, vielen Dank für das Gespräch heute hier in hr1.
1: Ja, ich danke Ihnen.

0: großartiges Saxophon-Solo in diesem Song. Ich liebe das sehr. Unchain My Heart, Joe Cocker in HR1. 10 vor 7 haben wir es und eine Warnmeldung.
1: Für die Bundesstraße 45 Dieburg Richtung Hanau zwischen Rottgau-Niederroden und Rottgau-Dudenhofen. Da liegt ein Metallteil auf der linken Spur. Bitte vorsichtig fahren. Ui, gute und sichere Fahrt mit Bryan Adams.

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9: 7 Uhr. Warnstreik im Nahverkehr in Darmstadt. Auch CSU-Chef Söder sieht Koalition unter Handlungsdruck. Eintracht Frankfurt trennt sich von Trainer Riera. Das Wetter, viele Wolken, teils Regen, 12 bis 18 Grad. Die Nachrichten mit Volker Kinkel. Guten Morgen. In und um Darmstadt fallen heute einige Bus- und Straßenbahnen aus. Grund ist ein Warnstreik beim Nahverkehrsunternehmen HEAG Mobilo. HR-Reporter Mike Makloff.
10: HEAG Mobilo versucht mit einem Notfahrplan wenigstens einige Straßenbahnen und Busse fahren zu lassen. Einige Linien, die von Subunternehmen betrieben werden, sind nicht von dem Streik betroffen und fahren ganz normal. Aktuelle Infos gibt es online. Die Gewerkschaft will mit dem Streik den Druck in der Tarifrunde für die gut 800 Beschäftigten erhöhen. Sie fordert unter anderem 470 Euro mehr pro Monat. Morgen soll weiter verhandelt werden.
9: CSU-Chef Söder verspricht Reformen noch vor der Sommerpause. Der bayerische Ministerpräsident sagte am Abend in der ARD, die Bevölkerung und die Wirtschaft erwarteten das. Aus dem ARD-Hauptstadtstudio Nicole Markwald.
11: Nichts zu entscheiden sei in der aktuellen Situation die schlechtere Alternative. Er plädiert für ein großes Reformpaket zu den zentralen Themen Steuern, Arbeitsmarkt, Rente und Bürokratieabbau. Allerdings gibt es innerhalb der Regierung bei der konkreten Umsetzung noch große Differenzen. Söder forderte ein neues Bündnis für Arbeit. Kompromisse seien auf allen Seiten nötig, auch von den Gewerkschaften.
9: Im letzten Jahr hatte es weltweit über 2700 Hinrichtungen gegeben. So viel wie seit 1981 nicht mehr. Das zeigt eine Studie von Amnesty International. Im Vergleich zu 2024 habe sich die Zahl fast verdoppelt. Der hohe Anstieg liege nur an einigen wenigen Staaten, die laut Amnesty damit Menschen einschüchtern wollen. Zum Beispiel China, Iran und Saudi-Arabien. Passanten hatten gestern früh in Frankfurt-Höchst die Leiche eines 19-Jährigen gefunden. Die Polizei sagt jetzt, dass sie einen Tatverdächtigen festgenommen hat. Einen 18-Jährigen aus dem Main-Taunus-Kreis. HR-Reporter Tobias Klein.
12: Der Mann wurde laut Polizei gestern Nachmittag in seiner Wohnung festgenommen und leistete keinerlei Widerstand. Er soll heute einem Haftrichter vorgeführt werden. Passanten hatten das mutmaßliche Opfer im Frankfurter Stadtteil Höchst gestern Morgen gegen 4 Uhr vor einem Parkhaus gefunden. Als der Notarzt kam, konnte er nur noch den Tod des Mannes feststellen. Jetzt soll eine Obduktion Klarheit über die genaue Todesursache und den Tathergang bringen.
9: Fußball-Bundesligist Eintracht Frankfurt trennt sich von Trainer Albert Riera. Das hat die Eintracht am Abend bekannt gegeben. Der Schritt war erwartet worden. Gestern verpasste die Eintracht die Qualifikation für den Europapokal zum ersten Mal seit 6 Jahren. Als Favorit für Rieras Nachfolge gilt Ex-Eintracht-Trainer Adi Hütter. Bei der Eishockey-WM in der Schweiz hat das deutsche Team auch das zweite Gruppenspiel verloren, gegen Lettland 0:2. Und das passiert heute noch. Die Finanzminister der Industrieländer G7 sprechen in Paris über die wirtschaftlichen Auswirkungen des Irankriegs. Bei den Treffen geht es auch um die Versorgung mit kritischen Rohstoffen und die Unterstützung der Ukraine. In Hessens Haupt- und Realschulen beginnen die Abschlussprüfungen, mit Deutsch in den Hauptschulen und Englisch in den Realschulen. Und auf der A66 bei Neuhof im Kreis Fulda wird ab 8:30 Uhr ein Tunnel Richtung Frankfurt gesperrt. Grund sind Reparaturarbeiten nach einem Brand. Das waren die Nachrichten.
4: Danke, Volker. Damit sind wir bei der Verkehrslage. 5 Meldungen und los geht's mit einer Warnmeldung.
13: Für die A7 Kassel-Fulda zwischen Dreieck Kassel-Süd und Guxhagen, da befindet sich eine Person auf der Fahrbahn. Vorsicht auch weiterhin auf der B45 Dieburg Richtung Hanau zwischen Rottgau-Niederroden und Rottgau-Dutenhofen. Da liegt ein Metallteil auf der linken Spur. Die A3 Würzburg-Frankfurt zwischen Hanau und Offenbacher Kreuz streckenweise stockt's heute Morgen. 2 Kilometer stockend haben wir auf der A60 Mainz Richtung Rüsselsheim zwischen Ginsheim-Gustavsburg und Bischofsheim. Und dann noch die A643 Mainz Richtung Wiesbaden zwischen Dreieck Mainz und Schiersteiner Kreuz streckenweise stockend heute Morgen. Kommen Sie gut an Ihr Ziel.
4: Beim Wetter ist es wechselhaft, aber mit der Aussicht auf mehr Sonne gegen Ende der Woche, wie es heute in Ihrer Region wird, das sagt Ihnen jetzt Martin Gutt.
14: Erstmal nur wenig Sonnenschein, dann Regenwolken, dann aber mehr Sonne. Das ist hier in Rhein-Main heute die Dreiteilung beim Wetter. Zu den letzten schüchternen Sonnenstrahlen kommen jetzt am Vormittag schon erste Regenwolken und vor allem so um die Mittagszeit sind auch kräftige Schauer und Gewitter unterwegs. Dann kommt ab spätem Nachmittag aber wieder mehr die Sonne hervor und bis dahin gibt's so 11 bis 16, 17 Grad. Auch morgen bleibt's bei uns gemischt mit etwas Regen, ab Wochenmitte aber wird's rund um Frankfurt dann etwas wärmer.
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4: Ach, so ein bisschen Lob am frühen Morgen tut ja sehr gut. Michael hat geschrieben über studiomail@hr1.de, eine ganz süße Mail.
13: Ja, ganz süß. Euer Sender bzw. euer Morgenprogramm sind ein purer Seelenschmeichler. Bitte weiter so. Oh.
4: Das machen wir sehr gerne, Michael. Und zwar jetzt mit Bruce Springsteen, weil jeder Tag mit dem Boss ist ein guter Tag.
13: Der kann auf jeden Fall auch gut schmeicheln, ja.

0: Next Up. Und beim nächsten Song bin ich immer geneigt zu sagen, jetzt gibt's eins auf die Glocke.
1: Okay, weil?
0: Texas, Summer Sun, da ist doch eine Glocke. Also, wie hört sich an wie ein Glockenspiel?

0: Manch einer, der würde sich wünschen, dass das Glockenspiel nebenan vielleicht so gut klingt wie das hier.
1: Meinst du Kirchenglocken am frühen Morgen?
0: Frühen Morgen.
1: Schönes Ding aus den 90ern, Texas jetzt hier in HR1.

0: 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Gestern Morgen noch hat mein Papa mich beim Familienfrühstück gefragt, na, wann schmeißt die Eintracht den Riera raus?
1: Tja, und zack, gestern Abend 21.41 Uhr schlug das Smartphone-Alarm. Riera ist raus. In beidseitigem Einvernehmen, wie das immer so schön heißt. Dass es passiert, war ja klar. Dass es jetzt gestern Abend schon war, war dann doch recht zeitig, aber unumgänglich. Da hat einfach nichts mehr zusammengepasst. Riera ist mit seinem dann doch sehr breitbeinigen Auftreten gescheitert.
0: Ja,
1: hat die Mannschaft eher gespalten als zusammengebracht. Sportlicher Erfolg sehr überschaubar und viel, viel verbrannte Erde ist geblieben. Zur Wahrheit gehört aber auch, der Misserfolg der Saison bei der Eintracht geht ganz sicher nicht nur alleine auf das Konto vom Trainer, von Albert Riera, sondern natürlich auch an die Führungsetage, Zusammenstellung der Mannschaft, Wahl des Trainers. Der wählt sich ja nicht selber aus, ne?
0: Jetzt ist er weg.
1: Ja.
0: Und wie geht's weiter?
1: Ja, gar nicht so einfach, wie man denken könnte vielleicht. Es gibt einfach viele Baustellen im Moment im Frankfurter Stadtwald, von Trainer bis Mannschaft. In den letzten Jahren konnte man sich ja gefühlt aussuchen, wer trainiert denn die Eintracht, weil die war so sexy, so interessant. Ja, jetzt hat man eher so einen Scherbenhaufen, man braucht irgendwie eine neue Mannschaft, hat Unruhe, kein Europapokal, nicht viel Geld für neue Spieler. Wer tut sich das an? Tja, da halten sich recht hartnäckig zwei Namen. Ein alter Bekannter, Adi Hütter, aktuell ohne Verein, war ja schon mal bei der Eintracht, das war ja nicht ganz unerfolgreich. Autoritätsperson, tut vielleicht der Mannschaft gar nicht so schlecht. Oder spannender Name, Matthias Jeißler.
0: Haben wir nie gehört.
1: Ja, wollte ich gerade sagen, noch nicht viele gehört. Ex-Hoffenheim-Profi, ist seit knapp 3 Jahren Trainer jetzt in Saudi-Arabien, macht einen richtig guten Job. Bin mal gespannt, das könnte eine Option sein. 3 Monate, dann geht die neue Saison los. Ist nicht viel Zeit, sag ich jetzt mal.
0: Wird also eine spannende Sommerpause,
1: ja.
0: Und für die Verantwortlichen bei der Eintracht eine Sommerpause mit ganz schön viel Arbeit, denke ich.
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6: Es ist 7.30 Uhr. CSU-Chef Söder kündigt Reformen an, und zwar noch vor der Sommerpause. Thema jetzt in den hr1-Nachrichten mit Volker Kinkel. Guten Morgen.
7: Guten Morgen. Ja, Söder hat sich gestern Abend in der ARD geäußert. Und da hat er gesagt, dass er die Koalition mit CDU und SPD unter Druck sieht, denn Bevölkerung und auch Wirtschaft würden jetzt Reformen erwarten. Deshalb müsse bis zur Sommerpause ein großes Paket auf den Weg gebracht werden. Spitzenpolitiker der Koalition hatten schon als wichtige Themen Steuern, Rente, Arbeitsmarkt und auch einen Bürokratieabbau genannt. Wie das umgesetzt werden kann, darüber gibt es noch Differenzen. Vor allem von den Gewerkschaften war zuletzt viel Kritik gekommen. Sie sollen jetzt eingebunden werden. Außerdem Thema: Eintracht Frankfurt trennt sich von Trainer Riera. Das hat der Verein gestern Abend mitgeteilt. Die Saison war mit Platz 8 am Ende nicht so gut gelaufen, wie erhofft. Und in Darmstadt wird der Nahverkehrsbetreiber HEAG Mobilo bestreikt. Viele Busse und Straßenbahnen fallen aus. Die Subunternehmer fahren aber.
6: Danke, Volker. Was es Neues gibt in Ihrer Region, das hören Sie jetzt aus unseren Regionalstudios.
0: Hier ist das Studio Rhein-Main.
8: Aufregung in Brachtal im Main-Kinzig-Kreis. Ein ausgebüxter Jungbulle galoppiert auf ein geparktes Auto zu, springt von hinten drauf. Das kräftige Tier wütet gestern im Ortsteil Hellstein, zerstört unter anderem die Heckscheibe und zerbeult die Heckklappe des Wagens. Polizei, Feuerwehr und ein Tierarzt versuchen, den äußerst aggressiven Bullen einzufangen. Doch ein Versuch, ihn zu betäuben, geht schief. Der Jungbulle haut ab. Nach längerer Suche finden die Einsatzkräfte dann endlich das Tier, aber es ist so verletzt, es muss erschossen werden. Warum der Bulle überhaupt ausbüchsen konnte, muss jetzt geklärt werden. Tobias Weiler-Mattes, Brachtal-Hellstein.
9: Grausamer Fund in Frankfurt-Höchst. Am frühen Sonntagmorgen gegen 4 Uhr finden Passanten einen stark blutenden Mann vor einem Parkhaus. Sie alarmieren den Rettungsdienst, doch der Notarzt kann nur noch den Tod des 19-jährigen Mannes feststellen. Für die Polizei ist schnell klar, hier handelt es sich um eine Gewalttat. Sie kann dann am Nachmittag einen Tatverdächtigen festnehmen. Es handelt sich dabei um einen 18-jährigen Mann aus dem Main-Taunus-Kreis. Er leistet keinerlei Widerstand. Heute soll der mutmaßliche Täter einem Haftrichter vorgeführt werden. Außerdem soll die Leiche obduziert werden, um mehr über die genaue Todesursache und den Tathergang herauszufinden. Tobias Klein, Frankfurt Höchst.
6: Vielen Dank, und wir schauen auf die Verkehrslage mit Mathis.
10: Guten Morgen auf die Straßen. A3 Frankfurt Richtung Köln zwischen Raunheim und Wiesbadener Kreuz stockt über 3 Kilometer. Stockend heute Morgen auch auf der A60 Mainz Richtung Rüsselsheim zwischen Ginsheim-Gustavsburg und Bischofsheim. Ebenfalls stockender Verkehr auf der A66 Frankfurt Richtung Wiesbaden zwischen Diedenbergen und Warlau, das Ganze über 3 Kilometer. Auf der A643 Mainz Richtung Wiesbaden zwischen Dreieck Mainz und Schiersteiner Kreuz ebenfalls 6 Kilometer stockender Verkehr. Und auf der A661 Oberursel Richtung Egelsbach zwischen Bad Homburger Kreuz und Frankfurt-Heddernheim. Richtig, auch stockender Verkehr, und da über 3 Kilometer. Gute und sichere Fahrt.
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12: Und auch diese Woche beginnt wechselhaft von Sonnenschein bis Regenwolken. Alles mit dabei, was genau in Ihrer Region heute zu erwarten ist, das sagt Ihnen jetzt Martin Gutt.
13: Bei uns in Rhein-Main geht es heute erstmal nur mit wenig Sonnenschein los. Stattdessen sind immer mal wieder mehr oder weniger dicke Wolkenfelder unterwegs. Es gibt jetzt schon am Vormittag hin und wieder etwas Regen, noch mehr dann so um die Mittagszeit. Dann sind punktuell auch kräftige Schauer unterwegs, begleitet von Blitz und Donner, bevor ab dem späten Nachmittag die Sonne wieder zum Vorschein kommt. Nach den Regenwolken wird es im Rheingau mit so 16, 17 Grad am wärmsten. Unter den Wolken bleibt es bis dahin etwas frischer.
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12: Um 7.33 Uhr, das heißt in 12 Minuten macht die Kantine auf. Mathis scharrt schon mit den Hufen.
14: Ja, ich habe mein Essen zu Hause stehen gelassen. Das ist ein suboptimaler Start in so einen Montagmorgen. Ich sag's, wie es ist.
12: Aber super witzig fand ich, was Volker gerade erzählt hat. Du musstest im Stehen frühstücken. Warum?
15: Ich musste im Stehen frühstücken, weil ich im Wohnzimmer keinen Platz fand. Das heißt, im Wohnzimmer war schon Platz, aber da war auch mein Sohn, der da plötzlich geschlafen hat, weil er in seinem Zimmer fand, es ist zu staubig.
7: Ich dachte, räum doch mal auf.
12: Sensationell. Das lässt du durchgehen oder gibt's heute?
15: Du, das wollte ich jetzt nicht nachts um 4 Uhr diskutieren.
12: Sensationell.

0: 7.42 Uhr. Wichtiges sofort in HR1. Wir haben noch eine Warnmeldung.
1: Für die A7 Hannover Richtung Kassel zwischen Kassel Nord und Kassel Ost. Da liegt ein Warndreieck auf der rechten Spur. Fahren Sie da bitte vorsichtig. Gute Fahrt.
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0: 10 vor 8, das ist Albert Hammond oder wie der Mattis ihn immer liebevoll nennt.
1: Der gute Laune Albert.
0: Das trifft ziemlich gut.
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2: 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Mathis, wir haben noch zwei Warnmeldungen reinbekommen.
3: Ja, ganz genau. Und zwar starten wir zum einen auf der A7 Hannover Richtung Kassel zwischen Kassel Nord und Kassel Ost. Da liegt ein Warndreieck auf der rechten Spur. Und dann bleiben wir auf der A7, sind aber in die andere Richtung unterwegs von Kassel aus Richtung Fulda zwischen Malsfeld und Homberg-Efze. Da steht ein kaputter LKW im Moment auf der rechten Spur. Da also besondere Vorsicht. Gute und sichere Fahrt mit hr1.
2: Top-Thema gleich bei uns in den Nachrichten. Unter anderem der Rauswurf von Trainer Riera bei der Eintracht gestern.
3: Ja, kam dann doch relativ schnell, kurz vor 10. Eigentlich wollte ich ja schon schlafen, weil ich früh aufstehen musste. Und auf einmal macht es Ring, Ring am Smartphone, bevor ich es quasi stummschalten konnte. Und dann, oh, der Eintracht-Trainer ist weg. Das hat mich wieder ein paar Minuten Schlaf gekostet. Naja, so ist es halt.
2: Die Einzelheiten und alles, was wichtig ist heute Morgen, jetzt bei Volker Kinkel in den HRNs Nachrichten.
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5: 8 Uhr. A66-Tunnel Richtung Frankfurt wird gleich gesperrt. Warnstreik im Nahverkehr in Darmstadt. Eintracht Frankfurt trennt sich von Trainer Riera. Das Wetter, viele Wolken, teils Regen, 12 bis 18 Grad. Die Nachrichten mit Volker Kinkel. Guten Morgen. Auf der A66 bei Neuhof im Kreis Fulda hatte vor rund einer Woche im Tunnel ein Auto gebrannt. Für die Sanierungsarbeiten wird der Tunnel Richtung Frankfurt heute Vormittag gesperrt und zwar jetzt gleich ab etwa 8.30 Uhr. HR-Reporter Paul Moosbacher.
6: Die Fahrbahn ist immer noch kaputt an der Stelle, wo am Sonntag vor einer Woche ein Auto Feuer gefangen hat. Seither gilt dort Tempo 40. Und heute wird laut Autobahn GmbH die Straße repariert. Wegen des Brandes mussten an dem Sonntag 90 Leute ihre Fahrzeuge verlassen und durch die Notausgänge aus dem verrauchten Tunnel fliehen. Die Polizei geht von einem technischen Defekt als Ursache aus. Sie schätzt den Schaden auf 30.000 Euro.
5: Warnstreik im Nahverkehr in Darmstadt bei der HEAG. Dazu aufgerufen hat die Gewerkschaft Verdi. Sie will Druck machen auf die Tarifverhandlungen morgen. 9 Buslinien und die Straßenbahnen 1, 2, 5, 6 und 7 fallen aus. Auf den anderen Linien gilt ein Notfahrplan. In den Kreisen Darmstadt-Dieburg, Groß-Gerau und Offenbach kommt es ebenfalls auf einzelne Linien zu Ausfällen. CSU-Chef Söder sieht die schwarz-rote Koalition unter Druck. Söder hat in der ARD gesagt, die Bevölkerung und die Wirtschaft erwarteten Reformen. Bis zur Sommerpause müsse ein großes Paket auf den Weg gebracht werden. Als wichtige Themen sieht die Koalition Steuern, Rente, Arbeitsmarkt und einen Bürokratieabbau. Im letzten Jahr hatte es weltweit mit über 2700 so viele Hinrichtungen gegeben wie seit 1981 nicht mehr. Das hat eine Studie von Amnesty International ergeben. Aus der Nachrichtenredaktion David Rühl.
7: Das wären fast doppelt so viele wie noch ein Jahr zuvor. Der Anstieg geht laut Amnesty auf wenige Staaten zurück, die die Todesstrafe gezielt als Instrument der Einschüchterung einsetzten. Allen voran derzeit der Iran. Dort protestierten die Menschen mehrfach gegen das Regime und das versuche mit den Hinrichtungen die Bevölkerung nun zu verängstigen, heißt es in dem Amnesty-Bericht. Die rund 2700 Hinrichtungen seien aber nur ein Teil dessen, was wirklich geschehe. Hinrichtungen gelten in China beispielsweise als Staatsgeheimnis. Schätzungen zufolge dürften aber gerade in China weltweit die meisten Menschen hingerichtet werden.
5: Jetzt ist es offiziell. Eintracht Frankfurt trennt sich von Trainer Albert Riera. Der Fußball-Bundesligist teilte am Abend mit, man gehe ab sofort getrennte Wege. HR-Sportreporter Carsten Schellhorn.
8: Zu groß waren die Irritationen über den Spanier, der sich sowohl intern im Mannschaftskreis als auch in der Öffentlichkeit mehr als einmal wie der Elefant im Porzellanladen bewegte. Da zudem der sportliche Erfolg komplett ausblieb, zog die Eintracht jetzt die Notbremse. Man wolle in der kommenden Saison einen anderen Weg einschlagen, so Sportvorstand Markus Krösche. Nun wird die Suche nach einem Nachfolger intensiviert. Favorit ist Ex-Eintracht-Trainer Adi Hütter.
5: Bei der Eishockey-Weltmeisterschaft in der Schweiz hat das deutsche Team auch das zweite Gruppenspiel verloren. Gegen Lettland 0:2. Die Chancen auf den Einzug ins Viertelfinale schwinden damit. Und das passiert heute noch. In Mainz wählt der Landtag von Rheinland-Pfalz den Ministerpräsidenten neu. Zur Wahl steht CDU-Chef Gordon Schnieder. Er will mit der SPD regieren. Der Expertenrat für Klimafragen stellt einen Bericht zu den Treibhausgasemissionen in Deutschland für das vergangene Jahr vor. Die Fachleute wollen auch sagen, ob die Bundesregierung bei den Klimazielen auf dem richtigen Weg ist. Und die zweite Runde der Tarifverhandlungen für die Beschäftigten im hessischen Einzel- und Versandhandel beginnt. Die Gewerkschaft fordert 250 Euro mehr im Monat. Das waren die Nachrichten.
2: Danke, Volker. Und wenn Mathis fertig ist, mit dem Mikrofon rumzuquietschen hier heute Morgen, dann gibt's auch die Verkehrsmeldung.
3: Bitte Vorsicht auf der A7 Hannover Richtung Kassel zwischen Kassel-Nord und Kassel-Ost. Da liegt ein Warndreieck auf der rechten Spur. Vorsicht auch auf der A7 Kassel nach Fulda zwischen Malsfeld und Homberg-Efze. Da steht ein defekter LKW auf der rechten Spur. Dann die A3 Frankfurt-Köln zwischen Raunheim und dem Wiesbadener Kreuz. Es stockt über 3 Kilometer. A60 Mainz Richtung Rüsselsheim zwischen Mainz-Laubenheim und Rüsselsheimer Dreieck. Streckenweise stockender Verkehr. Auf der A66 Fulda Richtung Frankfurt, wir haben es gerade in den H1 Nachrichten gehört, wird der Tunnel Neuhof von 8.30 Uhr bis ca. 14.30 Uhr heute Nachmittag gesperrt. Es gibt natürlich eine Umleitungsempfehlung ab Neuhof Nord über die U4 bis Neuhof Süd ausweichen. A643 Mainz Richtung Wiesbaden zwischen Dreieck Mainz und Schiersteiner Kreuz. Da Stau und stockender Verkehr über 6 Kilometer. A648 Frankfurt Richtung Eschborn zwischen Westkreuz Frankfurt und Eschborner Dreieck. Tagesbaustelle dort, deswegen 3 Kilometer Stau. Nur eine Spur ist frei. Und die A661 Oberursel nach Egelsbach. Zwischen Bad Homburger Kreuz und Frankfurt-Heldenheim geht's aktuell etwas stockend voran. Das Ganze über 3 Kilometer. Damit sind wir durch. Gute Fahrt.
2: Beim Wetter kennen wir das seit Tagen. Es sind viele Wolken unterwegs. Manchmal wird es nass und es ist ziemlich frisch. Auch heute am Montag ändert sich da bei uns in Hessen wenig. Aber dann Mitte der Woche. Die Einzelheiten für Ihre Region jetzt von Martin Gutt.
9: Erstmal nur wenig Sonnenschein, dann Regenwolken, dann aber mehr Sonne. Das ist hier in Rhein-Main heute die Dreiteilung beim Wetter. Zu den letzten schüchternen Sonnenstrahlen kommen jetzt am Vormittag schon erste Regenwolken und vor allem so um die Mittagszeit sind auch kräftige Schauer und Gewitter unterwegs. Dann kommt ab spätem Nachmittag aber wieder mehr die Sonne hervor. Und bis dahin gibt es so 11 bis 16, 17 Grad. Auch morgen bleibt es bei uns gemischt mit etwas Regen. Ab Wochenmitte aber wird es rund um Frankfurt dann etwas wärmer.
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2: Kurz nach 8, gleich wird's heiß für ganz viele Schülerinnen und Schüler. Die Haupt- und Realschulprüfungen starten bei uns in Hessen. Und Frank Wrabletz, das ist der Schulleiter der Lichtfeldschule in Alterfeld im Landkreis Fulda, der hält gleich um 8:30 in der neuen Aula sowas wie eine
3: Kabinenansprache.
2: Kabinenansprache, ja.
10: Also ich wünsche euch alles Gute. Habt Vertrauen in euch selbst. Wir haben jetzt 5 Jahre bzw. 6 Jahre miteinander mit euch gearbeitet. Bleibt ruhig,

0: 12 nach 8. Hier ist HR1 mit 7 Seconds von Yusun Duo und Nene Cherry. Da ist so viel drin in diesem Song.
1: Englisch, Französisch und Senegalesisch.
0: Wolof, haben wir gerade gegoogelt.
1: Ja.

0: Guten Morgen mit hr1, 20 nach 8. Darf der Verfassungsschutz den Landesverband der AfD in Hessen als rechtsextremistischen Verdachtsfall einstufen und damit beobachten? Um diese Frage geht es heute mal wieder und diesmal vom Verwaltungsgericht Wiesbaden. Viktoria Enzenauer ist unsere hr-Korrespondentin in Wiesbaden und sie sagt, ja, mehrere Gerichte haben diese Einstufung eigentlich schon bestätigt.
1: Die Begründung, die AfD trete für einen ethnischen Volksbegriff ein. Es gebe zum Beispiel Aussagen, die sich gegen die Menschenwürde von Ausländern als ethnisch Fremde richteten. Aber sie gaben der AfD recht, dass die Einstufung des Verfassungsschutzes nicht hätte veröffentlicht werden dürfen. Da fehlte nämlich die rechtliche Grundlage. Die wurde aber inzwischen geschaffen. Die AfD wehrt sich weiter gegen diese Einstufung und jetzt soll eben geklärt werden, ob diese Einstufung und Bekanntgabe auch rechtmäßig ist. Also ob der Verfassungsschutz die AfD weiter beobachten darf. Eine Entscheidung könnte auch schon in dieser Woche fallen.
0: Das hören Sie natürlich dann sofort hier in hr1. Die Frage ist natürlich, was hätte die Einstufung vor dem Verwaltungsgerichtshof für Folgen für die AfD?
1: Ja, schon jetzt wird die AfD ja in Hessen als Verdachtsfall geführt. Das heißt, der Verfassungsschutz darf bereits jetzt die AfD beobachten, zum Beispiel mit V-Leuten oder auch indem Telefon- oder Bildaufnahmen angefertigt werden. Die AfD will das aber verhindern und geht deshalb dagegen vor. Sie will sich ja als bürgerlich-konservative Partei ausgeben und so eine Einstufung passt da nicht zu. Sollte das Gericht entscheiden, dass das aber nach wie vor zulässig ist, dann könnte die AfD dagegen nochmal in Berufung gehen und es würde eine Instanz weitergehen.
0: Und diese nächste Instanz ist dann wieder der Verwaltungsgerichtshof in Kassel. Also wir schauen gespannt diese Woche auf die Frage, darf der Verfassungsschutz unsere AfD in Hessen als rechtsextremistischen Verdachtsfall einstufen? Sobald es was Neues gibt, hören Sie es natürlich hier.
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11: Es ist 8.30 Uhr. Die Saison in der Fußball-Bundesliga ist vorbei und Eintracht Frankfurt trennt sich von Trainer Riera. Volker Kinkel aus den hr1-Nachrichten mit den Details.
12: Gestern Abend kurz vor 10 kam die Info. Sportforscher Krösche schreibt wörtlich: Nach intensiven Gesprächen sind wir gemeinsam zu der Entscheidung gekommen, die Zusammenarbeit mit sofortiger Wirkung zu beenden. Krösche lobt zwar auch, dass Riera die Mannschaft in einer schwierigen Zeit übernommen und wichtige Impulse gesetzt habe, aber in der neuen Saison wolle man dann doch einen anderen Weg einschlagen. Einer der Wunschkandidaten als Nachfolger soll Ex-Eintracht-Trainer Adi Hütter sein. Außerdem Thema heute auf der A66 bei Neuhof im Kreis Fulda wird jetzt der Tunnel Richtung Frankfurt gesperrt. Grund sind Reparaturarbeiten. Da hat er ja vor rund einer Woche ein Auto gebrannt und die Fahrbahn beschädigt. Und das deutsche Eishockey-Team hat bei der Weltmeisterschaft in der Schweiz auch das zweite Gruppenspiel verloren, und zwar 0-2 gegen Lettland.
11: Danke, Volker. Aktuelles aus Ihrer Region gibt's jetzt aus unseren Regionalstudios.
1: Hier ist das Studio Rhein-Main.
13: Schreck für die rund 200 Besucherinnen und Besucher eines Gottesdienstes in der Lamboystraße in Hanau. Während der Messe in der Heiliggeistkirche klirrt es gestern plötzlich, Glassplitter fliegen herum. Eine Person wird von ihnen getroffen, zum Glück verletzt sich aber niemand. Die Polizei kommt und entdeckt Einschüsse in mehreren Fensterscheiben. In der Kirche und draußen finden die Ermittler mehrere silberne Stahlkugeln. Auch weiße Plastikkugeln liegen rum. Es kann laut Polizei sein, dass jemand die Kugeln mit einer Zwille oder einer Softair-Waffe geschossen hat. Es gibt bislang keine Anhaltspunkte für einen religiösen Hintergrund. Wer was gesehen hat, soll sich bei der Polizei melden. Tobias Weiler-Mattes, Hanau.
14: Fast alle haben daheim eine Schublade vollgestopft mit Kabeln, Steckern und alten Handys. Elektroschrott. Den sammeln 9 Schulen aus Frankfurt und Offenbach jetzt um die Wette beim E-Waste Race. Der Startschuss fällt heute Vormittag in der Carlo-Mierendorf-Schule in Frankfurt-Preungesheim. Ist der Wettbewerb Mitte Juni vorbei, wird der gesammelte E-Schrott in den Wertstoffkreislauf eingespeist. Hinter dem Projekt steckt die Initiative Das macht Schule. Sie will aufklären, etwa darüber, wie man Elektroschrott vermeidet. Die Schule, die beim E-Waste Race gewinnt, kriegt einen Ausflug spendiert zur Naturschule Hessen am alten Flugplatz in Frankfurt-Bonnermees. Wolfgang Hettfleisch, Studio Rhein-Main.
11: Vielen Dank. Es ist Montagmorgen, kurz nach 8:30. Dementsprechend voll sind die Straßen.
15: Auch auf der A3 Frankfurt Richtung Köln zwischen Raunheim und Wiesbadener Kreuz stockt es über 4 Kilometer. Die A5 Frankfurt-Kassel zwischen Frankfurt-Niederrad und Nordwestkreuz Frankfurt. Auch da geht stockend voran. 4 Kilometer sind es da im Moment. Auf der A66 Wiesbaden-Frankfurt zwischen Wiesbaden-Nordenstadt und Wiesbadener Kreuz. Auch da stockt es über 3 Kilometer. Dann auf der A66 von Fulda aus Richtung Frankfurt. Da ist der Tunnel Neuhof bis ca. 14:30 Uhr heute Nachmittag gesperrt. Gibt eine Umleitungsempfehlung ab Neuhof Nord über die U4 bis Neuhof Süd. Und die A643 Mainz-Wiesbaden zwischen Dreieck Mainz und dem Schiersteiner Kreuz. In beiden Richtungen stockt es über 6 Kilometer. Dann sind wir auf der A648 Frankfurt Richtung Eschborn zwischen Westkreuz-Frankfurt und dem Eschborner Dreieck. 3 Kilometer Stau, Tagesbaustelle, da ist nur eine Spur frei. A648 Eschborn Richtung Frankfurt zwischen Frankfurt-Rebstock und der Theodor-Heuss-Allee 2 Kilometer Stau. Und die A661 Oberursel Richtung Egelsbach zwischen Bad Homburger Kreuz und Frankfurt-Eckenheim streckenweise stockender Verkehr. Das war's, wenn Sie unterwegs sind heute Morgen. Eine gute und vor allem sichere Fahrt.
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11: Wechselhaft wird das Wetter heute an diesem Montag nochmal. Was das genau für Ihre Region bedeutet, dazu jetzt Martin Gutt.
2: Bei uns in Rhein-Main geht es heute erstmal nur mit wenig Sonnenschein los. Stattdessen sind immer mal wieder mehr oder weniger dicke Wolkenfelder unterwegs. Es gibt jetzt schon am Vormittag hin und wieder etwas Regen, noch mehr dann so um die Mittagszeit. Dann sind punktuell auch kräftige Schauer unterwegs, begleitet von Blitz und Donner, bevor ab dem späten Nachmittag die Sonne wieder zum Vorschein kommt. Nach den Regenwolken wird es im Rheingau mit so 16, 17 Grad am wärmsten. Unter den Wolken bleibt es bis dahin etwas frischer.
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0: am Montagmorgen. Könnte die Woche besser starten als mit Tickets für Zuckerro?
1: Nein.
0: Und deswegen sind die Leitungen auch total voll. Am 20. Juni spielt Zuckerro in der Frankfurter Festhalle, präsentiert von hr1. Und in dieser Woche gibt es Tickets für dieses fulminante Konzert.
1: Und mit dieser Woche meinen wir genau jetzt.
0: Genau. Alle Leitungen glühen und du musst jetzt entscheiden, welche Leitung wir nehmen.
1: Boah.
0: Sehr wichtige Aufgabe heute Morgen, Mathis.
1: Oh, dann soll sich jemand an der 3 freuen.
0: An der 3. Hallo, wer ist denn da an der 3?
2: Das müsste ich sein, Thomas aus Aschaffenburg.
0: Schönen Hallo Morgen. Thomas, einen Morgen. Schönen guten Morgen. Karten für Zuckerro, kannst du damit was anfangen?
2: Auf jeden Fall, sehr, sehr gerne. Ich finde die Musik echt klasse. Da hast du den richtigen getroffen.
0: Sehr gut. Hast du ihn denn schon mal live gesehen? Hattest du schon mal das Glück?
2: Nein, habe ich nicht. Aber CDs und so weiter habe ich von früher noch. Und tolle Sache. Ich freue mich echt.
0: Das ist ja auch wirklich ein fulminanter Live-Künstler. Alle, die Konzert waren, sagen, das war ein wirkliches Erlebnis. Insofern, Thomas, herzlichen Glückwunsch und ganz viel Spaß.
2: Vielen Dank euch.
0: Und dann ruf uns nachher noch mal an und sag mal, wie es dir gefallen hat.
2: Das mache ich sehr gerne. Vielen, vielen Dank.
0: Schönen Montag, mach's gut.
2: Danke, ciao, tschüss.

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0: Minuten vor neun. Wir warten darauf, dass das Sonnenscheinchen das Studio betritt hier in HR1.
1: Ja, Simone Reuthal kommt nämlich gleich ab 9 Uhr, bringt sie perfekt durch diesen Vormittag.
0: Und ihre Homies sagen Tschüss für heute.
1: Die gehen jetzt nach Home und sind dann morgen
0: früh. Ein blöder Wortwitz, wirklich.
1: Aber du lachst.

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3: 9 Uhr. AfD klagt gegen hessischen Verfassungsschutz. A66-Tunnel Richtung Frankfurt ist gesperrt. Eintracht Frankfurt trennt sich von Trainer Riera. Das Wetter, viele Wolken, teils Regen, 12 bis 18 Grad. Die Nachrichten mit Volker Kinkel. Guten Morgen. Darf der Verfassungsschutz in Hessen den Landesverband der AfD als rechtsextrem einstufen? Darum soll es gleich vor dem Verwaltungsgericht in Wiesbaden gehen. HR-Reporterin Viktoria Enzenauer.
4: 2022 hat der Verfassungsschutz den Landesverband der AfD als rechtsextremen Verdachtsfall eingestuft und dies veröffentlicht. Der Verfassungsschutz darf die Partei deshalb zum Beispiel mit V-Leuten beobachten. Seitdem wehrt sich die Partei dagegen. Sowohl das Verwaltungsgericht Wiesbaden als auch zuletzt der Hessische Verwaltungsgerichtshof in Kassel haben diese Einstufung und Beobachtung aber bestätigt. Allerdings hätte die Einstufung damals nicht veröffentlicht werden dürfen, da noch die rechtliche Grundlage fehlt.
3: Auf der A66 bei Neuhof im Kreis Fulda hatte vor rund einer Woche im Tunnel ein Auto gebrannt. Für die Sanierungsarbeiten ist der Tunnel Richtung Frankfurt jetzt gesperrt. Voraussichtlich bis gegen 2:30 Uhr. HR-Reporter Paul Mosbacher.
5: Die Fahrbahn ist immer noch kaputt an der Stelle, wo am Sonntag vor einer Woche ein Auto Feuer gefangen hat. Seither gilt dort Tempo 40. Und heute wird laut Autobahn GmbH die Straße repariert. Wegen des Brandes mussten an dem Sonntag 90 Leute ihre Fahrzeuge verlassen und durch die Notausgänge aus dem verrauchten Tunnel fliehen. Die Polizei geht von einem technischen Defekt als Ursache aus. Sie schätzt den Schaden auf 30.000 Euro.
3: CSU-Chef Söder verspricht Reformen noch vor der Sommerpause. Der bayerische Ministerpräsident sagte am Abend in der ARD, die Bevölkerung und die Wirtschaft erwarteten das. Aus dem ARD-Hauptstadtstudio Nicole Markwald.
6: Nichts zu entscheiden sei in der aktuellen Situation die schlechtere Alternative. Er plädiert für ein großes Reformpaket zu den zentralen Themen Steuern, Arbeitsmarkt, Rente und Bürokratieabbau. Allerdings gibt es innerhalb der Regierung bei der konkreten Umsetzung noch große Differenzen. Söder forderte ein neues Bündnis für Arbeit. Kompromisse seien auf allen Seiten nötig, auch von den Gewerkschaften.
3: Im letzten Jahr hat es weltweit über 2700 Hinrichtungen gegeben, so viel wie seit 1981 nicht mehr. Das zeigt eine Studie von Amnesty International. Im Vergleich zu 2024 habe sich die Zahl fast verdoppelt. Der hohe Anstieg liege nur an einigen wenigen Staaten, die laut Amnesty damit Menschen einschüchtern wollen, zum Beispiel China, Iran und Saudi-Arabien. Fußball-Bundesligist Eintracht Frankfurt trennt sich von Trainer Albert Riera. Das hat die Eintracht am Abend bekannt gegeben. Der Schritt war erwartet worden. Gestern verpasste die Eintracht die Qualifikation für den Europapokal zum ersten Mal seit 6 Jahren. Als Favorit für Rieras Nachfolge gilt Ex-Eintracht-Trainer Adi Hütter. Und das passiert heute auch noch. Die Finanzminister der Industrieländer G7 sprechen in Paris über die wirtschaftlichen Auswirkungen des Irankriegs. Bei dem Treffen geht es auch um die Versorgung mit kritischen Rohstoffen und die Unterstützung der Ukraine. In Hessens Haupt- und Realschulen beginnen jetzt die Abschlussprüfungen mit Deutsch in den Hauptschulen und Englisch in den Realschulen. Und in Darmstadt läuft ein Warnstreik im Nahverkehr. Deshalb fallen viele Busse und Straßenbahnen aus. Die Gewerkschaft Verdi will so den Druck in den Tarifgesprächen für die etwa 800 Beschäftigten erhöhen. Das waren die Nachrichten.
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7: Hallo auf die Straßen. Kurz nach 9 haben wir es. Vorsicht auf der A3 Würzburg Richtung Frankfurt. Zwischen Marktheidenfeld und Rohrbrunn, da steht ein defekter LKW auf dem rechten Fahrstreifen. A3 Frankfurt Richtung Köln zwischen Raunheim und dem Wiesbadener Kreuz. 4 Kilometer stockender Verkehr. Die A5 Frankfurt Richtung Kassel zwischen Frankfurt-Niederrad und dem Nordwestkreuz Frankfurt 4 Kilometer stockend. Auf der A66 Fulda Richtung Frankfurt ist der Tunnel Neuhof bis heute Nachmittag 14:30 gesperrt, gibt aber eine Umleitung ab Neuhof Nord über die U4 bis Neuhof Süd. Weiter auf der A66 ist die Auffahrt Bad Obwächtersbach wegen eines kaputten LKWs gesperrt. Die A643 Mainz Richtung Wiesbaden zwischen Dreieck Mainz und dem Schiersteiner Kreuz streckenweise stockender Verkehr. A648 Frankfurt Richtung Eschborn zwischen Westkreuz Frankfurt und dem Eschborner Dreieck 3 Kilometer Stau. Der Grund hier eine Tagesbaustelle. Da ist nur ein Fahrstreifen frei. Und eine Meldung noch von der A661 Oberursel Richtung Egelsbach zwischen Bad Homburger Kreuz und Frankfurt Heddernheim. 3 Kilometer stockender Verkehr. Ich wünsche gutes Ankommen.
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7: Das hat Martin Gutt für Sie.
8: Erstmal nur wenig Sonnenschein, dann Regenwolken, dann aber mehr Sonne. Das ist hier in Rhein-Main heute die Dreiteilung beim Wetter. Zu den letzten schüchternen Sonnenstrahlen kommen jetzt am Vormittag schon erste Regenwolken und vor allem so um die Mittagszeit sind auch kräftige Schauer und Gewitter unterwegs. Dann kommt ab spätem Nachmittag aber wieder mehr die Sonne hervor. Und bis dahin gibt es so 11 bis 16, 17 Grad. Auch morgen bleibt es bei uns gemischt mit etwas Regen. Ab Wochenmitte aber wird es rund um Frankfurt dann etwas wärmer.
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7: Hallo zusammen und einen wunderschönen Montagmorgen wünsche ich. Rein geht's, oder? In die neue Woche mit einfach guter Musik. Sniffin' the Tears und Driver's Seat jetzt. Schön, dass Sie mit dabei sind.

Weil wir gerade beim Tanzen sind, der nächste Song ist ein, ich finde, absoluter Ohrwurm und ewig jung, klingt wie eine Wochenendverlängerung.

0: Boah, gerade vor so einer Prüfung, da steigt ganz gerne mal der Puls, ne? In diesen Minuten ist es bestimmt bei einigen der Fall. Heute starten nämlich die schriftlichen Haupt- und Realschulprüfungen in Hessen. Die ganze Woche ist Prüfungswoche. Wir haben heute Morgen schon mit Schulleiter Frank Wabletz gesprochen. Er hat alles an der Lichtfeld-Schule in Alterfeld, also im Landkreis Fulda, vorbereitet und ist selbst auch so ein bisschen aufgeregt.
1: Na, bei uns kribbelt es auch so ein bisschen. Wir hoffen, dass alles klappt und dass unsere Vorbereitungen der Schülerinnen und Schüler gut waren. Und wir müssen natürlich heute auch so ein bisschen die Schüler in den Blick nehmen und versuchen, sie ein bisschen zu beruhigen, denn sie haben sich hervorragend vorbereitet.
0: Ja, der Schulabschluss, der wird ja oft wie so eine Rangliste auch gerne mal behandelt, ne? Erst Abitur, dann Realschule, dann Haupt, aber das ist natürlich vollkommener Quatsch. Der Schulleiter sagt selbst auch, die Realschule ist unterschätzt und sein Eindruck ist eher, je höher der Schulabschluss, desto planloser sind die jungen Leute. Es braucht wirklich nicht jeder Abitur machen.
1: Es gibt im handwerklichen Bereich so viele Möglichkeiten. Sie können ein Handwerksmeister werden und können mit diesem Beruf wirklich viel anfangen. Und deswegen sehe ich das auch so, dass wir nicht unbedingt nur das Abitur brauchen, sondern auch, ich nenne das jetzt mal, das kleine Abitur für die Hauptrealschüler, weil von der Prozedere her ändert es schon so ein bisschen an das Abitur.
0: Ja, eben, die müssen auch überall schriftliche Prüfungen schreiben und das wird die Woche ziemlich aufregend. Wir wünschen auf jeden Fall allen, die jetzt gerade und in den nächsten Tagen ihre Abschlussprüfung schreiben, toi toi toi, alles Gute, viel, viel Erfolg und vielen Dank nochmal an Frank Wabletz, Schulleiter der Lichterbergschule in Alterfeld.
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6: Es ist 9:30.
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6: Mit Volker Kinkel.
8: Das Verwaltungsgericht in Wiesbaden befasst sich jetzt mit zwei Klagen der hessischen AfD. Es geht um die Fragen, ob die Partei in Hessen zu Recht als rechtsextremistischer Verdachtsfall eingestuft worden ist und ob der Landesverfassungsschutz das öffentlich bekannt geben durfte. Auf der A66 bei Neuhof im Kreis Fulda ist jetzt die Autobahn Richtung Frankfurt gesperrt. Im Tunnel da wird die Fahrbahn erneuert. Die ist stark beschädigt, seit da am Sonntag vor einer Woche ein Auto gebrannt hat. Dauer der Arbeiten vermutlich bis gegen 2:30 heute Nachmittag. Eintracht Frankfurt trennt sich von Trainer Riera. Das hat der Verein gestern Abend mitgeteilt. Die Saison war mit Platz 8 am Ende nicht so gut gelaufen, wie erhofft. Und jetzt mehr Aktuelles aus unseren Regionalstudios.
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9: Eigentlich ist der Luisenplatz in Darmstadt einer der wichtigsten Verkehrsknotenpunkte für den öffentlichen Nahverkehr in Darmstadt. Doch heute wirkt er wie leergefegt. Das liegt daran, dass das Personal der HEAG Mobilo streikt. Heute fahren in ganz Darmstadt keine Straßenbahnen. Auch die Buslinien sind vom Streik betroffen. Eigentlich sollte es einen Ersatzfahrplan geben. Der ist allerdings laut HEAG Mobilo eingeschränkt. Es fahren heute in Darmstadt nur wenige Busse. Hier am Luisenplatz warten die Menschen vor allem auf die Busse, die zum Hauptbahnhof fahren. Die sind hier angeschlagen in einem Viertelstundentakt und tatsächlich sind die Busse, die ich bisher beobachtet habe, auch pünktlich gekommen. Allerdings sind sie deutlich überfüllt. Marit Tesar, Darmstadt.
10: Im Gewerbegebiet in der Nähe der Wiesbadener Mülldeponie kann es heute zu einem ungewöhnlichen Pfeifen kommen. In der neu gebauten Müllverbrennungsanlage wird zum Reinigen heißer Dampf durch die Rohre gepustet. Es soll bis Freitag zweimal täglich pfeifen. Damit beginnen die Funktionstests. Die Fertigstellung der Anlage hatte sich um Jahre verzögert, unter anderem weil der Stahl für den Bau in der Ukraine bestellt war. Die Stadt Wiesbaden hat ihren Restmüll erst nach Frankfurt und dann nach Darmstadt geliefert, will ihn aber jetzt vor Ort verbrennen lassen. Weil sich der Start der Müllverbrennung so verzögert hatte, gibt es vor Gericht Streit um Strafzahlungen. Andrea Bonhagen, Wiesbaden.
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6: Kurz nach 9:30 auf der A66 Fulda Richtung Frankfurt ist der Tunnel Neuhof bis circa 2:30 heute Nachmittag gesperrt. Vielleicht haben Sie es gerade auch in den Nachrichten gehört. Es gibt aber eine Umleitung ab Neuhof Nord über die U4 bis Neuhof Süd. Die A643 Wiesbaden Richtung Mainz zwischen Schiersteiner Kreuz und Mainz-Mombach. 3 Kilometer stockender Verkehr. Der Grund hier eine Tagesbaustelle auf dem linken Fahrstreifen. Und die A648 noch, Frankfurt Richtung Eschborn, zwischen Westkreuz Frankfurt und dem Eschborner Dreieck. 3 Kilometer Stau wegen einer Tagesbaustelle. Da ist nur ein Fahrstreifen frei. Bitte kommen Sie gut und sicher an.
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6: Ja, wie es denn wird, das weiß Martin Gutt.
11: Hier in Rhein-Main kommen jetzt nach und nach immer mehr dicke Wolken heran. Es fällt auch etwas Regen und heute in der Mittagszeit sind durchaus auch kräftige Schauer mit Blitz und Donner unterwegs. Ab dem späten Nachmittag kommt dann wieder ein bisschen mehr die Sonne hervor. Vor und nach dem Regen wird es mit bis zu 16, 17 Grad am wärmsten, zum Beispiel im Rheingau. Sonst bleibt es heute ein bisschen frischer. Morgen kommen zur Sonne später erneut Regenwolken heran, somit schon 19 Grad. Und ab Wochenmitte wird es dann bei uns noch wärmer.
6: HR1 ist hier am Montagvormittag mit Simone Reuthal. Und einfach gute Musik habe ich für Sie. Das hier sind, na klar, Depeche Mode und People Are People.

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1: Ein Format, das Bürgerinnen und Bürger aus ganz Deutschland ins Gespräch bringt. 84 Menschen aus allen Teilen Deutschlands haben ein ganzes Wochenende lang miteinander gesprochen und diskutiert über Themen wie Gleichberechtigung oder die Meckerkultur. Es ging vor allem darum, in den Austausch zu gehen, also einander zuhören, auch mal die Perspektive wechseln. Für viele Teilnehmerinnen und Teilnehmer eine ganz besondere Erfahrung.
2: Demokratie muss man aushalten. Ich hoffe auf ein gutes, faires Miteinander, auf ein sich gegenseitig zuhören. Man kann klar Meinung beziehen oder Stellung beziehen, aber ich finde es immer wichtig, dass man am Endeffekt versucht, aufeinander zuzugehen und nicht gegeneinander zu agieren.
3: Aber was bringt es, wenn man aufeinander zugeht, sich der eigene Standpunkt aber gar nicht ändert? Bringt dann der Diskurs überhaupt was? Hussein aus Bremen sieht das sportlich. Ihm ist nur wichtig, dass er seine Argumente so vorträgt, dass sich die anderen daran erinnern.
4: Ich bin beispielsweise jemand, der seine Meinung ganz gerne ändert, reflektiere sehr oft meine Meinung. Und das, was ich sage, muss morgen nicht so gemeint sein oder noch so aktuell sein. Ja, dann ist es für mich wichtig, auch irgendwie was, ja, so einen Mehrwert auch zu bieten, vielleicht auch eine Perspektive, die, wenn ich nicht da wäre, vermisst worden wäre.
3: Für einige vielleicht überraschend, doch der Erstkontakt in der gemeinsamen Gruppendiskussion klappt schon mal ziemlich gut. Und die Frage, haben wir verlernt, miteinander zu reden, verneinen die meisten. Michael aus Hessen findet dass man vis-à-vis viel bessere Gespräche führt als vor der Tastatur.
5: Es braucht den persönlichen Austausch. Im Internet kann ich viel erzählen, aber wenn ich jemandem in die Augen gucke, also bei mir ist es so, wenn ich lüge, sieht man das sofort. Ist so. Also meine Frau weiß sofort, wenn ich die Unwahrheit sage.
3: Nach den 2 Tagen bleibt bei vielen Teilnehmenden das Gefühl, uns eint in Deutschland doch mehr, als uns trennt. Schließlich ähneln sich auch oftmals die Probleme und große Probleme auf der Welt löst man immer noch am besten gemeinsam.
1: 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Demokratie, Migration oder auch Gleichberechtigung. 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

Laura Nonchel, Neck in HR1. Gary Moore, ja, der hatte den Blues. Also dieses melancholische, halb traurig, halb wundersam beseelte Gefühl, wenn er seine Gitarre gespielt hat. Hier ist er mit Empty Rooms.

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5: 10 Uhr. Expertenrat warnt vor Verfehlen der deutschen Klimaziele. Warnstreik in Darmstadt hat stärkere Auswirkungen als gedacht. Bundesregierung will Zivilschutz ausbauen. Das Wetter, viele Wolken, teils Regen, 12 bis 18 Grad. Die Nachrichten mit Volker Kinkel. Der Expertenrat für Klimafragen hat in Berlin seinen neuen Bericht vorgelegt. Die Prognose: In den nächsten Jahren sinken die Treibhausgasemissionen voraussichtlich zu langsam. Und ab 2030 wird Deutschland seine Klimaziele wohl deutlich verfehlen. Aus dem ARD-Hauptstadtstudio Maximilian Ulrich.
6: Ein Grund dafür könne auch das neue Heizungsgesetz sein, das die Koalition in der letzten Woche beschlossen hat. Der Expertenrat kritisiert außerdem das im März vorgestellte Klimaschutzprogramm der Bundesregierung als unzureichend und warnt die Regierung vor weiteren Klagen gegen ihre Klimapolitik. Deutschland hat sich gesetzlich verpflichtet, bis 2045 unterm Strich keine Treibhausgase mehr auszustoßen. Beim Verfehlen bestimmter Zwischenziele drohen schon 2030 Strafzahlungen auf EU-Ebene.
5: Durfte der hessische Verfassungsschutz die AfD als rechtsextremen Verdachtsfall bezeichnen und das auch öffentlich mitteilen? Darüber verhandelt jetzt das Wiesbadener Verwaltungsgericht. Eine Entscheidung wird wahrscheinlich noch nicht fallen. Andere Gerichte hatten entschieden, dass die Einstufung als Verdachtsfall zulässig war, aber die Bekanntmachung nicht. In Darmstadt fahren aktuell keine Straßenbahnen. Grund ist der Warnstreik beim Nahverkehrsunternehmen HEAG Mobilo. Auch Buslinien in und um Darmstadt sind betroffen. HR-Reporterin Marit Teser.
7: Eigentlich sollte es einen Ersatzfahrplan geben. Der ist allerdings laut HEAG Mobilo eingeschränkt. Es fahren heute in Darmstadt nur wenige Busse. Hier am Luisenplatz warten die Menschen vor allem auf die Busse, die zum Hauptbahnhof fahren. Die sind hier angeschlagen in einem Viertelstundentakt und tatsächlich sind die Busse, die ich bisher beobachtet habe, auch pünktlich gekommen. Allerdings sind sie deutlich überfüllt.
5: Die Bundesregierung will den Zivilschutz stärken, um sich auf mögliche Kriegs- und Anschlagsfälle vorzubereiten. Laut Bild-Zeitung plant Bundesinnenminister Dobrindt ein Sonderprogramm von 10 Milliarden Euro. Das Geld solle in zusätzliche Ausrüstung, Gebäude und Personal fließen, zum Beispiel beim Technischen Hilfswerk. Geplant sind außerdem medizinische Eingreiftruppen, die sich um Verletzte kümmern können. Im hessischen Groß- und Einzelhandel beginnt jetzt die zweite Tarifrunde. Es geht vor allem um mehr Geld für die etwa 240.000 Beschäftigten. HR-Reporter Lars Hofmann.
8: Der Verhandlungsführer der Gewerkschaft Verdi Hessen, Schäuble, hat von den Arbeitgebern ein tragfähiges Angebot gefordert. Er hat schon klargemacht, sollten die Arbeitgeber auch in Hessen ein Angebot wie in der vergangenen Woche in Hamburg und Nordrhein-Westfalen vorlegen, reiche das nicht aus. 3,5% ab November in zwei Stufen bei einer Laufzeit von 2 Jahren gleichen nicht einmal die gerade wieder steigende Inflation aus. Die hessischen Arbeitgeber betonen, die von der Gewerkschaft geforderten 250 Euro mehr pro Monat seien nicht zu finanzieren.
5: Dreifacher Erfolg für den Rettungsschwimmer Felix Hofmann aus Kelkheim im Main-Taunus-Kreis. Bei den deutschen Einzelstreckenmeisterschaften der DLRG gewann der Hesse am Wochenende in Düsseldorf beide 200-Meter-Strecken und auch die kombinierte Rettungsübung über 100 Meter. Insgesamt vergab die DLRG bei den Wettkämpfen 58 Meistertitel in 3 Altersklassen. Das waren die Nachrichten.
2: 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Hallo auf die Straßen, kurz nach 10 haben wir es. Die A44 Dortmund Richtung Kassel zwischen Kreuz Wünnenberg-Haren und Lichtenfeld-Westfalen 2 Kilometer Stau. Auf der A66 Fulda Richtung Frankfurt ist der Tunnel Neuhof bis circa 2:30 heute Nachmittag gesperrt. Gibt eine Umleitung. Am besten Sie fahren ab Neuhof Nord über die U4 bis Neuhof Süd. Und die A643 noch Wiesbaden Richtung Mainz zwischen Wiesbaden-Dotzheim und Mainz-Gonsenheim 4 Kilometer Stau. Der Grund: eine Tagesbaustelle auf dem linken Fahrstreifen. 20 bis 30 Minuten brauchen Sie hier momentan länger. Wenn Sie unterwegs sind, kommen Sie bitte gut und sicher an Ihr Ziel.
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2: Wie es denn heute so wird bei Ihnen in der Region, das weiß Martin Gutt.
9: Hier im Rhein-Main-Gebiet verläuft der Rest vom Montag erstmal noch recht wechselhaft. Es fällt gelegentlich Regen und jetzt zum Nachmittag hin sind punktuell auch kräftige Schauer mit Gewittern unterwegs. Danach kommt ab spätem Nachmittag wieder mehr die Sonne hervor, somit 11 bis 16, 17 Grad. Die kommende Nacht wird noch ein letztes Mal sehr frisch. Morgen tagsüber geht's dann schon mal hoch auf bis zu 19 Grad rund um Frankfurt. Zur Sonne kommen neue Regenwolken heran und hinter denen wird's bei uns ab Wochenmitte deutlich wärmer.
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2: Ich glaube, diese Woche ist eine komplette Woche, ne? Die letzte war eine kurze, danach kommt Pfingsten und dann wird es, glaube ich, auch wieder kurz. So, also die 5 Tage, die müssen wir jetzt halt diese Woche rumkriegen, aber das schaffen wir zusammen. Ich bin total sicher. Allein mit guter Musik. Elton John jetzt und I'm Still Standing. Hallo zusammen.

Einfach gute Musik mit John Osborne in HR1. Und das Ding hier ist ein, ja, so ein One-Hit-Wonder, oder? Anfang der 80er, bleibt aber ein echter Pop-Klassiker. Der Max jetzt.

0: Es sollte ein sonniger Sonntag in den Tiroler Bergen werden, aber es wurde ein Drama. Ein österreichisches Ehepaar wurde offenbar aus heiterem Himmel in Lienz von einer Kuhherde attackiert. Die 67-jährige Frau wird so schwer verletzt, dass sie stirbt und der Ehemann kommt ins Krankenhaus. ARD-Reporterin Sarah Beham in Wien, wie ist denn das Ganze abgelaufen?
1: Ja, das ist wirklich die große Frage. Da ermittelt die Polizei jetzt auch, weil eben noch völlig offen ist, wie es zu diesem tragischen Unglück wirklich gekommen ist. Stand jetzt heißt es, dass das Ehepaar in der Nähe von Lienz in Osttirol beim Wandern unterwegs war. Und ja, gegen Mittag sind sie dann wohl von mehreren Kühen angegriffen worden. Der Ehemann wurde dabei schwer verletzt, konnte aber wohl noch einen Notruf absetzen, sodass der Hubschrauber gekommen ist, ihn auch in die Klinik geflogen hat, wo er jetzt wohl versorgt wird. Seine Frau aber, die sei noch vor Ort gestorben. Aber wie gesagt, der genaue Unfallhergang, der muss jetzt ermittelt werden.
0: Das ist wirklich dramatisch. Die Herde, das waren etwa 50 Kühe. Warum haben die denn so reagiert? Ich finde, ich habe das noch nie gehört. Ist das nicht ungewöhnlich?
1: Ja, das klingt ungewöhnlich, aber auch hier gilt, warum sich die Kühe oder diese Kuhherde so verhalten hat, muss man jetzt herausfinden. Wie es heißt, hatte das Ehepaar keinen Hund dabei, denn Hintergrund ist ja, dass ja Hunde mitunter ein Grund dafür sein können, warum sich beispielsweise auch Mutterkühe aggressiver verhalten, wenn sie ihre Jungtiere beschützen wollen. Das war wohl hier nicht der Fall, aber ganz generell warnen Behörden und Bauern schon lange Vorsicht beim Wandern. Vor ein paar Jahren, da hat es hier auch schon eine tödliche Kuhattacke gegeben und deswegen hat damals auch unter anderem das Bundeslandwirtschaftsministerium in Österreich ja 10 Verhaltensregeln, so einen Kodex und Leitlinien für Wanderer auf den Almen rausgegeben. Da steht zum Beispiel drin, Tiere nicht füttern, Abstand halten, Hunde an der kurzen Leine führen, wenn es zu einem Angriff kommt, aber ableinen. Also da wird viel versucht mit Leitlinien, Aufklärung, Kampagnen, aber ganz verhindern kannst du solche tragischen Unfälle damit ja leider nicht.
0: Eine Kuhherde geht in den Tiroler Bergen in Österreich auf ein Ehepaar los. Die Frau stirbt, der Mann wird schwer verletzt. Infos waren das von ARD-Reporterin Sarah Beham.
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5: Gleich 10:30.
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5: Mit Volker Kinkel.
6: Der Expertenrat für Klimafragen stellt der deutschen Politik ein schlechtes Zeugnis aus. Aus dem gerade veröffentlichten aktuellen Bericht geht hervor, dass die international zugesagten Klimaziele wohl verfehlt werden. Als ein Negativbeispiel nennen die Experten das geänderte Heizungsgesetz. Bundesinnenminister Dobrindt will Deutschland besser für den Fall eines Anschlags oder Kriegs vorbereiten. Nach einem Medienbericht plant der CSU-Politiker ein Sonderprogramm zum Ausbau des Zivilschutzes. Dafür sollen 10 Milliarden Euro bereitgestellt werden. Der Streik beim Nahverkehrsunternehmen HEAG hat stärkere Auswirkungen als gedacht. Es fahren gar keine Straßenbahnen und viele Busse ebenfalls nicht. Die fahren, sind ziemlich voll. Der Warnstreik endet heute Abend. Morgen wird dann wieder über einen neuen Tarifvertrag verhandelt. In Bad Homburg sind Unbekannte in der Nacht in ein Juweliergeschäft eingebrochen und haben Schmuck im Wert von mehreren 10.000 Euro gestohlen. Laut Polizei sind es wohl zwei Täter gewesen. Beide seien nur wenige Minuten vor Ort gewesen und dann in einem weißen Wagen geflüchtet. Die Fahndung läuft. Das waren die HR1 Nachrichten.
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5: Hallo auf die Straßen. Bisschen was los ist auf der B54. Vorsicht, Abergen Richtung Bad Schwalbach. In Höhe Bad Schwalbach, da steht ein defekter LKW und das genau in der Kurve. Die A6 Heilbronn Richtung Mannheim zwischen Schwetzingen-Hockenheim und Mannheim-Schwetzingen. 3 Kilometer Stau wegen einer Baustelle. Und weiter in die A66 Fulda Richtung Frankfurt. Der Tunnel Neuhof ist bis circa 14:30 heute Nachmittag gesperrt. Gibt aber eine Umleitungsempfehlung, am besten ab Neuhof Nord über die U4 bis Neuhof Süd. Kommen Sie bitte gut und sicher an.
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5: Mischmasch ist, glaube ich, angesagt, aber Martin Gutt weiß genau, wie es wird in Ihrer Region.
7: Hier in Rhein-Main kommen jetzt nach und nach immer mehr dicke Wolken heran. Es fällt auch etwas Regen und heute in der Mittagszeit sind durchaus auch kräftige Schauer mit Blitz und Donner unterwegs. Ab dem späten Nachmittag kommt dann wieder ein bisschen mehr die Sonne hervor. Vor und nach dem Regen wird es mit bis zu 16, 17 Grad am wärmsten, zum Beispiel im Rheingau. Sonst bleibt es heute ein bisschen frischer. Morgen kommen zur Sonne später erneut Regenwolken heran, somit schon 19 Grad. Und ab Wochenmitte wird es dann bei uns noch wärmer.
5: HR1 ist hier am Montagvormittag. Waren Sie schon drin im neuen Film Michael? Über Michael Jackson, quasi so die ersten Steps in den 80ern, die er richtig groß wurde. Ich weiß, dass super viele Kids, Teenies und junge Menschen mittlerweile in diesem Film waren und total begeistert sind. Allein oder allen voran meine Jungs feiern die Musik von Michael Jackson in dieser Zeit plötzlich total. Mein großer Sohnemann kam kürzlich an und meinte, Mama, kennst du Human Nature? Stell dir vor, ja, also krass guter Film, zumindest finden das ganz, ganz viele junge Menschen in Hessen. Und ein Song, ein Hit aus dieser Zeit, den spielen wir gleich. Und wie Michael und die Combo drauf gekommen ist auf Billie Jean, das hören Sie gleich in den HR1 Song Stories.

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0: Maria McKee in HR1 und Show Me Heaven. Manchmal ist ja die Frage, warum Songs so entstehen, wie sie entstanden sind. Und zum Glück haben wir findige Musikredakteurinnen und Redakteure bei HR1, die genau das erzählen können. Jetzt gibt es momentan wieder einen Hype um Michael Jackson. Der kommt ja nicht von ungefähr. Der Film läuft im Kino und die Musik dazu läuft richtig gut. Teilweise wieder in den Charts, in den Top 5, unter anderem auch Billie Jean, dieser Song hier. Aber wie ist Michael da drauf gekommen? Das hören Sie jetzt.
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3: Ein guter Song geht einem nicht mehr aus dem Kopf. Ein Klassiker aber, der lässt einen alles um sich herum vergessen. Genau das hat Michael Jackson am eigenen Leib erfahren. Unterwegs im Auto mit Tontechniker Nelson Hayes. Beide genießen eine Pause von den anstrengenden Aufnahmen zum Album Thriller. Im Rolls-Royce kurven sie durch Kalifornien. In Gedanken noch immer bei ihrem allerneuesten Stück. So versunken, dass sie kaum mitkriegen, was gerade passiert. Erst ein Motorradfahrer schafft es. Er brüllt den beiden durch die Scheibe zu: Euer Auto brennt! Im letzten Moment springen die zwei aus dem Wagen. Der steht tatsächlich in Flammen. Und sie haben nichts mitbekommen, weil sie so völlig gefesselt waren von Billie Jean. Später sagt Jackson: Ein Musiker spürt, wenn etwas richtig gut ist, wenn es einen erfüllt. In diesem Song war ich komplett versunken. Ich habe gar nicht kapiert, in welcher Gefahr wir steckten. Der Wagen verbrennt, aber Jackson und Hayes bleiben unversehrt. Und Billie Jean wird wirklich ein Wahnsinnshit, ist im März 1983 wochenlang die Nummer 1 der Charts und heute ein Klassiker.
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Susi Quattro und Chris Norman in HR1. Edwin Collins, das ist der Typ mit dieser samtigen Stimme. Und der Song A Girl Like You ist immer irgendwie groovy, lässig und aufbauend zugleich. Genau das Richtige für einen Montag.

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3: 11 Uhr. Expertenrat warnt vor Verfehlen der deutschen Klimaziele. Bundesregierung will Zivilschutz ausbauen. Geldautomat in Hofgeismar im Kreis Kassel gesprengt. Das Wetter, viele Wolken, teils Regen, 12 bis 18 Grad. Die Nachrichten mit Volker Kinke. Schlechtes Zeugnis für die aktuelle Klimapolitik. Der Expertenrat für Klimafragen hat ausgerechnet, dass die Emissionen von Treibhausgasen letztes Jahr in Deutschland konstant geblieben sind. In den nächsten Jahren sinken sie zwar, aber zu langsam. ARD-Reporter Felix Tenbaum.
4: Spätestens in den 2030er Jahren wird's nach Meinung der Fachleute schwierig, die Klimaziele einzuhalten. Dazu kommt noch Kritik am neuen Klimaschutzprogramm, das Bundesumweltminister Carsten Schneider im Frühjahr vorgestellt hat. Das hält der Expertenrat für unzureichend und außerdem ist ja noch gar nicht klar, was es bedeutet, dass Heizen mit Öl und Gas länger erlaubt bleiben soll.
3: Unionsfraktionschef Spahn ist jetzt doch dafür, dass die Bezüge für Bundestagsabgeordnete erst einmal nicht erhöht werden. Sie sollten eigentlich ab Juli steigen. Auch Vertreter anderer Parteien sagen, das wäre bei der aktuellen Wirtschaftslage ein falsches Signal. Ähnlich sehen das die Bürger. Laut einer Umfrage sind 85% gegen die Anhebung, die eigentlich automatisch erfolgt, entsprechend der Lohnentwicklung. Neues Programm für den Zivilschutz. Bundesinnenminister Dobrindt will Deutschland besser vorbereiten auf mögliche Anschläge oder Kriege. Dafür sollen 10 Milliarden Euro in Personal, Technik und Ausrüstung fließen, etwa beim Technischen Hilfswerk. Aus dem ARD-Hauptstadtstudio Nicole Markwald.
5: Das berichtet die Bild-Zeitung, die sich auf einen Kabinettsentwurf beruft. Vorgesehen ist auch eine neue Stabsstelle im Bundesinnenministerium. Sie soll im Verteidigungsfall die Zusammenarbeit mit der Bundeswehr koordinieren. Im Kabinettsentwurf ist die Anschaffung von 1.000 neuen Spezialfahrzeugen und 110.000 Feldbetten geplant. Ziel ist nach Angaben des CSU-Politikers eine stärkere Vernetzung für mehr Sicherheit.
3: Das vom Hunter-Virus betroffene Kreuzfahrtschiff Hondius ist in Rotterdam in den Niederlanden angekommen. Dort gehen auch die letzten Besatzungsmitglieder von Bord. Das Schiff soll dann desinfiziert werden. 3 Passagiere waren auf der Reise von Südamerika über den Atlantik am Hunter-Virus gestorben, unter ihnen auch eine Deutsche. In Hofgeismar im Kreis Kassel haben Unbekannte in der Nacht einen Geldautomaten in die Luft gesprengt. Die Polizei fahndet nach wie vor nach den Tätern. HR-Reporterin Stefanie Küster.
6: Anwohner rufen nach der Explosion die Polizei. Die Geldautomatenknacker hauen ab in einem dunklen Auto. Es handelt sich wohl um 2 Täter, sagt die Polizei. Ob sie Geld erbeutet haben, ist noch unklar. Das Häuschen und der Automat selbst sind völlig zerstört. Die Höhe des Sachschadens muss noch ermittelt werden. Verletzt wird zum Glück niemand. Die Polizei sucht jetzt nach Spuren und nach Zeugen, die in der Industriestraße etwas Verdächtiges beobachtet haben.
3: In Berlin wird es zur Fußballweltmeisterschaft zum ersten Mal seit Jahren keine Fanmeile zwischen Siegessäule und Brandenburger Tor geben. Von der zuständigen Senatsverwaltung heißt es, wegen der späten Anstoßzeiten würde sich das für die Veranstalter diesmal wirtschaftlich kaum lohnen. Die WM wird vom 11. Juli bis 19. Juli in 11. Juni bis 19. Juli in den USA, Kanada und Mexiko ausgetragen. Die meisten Spiele finden nach deutscher Zeit am Abend und zum Teil in der Nacht statt. Das waren die Nachrichten.
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7: Gleich 4 Minuten nach 11, Vorsicht bitte auf der A67, Mannheim Richtung Darmstadt, zwischen Firnheimer Dreieck und Lorsch. Da liegen mehrere Plastikteile auf der Fahrbahn. Weiter auf der A5 Heidelberg Richtung Darmstadt zwischen Zwingenberg und Darmstadt-Eberstadt 4 Kilometer Stau. Hier werden, glaube ich, Hecken geschnitten und zwar auf dem linken Fahrstreifen. Die A6 Heilbronn Richtung Mannheim zwischen Schwetzingen-Hockenheim und Mannheim-Schwetzingen 2 Kilometer stockender Verkehr. Der Grund, die Baustelle. A66 weiterhin Fulda Richtung Frankfurt. Da ist der Tunnel Neuhof bis heute Nachmittag circa 2:30 gesperrt. Am besten Sie umfahren ab Neuhof Nord über die U4 bis Neuhof Süd. Und eine Meldung noch von der A643 Mainz Richtung Wiesbaden zwischen Dreieck Mainz und Mainz-Mombach. 3 Kilometer Stau. Der Grund hier eine Tagesbaustelle auf dem linken Fahrstreifen. Gute Fahrt wünsche ich.
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7: Ja, bis denn wird bei Ihnen vor der Haustür. Das hören Sie jetzt von Martin Gutt.
8: Hier im Rhein-Main-Gebiet verläuft der Rest vom Montag erstmal noch recht wechselhaft. Es fällt gelegentlich Regen und jetzt zum Nachmittag hin sind punktuell auch kräftige Schauer mit Gewittern unterwegs. Danach kommt ab spätem Nachmittag wieder mehr die Sonne hervor, so mit 11 bis 16, 17 Grad. Die kommende Nacht wird noch ein letztes Mal sehr frisch. Morgen tagsüber geht's dann schon mal hoch auf bis zu 19 Grad rund um Frankfurt. Zur Sonne kommen neue Regenwolken heran und hinter denen wird's bei uns ab Wochenmitte deutlich wärmer.
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7: Hallo zusammen. Neuer oder Kornneuer? Deutschland diskutiert seit dem Wochenende über die Nummer 1 im deutschen Tor. Ich bin am Samstag extra länger aufgeblieben, weil ja Bundestrainer Julian Nagelsmann zu Gast war. Und der sagte...
9: Ich bin tatsächlich super überrascht, dass diese Frage jetzt kommt. ich halte tatsächlich an meiner Eingangsthese fest, dass ich das Gespräch immer mit dem Spieler zuerst suche, mit allen... Ganz unabhängig, wie er jetzt heißt und nicht heißt. Und, es wird immer zuerst der Spieler kontaktiert, das hat noch nicht stattgefunden.
7: Ganz schöner Eiertanz auf die Frage, steht nur Neuer im Tor, ja oder nein? Manuel Neuer, zurück zur Nationalmannschaft. Wäre das eine gute Idee? Was dafür und was dagegen spricht, das hören Sie gleich in 20 Minuten hier in HR1. 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

es unangenehm wird. Ich finde, genau dieses Gefühl trägt You're Still the One von Shania Twain in sich. Leise, ehrlich und vertraut. Und einfach super schön.

0: Kakao. Bei diesem Thema scheiden sich die Geister. Ich bin mir sicher, Sie haben vielleicht auf der Arbeit auch schon drüber diskutiert. In der Kicker-Umfrage sind 60% gegen die Rückkehr von Manuel Neuer. Soll er denn als deutsche Nummer 1 wieder zurückkommen in die Nationalmannschaft? Ja, keine schlechte Idee, finden die einen. Die anderen sagen, ach, aber Oliver Baumann, Mensch, der hat doch schon zugesagt bekommen, dass er die Nummer 1 ist bei der WM. HR-Sportreporter Carsten Schellhorn. Was spricht denn jetzt für Manuel Neuer und die Rückkehr ins deutsche Tor?
1: Also ich habe bei der Kicker-Umfrage für Manuel Neuer abgestimmt, weil er für mich einfach der bessere Torhüter ist, ja. Und die Gegner haben einfach einen Mordsrespekt vor ihm. Wenn ich da als Stürmer auf das deutsche Tor zulaufen würde, da würden mir die Knie schlottern, wenn der Neuer im Tor steht, weil der die hundertprozentigen vereitelt. Wenn ich da allein an seine Paraden im Champions-League-Halbfinal-Hinspiel gegen Paris denke, wow, da ist er einfach besser als Oliver Baumann. Neuer war jetzt in der Crunch-Time zum Ende der Saison einfach voll da, war richtig gut. Oliver Baumann hat schon hier und da geschwächelt, Vorteil Neuer.
0: Und was spricht dagegen? Warum also Oliver Baumann?
1: Ja, weil du durch Neuer zurück nach 2 Jahren Pause halt Unruhe in die Herde bringst, Unruhe in die Nationalmannschaft. Oliver Baumann stand jetzt bei allen WM-Qualifikationsspielen im Tor und jetzt bei der WM nicht. Das wird nicht bei jedem gut ankommen. Und dann ist da noch die Verletzungsanfälligkeit des 40-jährigen Manuel Neuer. In dieser Saison ein paar Spiele verpasst, das ist dann immer so ein Muskelfaserriss oder so. In der vergangenen Saison 1/3 der Saison wegen Verletzungen verpasst. Wenn das dann bei der WM passiert, du hast den Baumann entmachtet, den Neuer reingestellt, der verletzt sich, dann muss der Baumann mit wenig Selbstbewusstsein wieder ins Tor zurückkehren. Das wäre ein Riesenschamassel. Drücken wir aber die Daumen, dass er durchhält.
0: Danke dir, Carsten. Pro und Contra zur Torwartfrage bei der deutschen Fußballnationalmannschaft. Ja, am Donnerstag wissen wir ja dann, wen Bundestrainer Julian Nagelsmann als die deutsche Nummer 1 nominieren wird.
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5: Es ist 11:30.
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5: Mit Volker Kinkel.
7: Die Ermittlungsbehörden in Hessen haben einen 25 Jahre alten Mordfall aufgeklärt. Dabei ging es um eine Frauenleiche im Main in Frankfurt. Die Identität der Toten ist jetzt geklärt. Ihr Vater wurde festgenommen. Der jetzt 67-Jährige soll seine damals 16-jährige Tochter in Offenbach getötet haben. Die Bundesregierung muss nach Ansicht ihres Expertenrats für den Klimaschutz mehr tun. Das Beraterteam hat am Vormittag sein jährliches Gutachten präsentiert. Danach reicht das neueste Klimaschutzprogramm nicht aus, um die Treibhausgase zu reduzieren. Die Wirkung sei zu optimistisch geschätzt, besonders bei Gebäuden und im Energiesektor. Die eigentlich automatische Erhöhung der Bundestagsdiäten wird dieses Jahr wohl ausgesetzt. Die SPD hatte das schon Anfang Mai vorgeschlagen, jetzt berät auch die Unionsfraktion darüber. Denn auch die Bevölkerung müsse einige Belastungen tragen, da sei es nur richtig, dass das auch für die Abgeordneten gelte. Dreifacher Erfolg für den Rettungsschwimmer Felix Hofmann aus Kelkheim im Main-Taunus-Kreis. Bei den deutschen Einzelstreckenmeisterschaften der DLRG am Wochenende in Düsseldorf hat er beide 200 Meter Strecken und auch die kombinierte Rettungsübung über 100 Meter gewonnen. Das waren die HR1 Nachrichten.
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5: Hallo auf die Straßen und Vorsicht bitte auf der A67 Mannheim Richtung Darmstadt zwischen Fürnheimer Dreieck und Lorsch. Da liegen mehrere Plastikteile auf der Fahrbahn. Die A5 Heidelberg Richtung Darmstadt zwischen Zwingenberg und Darmstadt-Eberstadt. 4 Kilometer Stau. Hier werden Hecken geschnitten auf dem linken Fahrstreifen. Die A6 Heilbronn Richtung Mannheim zwischen Schwetzingen-Hockenheim und Mannheim-Schwetzingen. 3 Kilometer Stau wegen einer Baustelle. Die A66 weiterhin Fulda Richtung Frankfurt. Da ist ja der Tunnel Neuhof gesperrt bis etwa 2:30 heute Nachmittag. Am besten Sie umfahren ab Neuhof Nord über die U4 bis Neuhof Süd. Und eine Meldung noch von der A643 Mainz Richtung Wiesbaden zwischen Dreieck Mainz und Mainz-Mombach. 3 Kilometer Stau. Der Grund eine Tagesbaustelle auf dem linken Fahrstreifen. Gutes Ankommen wünsche ich.
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5: Ja, das hat Martin Gurt für Sie.
8: Hier in Rhein-Main kommen jetzt nach und nach immer mehr dicke Wolken heran. Es fällt auch etwas Regen und heute in der Mittagszeit sind durchaus auch kräftige Schauer mit Blitz und Donner unterwegs. Ab dem späten Nachmittag kommt dann wieder ein bisschen mehr die Sonne hervor. Vor und nach dem Regen wird es mit bis zu 16, 17 Grad am wärmsten, zum Beispiel im Rheingau. Sonst bleibt es heute ein bisschen frischer. Morgen kommen zur Sonne später erneut Regenwolken heran, somit schon 19 Grad. Und ab Wochenmitte wird es dann bei uns noch wärmer.
5: Danke, Martin. Und hier kommen die Hooters. Und Johnny B., mein Name ist Simone Reuthal. Ich wünsche Ihnen einen schönen

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1: 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Das erinnert mich einfach an meine Jugend, an meine wilde Jugend.
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1: Ach, schön, oder? Take That und Back for Good. Hier ist HR1. Das Leben hält doch immer wieder Überraschungen bereit. Das hat jetzt auch der ehemalige Sternekoch Jürgen Richter aus Nordhessen erfahren. 2 Michelin-Sterne hat Richter übrigens. Eigentlich ist er schon im Ruhestand und jetzt hat die Küche im Ausflugslokal Herbsthäuschen am Rande von Kassel einen Koch gesucht und er hat übernommen. Das liegt mitten im Habichtswald und da wurde ganz dringend, wie gesagt, ein neuer Koch gesucht.
2: Der Koch ist in seinem Element. Jürgen Richter steht in der chromblitzenden Küche im Herbsthäuschen, brät Schnitzel, Bratkartoffeln und bereitet Soßen zu. Es riecht nach angebratenen Zwiebeln und frischen Gewürzen.
3: Wir machen hier so ein bisschen auf traditionell. Das fängt über ein gutes Schnitzel an. Das geht aber auch über Duckefett, über Weckewerk, über eine tolle Wildbratwurst, die wir hier aus der Region bekommen.
2: Und das sagt einer, der sich mit seinen Kochkünsten schon 2-mal einen Michelin-Stern verdient hat und sich zu den Top 100 Köchen Deutschlands zählen durfte. Schnitzel statt Wachteleier und Lachsfilet statt Gänseleber. Für ihn ist das kein Widerspruch.
3: Weil wenn ich eine gute Schü ansetze oder Soße ansetze, setze ich die im Sternebereich genauso an, wie ich sie in einem normalen Bereich oder in einer gut bürgerlichen Küche ansetze.
2: 66 Jahre alt ist er mittlerweile und hatte das berufliche Kochen eigentlich schon an den Nagel gehängt. Der alte Küchenchef im Herbsthäuschen hatte Hals über Kopf das Handtuch geworfen. Die Pächter Felix Wieder und Paula Elise Waldeck sind heilfroh, dass sie den Koch für sich gewinnen konnten.
4: Seine Erfahrung, seine Expertise, aber auch seine Art, an die Arbeit heranzugehen, ist wirklich einmalig. Wir sind super froh.
5: Wir können uns das Glück, was wir durch den Herrn Jürgen Richter haben, eigentlich überhaupt nicht fassen. Also es ist eine Fügung, möchte ich mal so sagen.
2: Der Koch ist gebürtiger Nordhesse und weiß, da gibt es Gerichte, die braucht er hier nicht anzubieten.
3: Wenn ich so meinen Eltern, meinen Verwandtschaftskreis, meine Freunde und so, die sind eben nicht so, die man, sag mal, für ein Gourmet-Restaurant oder so überzeugen kann. Und deswegen ist das ein bisschen schwierig. Wenn Sie hier eben auf die Karte Taube, Wachtel, Gänseleber, solche Sachen setzen würden, hätten Sie halt Probleme.
1: Ja, das wird man dann auch schmecken. Tolle Geschichte, wie ich finde. Der Sternekoch im Ausflugslokal. Infos waren das von HR-Reporter Arne Pollmann. Mit Blick auf die Uhr, gut, dass es gleich Mittagessen gibt, gell, wenn man jetzt so übers Essen redet. Also, ich hoffe, gibt gleich was Warmes, Leckeres.

Drop the Pilot in HR1. Metallica will Blut der Fans. Das klingt jetzt erstmal ein bisschen bedrohlich, aber dahinter steckt eine wirklich gute Sache. Denn zusammen mit dem Deutschen Roten Kreuz ruft Metallica zum Blutspenden auf. Jetzt fragt man sich, warum jetzt ausgerechnet? Ja, am Freitag, diese Woche Freitag und Sonntag, steht Metallica in Frankfurt auf der Bühne im ausverkauften Waldstadion. Und die Band engagiert sich schon seit Jahren auch sozial. Und eben jetzt mit dem Deutschen Roten Kreuz und der bandeigenen Stiftung All Within My Hands ruft Metallica seine Fans dazu auf, bei ausgewählten Tourstationen in ganz Europa Blut zu spenden. Als Dank gibt's dann ein exklusives Metallica-T-Shirt in limitierter Auflage. Also wirklich was für echte Fans. Geben Sie sich einen Ruck. In Hessen ist das unter anderem im Forum in Hanau heute Nachmittag möglich oder Blutspenden geht auch im Saalbau in Frankfurt-Bornheim. Eine Terminübersicht finden Sie auf der DRK-Seite blutspende.de. Und vorher noch ein schneller Blick auf die Straße. Da haben wir nämlich einen Warnhinweis. Vorsicht auf der B49 Gießen Richtung Limburg. Zwischen dem Abzweig nach Biskirchen und Weilburg sind zwei Fahrradfahrer auf der Fahrbahn unterwegs. Bitte fahren Sie da vorsichtig. So, und hier sind die Herren, die ihr Blut wollen. Metallica and Nothing Else Matters in HR1.

Metallica und Nothing Else Matters in HR1. Gleich ab 12 ist Klaus Reichert für Sie da in HR1. Mein Name ist Simone Reuthal. Wir hören uns morgen Vormittag wieder, wenn Sie möchten. Ich habe noch, was haben wir noch? Fury in the Slaughterhouse. Gutes Ding. Schönen Mittag.

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5: 12 Uhr. Tote aus dem Main nach 25 Jahren identifiziert. Bundesregierung wird Klimaziele wohl verfehlen. Eintracht Frankfurt sucht neuen Trainer. Das Wetter, viele Wolken mit Regen, örtlich auch Gewitter, 12 bis 18 Grad. Mein Name ist Christoph Haas. 25 Jahre nach dem Fund einer getöteten Jugendlichen im Main ist der Fall offenbar geklärt. Laut der Frankfurter Staatsanwaltschaft handelt es sich bei der bislang unbekannten Toten um eine 16-Jährige. Ihr Vater sitzt inzwischen in Untersuchungshaft. HR-Reporterin Heike Borowka.
6: Der heute 67-Jährige soll seine Tochter Ende Juli 2001 in der damaligen Familienwohnung in Offenbach mit vielen Schlägen getötet haben. Am 31. Juli 2001 entdeckten Passanten die Tote. Der Fall ist jetzt durch die internationale Kampagne Identify Me aufgeklärt worden. Im Oktober 2024 hatten die Ermittelnden nochmal eine öffentliche Fahndung gestartet. Die war jetzt erfolgreich. Laut Staatsanwaltschaft gab es mehrere Hinweise aus der Bevölkerung.
5: In Rheinland-Pfalz tagt gerade der neue Landtag. Gleich soll CDU-Landeschef Schnieder zum Ministerpräsidenten gewählt werden. Danach werden die Mitglieder seines Kabinetts vereidigt. Bei der Landtagswahl in Rheinland-Pfalz im März hatte die CDU die meisten Stimmen bekommen. Sie regiert jetzt zusammen mit der SPD. Die Bundesregierung muss nach Ansicht ihres Expertenrats mehr für den Klimaschutz tun. Das Beraterteam hat am Vormittag sein jährliches Gutachten präsentiert. Demnach reicht das neueste Klimaschutzprogramm nicht aus, um die Treibhausgase zu reduzieren. Die Wirkung sei zu optimistisch geschätzt, besonders bei Gebäuden und im Energiesektor. Die Experten schätzen, dass deshalb die festgelegten CO2-Ziele für 2030 und 2040 verfehlt werden. Im Iran-Krieg laufen weiter Gespräche über einen möglichen Weg zum Frieden. Das iranische Außenministerium teilte mit, der Iran habe neue Vorschläge nach Washington geschickt. Die Gespräche mit den USA würden über Pakistan als Vermittler fortgesetzt. US-Präsident Trump hatte zuletzt mit neuen Angriffen gedroht. Für den Iran ticke die Uhr. In Genf ist heute die Weltgesundheitsversammlung der WHO gestartet. Sie steht im Zeichen eines internationalen Gesundheitsnotstands wegen des Ebola-Ausbruchs im Kongo und finanzieller Schwierigkeiten. ARD-Korrespondentin Katrin Hondl.
7: In diesen Zeiten sei es wichtig, dass die WHO gestärkt werde, sagte in Genf Bundesgesundheitsministerin Warken, CDU. Die Weltgesundheitsorganisation steckt in einem tiefgreifenden Umstrukturierungsprozess. Mit dem Rückzug der USA hat sie ihren bislang größten Geldgeber verloren. Thema beim Jahrestreffen der Mitgliedstaaten wird unter anderem der künftige Kurs der WHO sein, etwa die Umsetzung einer globalen Gesundheitsstrategie bis 2028.
5: Wer wird neuer Trainer bei der Frankfurter Eintracht? Nach dem Rauswurf von Albert Riera ist der Fußball-Bundesligist auf der Suche. Oft genannt wird dabei wohl der Name Adi Hütter. Aus der Nachrichtenredaktion Markus Schuh.
8: Hütter hat die Eintracht schon mal trainiert von 2018 bis 2021. Und aktuell steht er bei keinem Verein unter Vertrag. Zuletzt war er Cheftrainer in Monaco. Das Aus für Riera in Frankfurt gestern Abend kam für viele nicht überraschend. Europapokal verpasst. Dazu soll es zwischen Trainer und Mannschaft menschlich nicht so gepasst haben. Nach nur 3,5 Monaten hat Eintracht Frankfurt damit jetzt offiziell gemacht, dass die Zusammenarbeit mit sofortiger Wirkung beendet wird.
5: Das waren die Nachrichten.
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2: Vorsicht auf der A3 Frankfurt Richtung Köln. Zwischen Wiesbadener Kreuz und Jedernhausen liegen mehrere Plastikteile auf dem linken Fahrstreifen. Vorsicht auf der A49 Kassel Richtung Gießen. Zwischen Borken und Neuental liegen mehrere Gegenstände auf dem rechten Fahrstreifen. Dann die A6 Heilbronn Richtung Mannheim. Zwischen Schwetzingen-Hockenheim und Mannheim-Schwetzingen 2 Kilometer Stau wegen einer Baustelle. Die A7 Fulda Richtung Würzburg zwischen Fulda Dreieck und Bad Brückenau-Volkers 3 Kilometer Stau. Die A44 Kassel Richtung Dortmund zwischen Marsberg und Lichtenau 4 Kilometer Stau. Und auf der A66 Fulda Richtung Frankfurt ist der Tunnel Neuhof bis ca. 14.30 Uhr gesperrt. Ich habe eine Umleitungsempfehlung für Sie. Ab Neuhof Nord über die U4 bis Neuhof Süd.
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2: Heute viele Wolken, nur selten Sonne, zeitweise regnet oder schauert es. Etwa rund um Kassel, Fulda und Gießen. Am Nachmittag Gewitter möglich. 12 Grad im Westerwald bis 18 Grad an der Werra. Auf den Bergen 10 bis 13 Grad. Morgen anfangs Nebelfelder, später Sonne und dichtere Wolken im Wechsel mit einzelnen Schauern. 14 bis 20 Grad.
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2: Einen schönen guten Tag wünsche ich Ihnen. Ich habe für Sie alles, was heute Mittag interessant ist.
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großartiger 70er-Hit von den Eagles, New Kid in Town. Bruce Springsteen ist einer der erfolgreichsten Rockstars aller Zeiten. Bei seinen Konzerten singen die Fans vor allem bei diesem Song hier sehr, sehr laut mit. Born in the USA.

0: Mittlerweile 20 nach 12.
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0: Rund 25 Jahre nachdem im Mai eine tote Jugendliche entdeckt worden war, ist jetzt ein Tatverdächtiger festgenommen worden. Es handelt sich um den heute 67 Jahre alten Vater der Getöteten. Dieser Ermittlungserfolg geht auf die internationale Fahndungsinitiative Identify Me zurück. HR1-Gerichtsreporterin Heike Borufka, wie hat denn diese Fahndungsinitiative dazu geführt, dass nach einem Vierteljahrhundert ein Tatverdächtiger festgenommen werden konnte?
2: Es hat Hinweise gegeben. Hinweise, die dazu geführt haben, dass wir überhaupt jetzt erstmal wissen, dass es sich um eine 16-Jährige handelt. 25 Jahre lang ging man davon aus, es ist eine Jugendliche, irgendwas zwischen 13 und 16 Jahre alt. Aber man wusste eben nicht, wer dieses Mädchen ist. Es war immer nur das Mädchen aus dem Main. Und Hinweise, die eben auch dazu geführt haben, dass man auf den Vater des Mädchens gekommen ist als den mutmaßlichen Mörder oder Totschläger, das wird sich noch herausstellen.
0: Was weiß man über die Vorgeschichte der Tat? Wie ist es dazu gekommen?
2: Ganz offensichtlich hat dieses Mädchen sehr gelitten. Das wusste man schon relativ schnell, weil man sehr schnell festgestellt hat, das hat sehr viele Verletzungen am ganzen Körper, die auf lang andauernde, schwerwiegende Misshandlungen zurückzuführen sind, die ganz offensichtlich ärztlich nicht versorgt worden ist. Dieses Mädchen ist wirklich fürchterlich misshandelt worden. Es hatte zum Beispiel Verbrennungen am Körper. Als es gefunden worden ist, war es in so einer Art Hockstellung zusammengeschnürt, also ein Bündel, das aus dem Main quasi gefischt worden ist von Passanten, die es zufällig entdeckt haben, angebunden an einen Sonnenschirmständer. Viel mehr weiß man nicht, außer dass dieses Mädchen offensichtlich massiv misshandelt worden ist.
0: Wie kann es eigentlich sein, dass eine 16-Jährige in Offenbach verschwindet und niemand den Zusammenhang zu einer Leiche im Main herstellt, zu einer toten jungen Frau im selben Alter?
2: Ganz offensichtlich ist es Nachbarn nicht aufgefallen, so muss man es ja wirklich annehmen, dass dieses Mädchen auf einmal verschwunden war. Die Polizei hat immer wieder darauf gehofft, dass sich vielleicht irgendwann der Täter einfach erleichtern will, sein Gewissen erleichtern will. Der Polizei in Frankfurt ist dieser Fall sehr nachgegangen. Die hat was sehr Ungewöhnliches gemacht. Die hat dem Mädchen nämlich ein Grab angelegt auf dem Friedhof Heiligenstock am Rande Frankfurts. Ist eben auf dem Grabstein auch zu lesen, unbekanntes Mädchen gefunden am 31. Juli 2001 im Main. Und dort ist dieses Mädchen begraben. Jetzt weiß man, wer es ist. Jetzt weiß man, wie alt es ist und möglicherweise bald auch genaueres.
0: Cold Case nach 25 Jahren offenbar aufgeklärt aus Frankfurt. HR-Reporterin Heike Borufka.
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3: Es ist 12:30 und jetzt Aktuelles aus unseren Regionalstudios.
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5: Wenn beim ÖPNV gestreikt wird, läuft in Darmstadt ja meist alles normal, weil HEAG Mobilo einen eigenen Tarifvertrag hat. Heute ist es mal andersrum. In Darmstadt fährt heute keine einzige Straßenbahn und auch die Busse fahren viel seltener als normalerweise. Die Mitarbeiter fordern mehr Lohn. 470 Euro mehr pro Monat für Mitarbeitende und 165 Euro mehr für Azubis. Zum Warnstreik aufgerufen hatte die Gewerkschaft Verdi und das sehr erfolgreich. Es beteiligen sich nämlich so viele Mitarbeiter, dass nicht mal der geplante Straßenbahn-Notfallplan von HEAG Mobilo umgesetzt werden konnte. Die Streikenden hier am Betriebshof in Eberstadt sind deshalb erstmal zufrieden und hoffen, dass ihre Forderungen bei den Verhandlungen auch durchkommen. Marit Hesar, Darmstadt.
6: Sie brauchen nur wenige Minuten, um enormen Schaden anzurichten. Zwei unbekannte Täter hebeln heute früh in Bad Homburg die Tür eines Juweliergeschäfts auf. Sie benutzen dazu ein Spreizgerät. Im Laden greifen sie nach allem, was sie bekommen können. Schmuck, Halsketten, Ringe. Nach einer Minute sind sie auch schon wieder raus, hauen in einem weißen Auto ab. Die Polizei hat mir gesagt, der Wert der gestohlenen Sachen liegt bei mehreren 10.000 Euro. Dazu kommt noch der Schaden an der Fassade des Juweliergeschäfts, nach erster Schätzung 25.000 Euro. Die Polizei fahndet nach den beiden Tätern. Sie hatten ihre Gesichter mit Schals und dunklen Mützen vermummt. Tobias Weiler-Mattes, Bad Homburg.
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3: A6 Heilbronn Richtung Mannheim. Zwischen Schwetzingen-Hockenheim und Mannheim-Schwetzingen 2 Kilometer Stau wegen einer Baustelle. A7 Fulda Richtung Würzburg. Zwischen Fuldaer Dreieck und Bad Brückenau-Volkers 2 Kilometer Stau. A44 Kassel Richtung Dortmund. Zwischen Marsberg und Lichtenau 4 Kilometer Stau. Auf der A66 Fulda Richtung Frankfurt ist der Tunnel Neuhof bis ca. 14.30 Uhr gesperrt. Ich habe eine Umleitungsempfehlung. Ab Neuhof Nord über die U4 bis Neuhof Süd. A66 Fulda Richtung Frankfurt zwischen Gründer-Rotenbergen und Langenselbold, 3 Kilometer Stau nach einem Unfall. Und der Landkreis Gießen, die L3481, ist zwischen Münster und dem Abzweig nach Ettingshausen nach einem Unfall in beiden Richtungen gesperrt.
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3: Heute meist bedeckt, nur kurze sonnige Phasen, dazu Regen und Schauer. Am Nachmittag Gewitter möglich, gegen Abend kommt die Sonne dann wieder raus. Die Temperaturen liegen bei 12 Grad im Taunus und bis 18 Grad an der Fulda. Auf den Bergen 10 bis 13 Grad, etwa auf der Wasserkuppe in der Rhön und im Ettelsberg im Upland. Am Dienstag Frühnebel, später wechselnd bewölkt mit einzelnen Schauern, aber die Sonne scheint auch immer mal wieder, 14 bis 20 Grad.
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3: Klaus Reichert ist hier. Ich wünsche Ihnen einen schönen guten Tag.

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1: Der Hessische Landesverband der AfD ist aktuell als rechtsextremer Verdachtsfall eingestuft und darf vom Verfassungsschutz beobachtet werden. Jetzt gerade wird in Wiesbaden darüber verhandelt, ob die Einstufung rechtmäßig ist und ob das überhaupt öffentlich bekannt gegeben werden darf. Die AfD geht schon länger dagegen vor. Zuletzt hat der Verwaltungsgerichtshof in Kassel eine Beschwerde der Partei zurückgewiesen und die Einstufung bestätigt. Die Begründung hat hr-Reporterin Viktoria Enzenauer für uns.
2: Die AfD trete für einen ethnischen Volksbegriff ein. Es gebe zum Beispiel Aussagen, die sich gegen die Menschenwürde von Ausländern als ethnisch Fremde richteten. Sie geben der AfD aber recht, dass der Verfassungsschutz und das Innenministerium die Einstufung nicht hätte öffentlich machen dürfen. Zu dem Zeitpunkt fehlte nämlich die rechtliche Grundlage dafür, die es inzwischen gibt. Heute geht der Streit in die nächste Runde. In der Hauptsache soll nun geklärt werden, ob diese Einstufung und Bekanntgabe rechtmäßig sind. Also ob die Voraussetzungen für die Beobachtung durch den Verfassungsschutz vorliegen. Die meisten Beobachter rechnen damit, dass die Einstufung als Verdachtsfall auch hier noch einmal bestätigt wird.
1: Jetzt gerade läuft die Verhandlung in Wiesbaden. Was passiert heute?
2: Heute wird mündlich verhandelt. Es gibt noch 2 mögliche weitere Termine, die in dieser Woche angesetzt sind. Es könnte tatsächlich recht zeitnah noch in dieser Woche eine Entscheidung geben. Sollte das Gericht zu der Entscheidung kommen, dass die Einstufung und somit auch die Beobachtung rechtmäßig sind, dann will die AfD in Berufung gehen. Das Ganze könnte also noch einmal in eine höhere Instanz gehen.
1: Und das wäre dann wieder der Verwaltungsgerichtshof in Kassel. Aktuell wird in Wiesbaden darüber verhandelt, ob der Hessische Landesverband der AfD vom Verfassungsschutz beobachtet werden darf und ob das öffentlich gemacht werden darf.
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0: Gut, das Wetter gibt es jetzt noch nicht her, aber überall in Hessen starten wir in die Freibadsaison. Gerade am Wochenende haben wieder einige Bäder aufgemacht, von Groß-Gerau über Vielbrunn im Süden, über Grünberg, Linden und Hosenfeld bis rauf nach Rauschenberg und Lohfelden. Und dazu gibt's tolle Nachrichten vom DLRG-Präsidenten Michael Hohmann. Hessen schwimmt sicherer.
1: Also wir haben viele Retter gewinnen können, wir haben Schwimmausbilder gewinnen können und da sticht eine Zahl völlig ins Auge. 18.000 Kinder hatten wir im vergangenen Jahr in Hessen in der Schwimmausbildung, in der Anfängerschwimmausbildung. Höchststand seit Gründung der hessischen DLRG vor 101 Jahren.
0: Also, das sind doch mal gute Nachrichten.
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1: 13 Uhr. Gordon Schnieder, neuer Ministerpräsident von Rheinland-Pfalz. Tote aus dem Main nach 25 Jahren identifiziert. Bundesregierung wird Klimaziele wohl verfehlen. Das Wetter, viele Wolken mit Regen, örtlich auch Gewitter, 12 bis 18 Grad. Mein Name ist Christoph
2: Fahrrad gezielt.
1: In Rheinland-Pfalz ist CDU-Landeschef Schnieder zum neuen Ministerpräsidenten gewählt worden. Zum ersten Mal seit 35 Jahren stellt die CDU dort wieder den Regierungschef. Bei der Landtagswahl in Rheinland-Pfalz im März hatte sie die meisten Stimmen bekommen und regiert jetzt zusammen mit der SPD. Weiterer Anlauf für Verhandlungslösung im Iran-Krieg. Ein Sprecher des Außenministeriums in Teheran teilte mit, man habe neue Vorschläge nach Washington geschickt. Pakistan werde wieder zwischen beiden Ländern vermitteln. ARD-Korrespondent Uwe Lüb.
3: Eine pakistanische Quelle sagte der Nachrichtenagentur Reuters, beide Länder würden ständig ihre Ziele ändern. Viel Zeit, um Differenzen zu überbrücken, gäbe es aber nicht. US-Präsident Trump droht Iran erneut mit Vernichtung, sollte es nicht zu einer raschen Lösung kommen. In Iran heißt es, man sei auf eine neue Eskalation vorbereitet. Trump hatte die zuvor übermittelte Antwort aus Teheran auf einen amerikanischen Vorschlag als Müll bezeichnet.
1: In Hessen haben die Ermittlungsbehörden einen 25 Jahre alten Mordfall aufgeklärt. Dabei ging es um eine bislang unbekannte Tote im Main in Frankfurt. Ihre Identität ist jetzt geklärt und ihr Vater wurde festgenommen. Der 67-Jährige soll seine damals 16-jährige Tochter in Offenbach getötet und dann in den Main geworfen haben. Laut LKA und Staatsanwaltschaft Frankfurt ist der Fall durch die internationale Fahndungskampagne Identify Me aufgeklärt. Die Bundesregierung tut nicht genug für den Klimaschutz. Zu dieser Einschätzung kommt der Expertenrat für Klimafragen in seinem aktuellen Gutachten zum Ausstoß von Treibhausgasen. Aus dem ARD-Hauptstadtstudio Felix Tenbaum.
4: In ihrem Prüfbericht kommen die Fachleute zu dem Ergebnis, wenn die Koalition nicht dringend ihren Kurs ändert, werden in Zukunft nahezu alle Klimaziele verfehlt. Für 2025 wurden die Ziele noch sehr knapp eingehalten. Das liegt an großen Einsparungen im Industrie- und Energiesektor. Die Bereiche Gebäude und Verkehr überziehen ihr CO2-Budget laut Bericht aber wie in den letzten Jahren so massiv, dass die Emissionen unterm Strich kaum sinken.
1: In Genf hat die Weltgesundheitsversammlung begonnen. Die Beratungen des WHO-Gremiums finden in schwierigen Zeiten statt. Einerseits wegen der jüngsten Hantavirus- und Ebola-Ausbrüche, andererseits wegen finanzieller Kürzungen der Mitgliedsländer. Auch die Entscheidung der USA, aus der WHO auszutreten, löst Besorgnis aus. Wichtiges Thema ist ein geplantes Pandemieabkommen und die Frage, wie es konkret gestaltet werden soll. Nach seinem Aus bei Eintracht Frankfurt hat Trainer Albert Riera eine Abschiedsbotschaft veröffentlicht auf der Plattform X. Riera schreibt darin, er gehe in Frieden, sei aber auch traurig, denn der Verein und die Mannschaft hätten nur 20% seiner Power genutzt. Eintracht Frankfurt hatte sich gestern von dem spanischen Coach getrennt, nach nur 3,5 Monaten und 14 Spielen. Die Saison in der Fußball-Bundesliga hat die Eintracht auf Platz 8 beendet. Das waren die Nachrichten.
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5: Vorsicht auf der A44 Kassel Richtung Dortmund. Zwischen Kreuz Kassel West und Kassel Bad Wilhelmshöhe liegen mehrere Dachlatten auf der Fahrbahn. Dann die A7 Fulda Richtung Würzburg. Zwischen Fuldaer Dreieck und Bad Brückenau-Volkers 2 Kilometer Stau. Die A44 Kassel Richtung Dortmund. Zwischen Marsberg und Lichtenau 4 Kilometer Stau. Auf der A66 Fulda Richtung Frankfurt ist der Tunnel Neuhof bis ca. 14.30 Uhr gesperrt. Ich habe eine Umleitungsempfehlung ab Neuhof Nord über die U4 bis Neuhof Süd. Die A66 Frankfurt Richtung Wiesbaden zwischen Wiesbaden-Biebrich und Schiersteiner Kreuz 2 Kilometer Stau. Die A643 Wiesbaden Richtung Mainz zwischen Wiesbaden-Eppelallee und Mainz-Mombach 2 Kilometer Stau. Und der Landkreis Gießen, die L3481, ist zwischen Münster und dem Abzweig nach Ettingshausen nach einem Unfall in beiden Richtungen gesperrt.
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5: Heute grauer Himmel über Korbach, Wetzlar und Eschwege, nur selten Sonne, immer wieder Regen oder Schauer. Am Nachmittag und Abend Gewitter, 12 Grad im Marburger Land bis 18 Grad an der Usa. Auf dem Dörnberg im Habichtswald und am Meißner 10 bis 13 Grad. Morgen sonnig, Nachdem der Nebel sich aufgelöst hat, später bilden sich Wolken und es kann wieder Schauer geben, 14 bis 20 Grad.
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5: Einen schönen guten Tag wünsche ich Ihnen. Los geht's mit einem 80er-Hit, aber vorher ist noch eine Verkehrsmeldung reingekommen. Die nehmen wir noch mit jetzt. Vorsicht bitte auf der A5 Frankfurt Richtung Kassel zwischen Frankfurt-Westhafen und Westkreuz Frankfurt liegt ein großer Holzklotz auf dem mittleren Fahrstreifen. Und jetzt der 80er-Hit Nick Kershaw, The Riddle.
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Hier ist HR1 am Mittag. Wir bedanken uns bei den 80ern für Songbretter wie dieses hier von Midnight Oil. Der Gitarrist und Keyboarder Jim Mogheny war der maßgebliche Songschreiber der Band. Der wird heute 70 und da sagen wir, ja, Happy Birthday. Out.

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1: Menschen aus dem ganzen Land an einen Tisch bringen, das ist, was Deutschland verbindet. 84 Menschen aus allen Teilen Deutschlands haben ein ganzes Wochenende lang miteinander gesprochen und diskutiert, zum Beispiel über das Thema Gleichberechtigung. HR-Reporter Levin Salamon hat für uns zugehört.
2: Thorsten hat eine Haltung zum Thema Männer und Frauen in der Berufswelt. Tamina führt in Niedersachsen einen rein weiblich geführten Malereibetrieb und hält sofort dagegen.
3: Dass wir die hundertprozentige Gleichberechtigung hinkriegen, glaube ich nicht. Will ich auch nicht. Ich möchte auch keine Frau als Maurermeister oder so 40 Kilo Sack Putzmörtel die Leiter hochschleppen, ist vielleicht nicht ganz lustig und vielleicht auch für eine Frau nicht angebracht. Na, sie soll ja noch vielleicht noch ein Kind gebären.
4: Also ich kann genauso wie Kollegen Gerüste aufbauen und dementsprechend. Und trotzdem habe ich 2 Kinder bekommen, das hat mich nirgendwo eingeschränkt.
2: Es kommt zu einigen Meinungsverschiedenheiten in der Runde, alle sind aber nett und fair zueinander. Hinter den Kulissen sprechen sich Thorsten und Tamina nachher aus. Nina aus Niedersachsen blickt vor allem auf die Entwicklung, die schon passiert ist.
5: Ich fühle mich sehr gleichberechtigt. Ich kann lieben, was ich will und wen ich will. Ich kann sein, was ich will. Ich kann den Job machen, den ich gerne machen möchte und kann mich jeden Tag auch wieder aufs Neue dafür entscheiden. Und zu Hause habe ich die Macht über die Fernbedienung.
2: Viele in der Runde diskutieren leidenschaftlich für ihre Sache. Dass unter Gleichberechtigung auch fällt, zum Beispiel Menschen mit Behinderung einzubeziehen, daran erinnert Karen. Sie kommt aus Baden-Württemberg und sitzt im Rollstuhl.
6: Ich bin dreifache Mutter. Jeder einzelne Elternabend, egal ob auf der weiterführenden Schule oder in der Grundschule, muss wegen mir verlegt werden, weil keine der Schulen barrierefrei sind. Und ich muss da einfach sagen, jemand wie ich zum Beispiel gehört einfach nicht in eine Sonderschule oder in eine Förderschule.
1: Was Deutschland verbindet, 84 Menschen haben über Themen gesprochen, die sie bewegen, Demokratie, Migration oder auch Gleichberechtigung. 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
12: A5 Frankfurt Richtung Kassel. Zwischen Frankfurt Westhafen und Westkreuz Frankfurt stehen 3 defekte Fahrzeuge auf dem Standstreifen. Die A7 Fulda Richtung Würzburg. Zwischen Fulda 3 und Bad Brückenau-Volkers 2 Kilometer Stau. A44 Kassel Richtung Dortmund. Zwischen Marsberg und Lichtenau 4 Kilometer Stau. Und die A66 Frankfurt Richtung Wiesbaden. Zwischen Wiesbaden-Biebrich und Schirsteiner Kreuz 2 Kilometer Stau. Landkreis Gießen, die L3481 ist zwischen dem Abzweig nach Grünberg und Münster nach einem Unfall gesperrt.
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12: Heute viele Wolken, nur selten Sonne, zeitweise regnet oder schauert's. Etwa rund um Kassel, Fulda und Gießen am Nachmittag Gewitter möglich. 12 Grad im Westerwald bis 18 Grad an der Werra, auf den Bergen 10 bis 13 Grad. Morgen anfangs Nebelfelder, später Sonne und dann dichtere Wolken im Wechsel mit einzelnen Schauern, 14 bis 20 Grad.
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12: Klaus Reichert ist hier. Schönen Nachmittag wünsche ich Ihnen.

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0: Es ist mittlerweile 14:45.
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0: Ab Juli sollten die Abgeordneten im Bundestag mehr Geld bekommen. Die Bezüge steigen automatisch. Nun wird ja in Berlin viel über Sparen gesprochen. Da könnte man ja mal auf die Idee kommen, sich die Erhöhung der Bezüge zu sparen. HR-Korrespondentin Isabel Karas in Berlin. Ist schon jemand auf diese Idee gekommen?
2: Ja, tatsächlich. Es sind schon einige Leute auf diese Idee gekommen. Diese Diätenerhöhung, so wird sie ja genannt, die ist zum Beispiel heute und morgen Thema auf der Sitzung der Unionsfraktion. Und auch aus anderen Parteien haben sich schon Vertreterinnen und Vertreter zu Wort gemeldet. Also SPD, Linke, Grüne, AfD, die sind alle dafür, dass es dieses Jahr keine Erhöhung dieser Bezüge geben soll. Bei der Union war da zuletzt noch so ein bisschen Unsicherheit, aber auch der Fraktionschef Jens Spahn, der hat jetzt gesagt, er kann das verstehen, dass da viele Menschen dagegen sind. Wir haben es alle mitbekommen, es sind ja einige Reformen geplant, die auch eine finanzielle Belastung für viele Bürgerinnen und Bürger bedeuten. Und deshalb sagen eben Spahn und auch Vertreterinnen und Vertreter der anderen Parteien, wenn jetzt viele Menschen sparen müssen, dann sollte auch die Politik auf mehr Geld verzichten.
0: Ganz kurz nochmal zur Einordnung, über wie viel Geld reden wir unter dem Strich?
2: Aktuell sind das rund 11.833 Euro brutto pro Monat, voll steuerpflichtig, die die Politikerinnen und Politiker bekommen. Und würden die Diäten sich automatisch erhöhen zum 1. Juli, dann würden die um 4,2% steigen. Das wären dann rund 500 Euro mehr. Da wären wir dann bei insgesamt über 12.000 Euro brutto.
0: Warum steigen die Bezüge der Bundestagsabgeordneten überhaupt jedes Jahr automatisch?
2: Ja, früher, das muss man dazu sagen, mussten die noch regelmäßig selbst darüber abstimmen, ob ihre Diäten steigen sollen. Das heißt, die mussten wirklich einmal im Jahr über ihr eigenes Gehalt diskutieren öffentlich. Und das hat natürlich auch immer wieder für Kritik und für Debatten gesorgt. Und deshalb wurde dieses Verfahren dann 2014 geändert. Seitdem werden diese Diäten jetzt eben automatisch immer zum 1. Juli angepasst an die allgemeine Lohnentwicklung in Deutschland. Also das heißt, wenn die Menschen im Schnitt mehr verdienen, dann steigen auch die Diäten. Und wenn die Löhne fallen, dann könnten theoretisch auch die Diäten sinken. Das ist bisher aber erst einmal passiert, und zwar 2021 während der Corona-Pandemie.
0: Mehr Geld in Zeiten, wo viele sparen müssen. Mal sehen, wie die Abgeordneten sich entscheiden werden. Aus Berlin war das HR1-Korrespondentin Isabel Karas.
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Popsongs bieten ja manchmal auch sowas wie Lebenshilfe an. Aha, raten, im Regen zu weinen, da sieht keiner die Tränen. Ja, ob es allerdings gegen Liebeskummer hilft, das darf dann doch bezweifelt werden. Man soll nicht jedes Wort auf die Goldwaage legen. Das gilt auch erst recht für Popsongs. Aha, Crying in the Rain. Und das ist Billy Joel, We Didn't Start the Fire. Und ich habe noch eine aktuelle Verkehrsmeldung für Sie. Vorsicht bitte, auf der A7 Würzburg Richtung Fulda. Zwischen Bad Brückenau, Volkers und Fulda, ein Dreieck, liegt eine Baggerschaufel auf dem linken Fahrstreifen.

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1: 14 Uhr. CDU-Mann Schnieder, neuer Ministerpräsident von Rheinland-Pfalz. Experten rügen Klimaschutzpolitik der Bundesregierung. Eintracht Frankfurt sucht neuen Trainer. Das Wetter, viele Wolken mit Regen, örtlich Gewitter, 12 bis 18 Grad. Mein Name ist Frank Baunert. In Rheinland-Pfalz ist der CDU-Politiker Gordon Schnieder zum neuen Ministerpräsidenten gewählt worden. Schnieder will mit einer Koalition aus CDU und SPD regieren. Aus Mainz ARD-Reporter Thomas Nettelmann.
2: Der 50-Jährige erhielt 63 Stimmen. Damit stimmten 8 Abgeordnete der Koalition nicht für Schnieder. CDU und SPD haben insgesamt 71 Abgeordnete, das sind mehr als 2/3. Die CDU stellt jetzt erstmals seit 35 Jahren wieder den Regierungschef von Rheinland-Pfalz. CDU und SPD stellen jeweils 5 Minister im Kabinett Schnieder.
1: Weiterer Anlauf für Verhandlungslösung im Iran-Krieg. Ein Sprecher des Außenministeriums in Teheran teilte mit, man habe neue Vorschläge nach Washington geschickt. Pakistan werde wieder zwischen beiden Ländern vermitteln. ARD-Korrespondent Uwe Lüb.
3: Eine pakistanische Quelle sagte der Nachrichtenagentur Reuters, beide Länder würden ständig ihre Ziele ändern. Viel Zeit, um Differenzen zu überbrücken, gäbe es aber nicht. US-Präsident Trump droht Iran erneut mit Vernichtung, sollte es nicht zu einer raschen Lösung kommen. In Iran heißt es, man sei auf eine neue Eskalation vorbereitet. Trump hatte die zuvor übermittelte Antwort aus Teheran auf einen amerikanischen Vorschlag als Müll bezeichnet.
1: Die Bundesregierung muss nach Ansicht ihres Expertenrats mehr für den Klimaschutz tun. Das Beraterteam hat am Vormittag sein jährliches Gutachten präsentiert. Demnach reicht das neueste Klimaschutzprogramm nicht aus, um die Treibhausgase zu reduzieren. Die Wirkung sei zu optimistisch geschätzt, besonders bei Gebäuden und im Energiesektor. Die Experten schätzen, dass deshalb die festgelegten CO2-Ziele für 2030 und 2040 verfehlt werden. In Bad Homburg sind Unbekannte in der Nacht in ein Juweliergeschäft eingebrochen und haben Schmuck im Wert von mehreren 10.000 Euro gestohlen. Die Polizei geht von 2 Männern aus. Beide seien nur wenige Minuten vor Ort gewesen und dann in einem weißen Wagen geflüchtet. Auch die Fassade des Juweliergeschäfts wurde beschädigt. Allein dafür liegt der Schaden nach einer ersten Schätzung bei etwa 25.000 Euro. Millionenschaden durch falsche Lastschriften. Die Polizei hat in Frankfurt einen 62 Jahre alten Mann festgenommen. Er soll in Österreich durch nicht gedeckte SEPA-Lastschriften einen Schaden von mehr als 3,3 Millionen Euro angerichtet haben. Außerdem wird ihm versuchter Betrug in Höhe von gut 62 Millionen Euro vorgeworfen. Festgenommen wurde der Mann am Frankfurter Flughafen, von wo aus er gerade nach Istanbul fliegen wollte. Wer wird neuer Trainer bei der Frankfurter Eintracht? Nach dem Rauswurf von Albert Riera ist der Fußball-Bundesligist auf der Suche. Oft genannt wird dabei wohl der Name Adi Hütter. Aus der Nachrichtenredaktion Markus Schuh.
4: Hütter hat die Eintracht schon mal trainiert, von 2018 bis 2021. Und aktuell steht er bei keinem Verein unter Vertrag. Zuletzt war er Cheftrainer in Monaco. Das Aus für Riera in Frankfurt gestern Abend kam für viele nicht überraschend. Europapokal verpasst, dazu soll es zwischen Trainer und Mannschaft menschlich nicht so gepasst haben. Nach nur 3,5 Monaten hat Eintracht Frankfurt damit jetzt offiziell gemacht, dass die Zusammenarbeit mit sofortiger Wirkung beendet wird.
1: Das waren die Nachrichten.
5: Es ist dann wahrscheinlich 15.
1: Das Wetter auch am Nachmittag ist es meistens bewölkt und die Sonne zeigt sich nur selten. Dazu regnet es immer wieder. Örtlich sind auch Gewitter möglich. Die höchsten Temperaturen 12 bis 18 Grad. Kommende Nacht örtlich Nebel bei 8 bis 2 Grad. Morgen scheint erst einmal öfter die Sonne, später mehr Wolken mit einzelnen Schauern bis 20 Grad. Die weiteren Aussichten auch am Mittwoch wechselhaft mit Schauern bis 21 Grad. Am Donnerstag freundlicher und meist trocken bis 24 Grad. Die Zeit 14.04 Uhr.
5: Das geht dank des...
6: Hui, da haben wir ein kleines Problem jetzt hier, weil... Irgendwie lässt sich hier unsere Musik nicht abfahren, aber ich probiere es einfach mal weiter. Doch.
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6: Ja, wenn man den richtigen Regler hochzieht, dann funktioniert es auch. Also, wir machen weiter mit dem Verkehrsservice. Vorsicht bitte auf der A7 Würzburg Richtung Fulda. Zwischen Bad Brückenau-Volkers und Fulda-Dreieck liegt eine Baggerschaufel auf dem linken Fahrstreifen. Dann der Rheingau-Taunus-Kreis. Vorsicht auf der L3274 zwischen Niederauoff und Gößroth steht ein defektes Fahrzeug im Kurvenbereich. Die A5 Heidelberg Richtung Darmstadt zwischen Seeheim-Jugendheim und Darmstadt-Eberstadt, 4 Kilometer stockender Verkehr. Die A7 Hannover Richtung Kassel zwischen Kassel-Nord und Raststätte Kassel-Ost, 2 Kilometer Stau. Die A7 Fulda Richtung Würzburg zwischen Fulda-Dreieck und Bad Brückenau-Volkers, 2 Kilometer Stau. Die A44 Kassel Richtung Dortmund zwischen Marsberg und Lichtenau, 4 Kilometer Stau. Und die A45 Dortmund Richtung Gießen zwischen Freudenberg und Siegen Süd, 7 Kilometer Stau nach einem Unfall.
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6: So, die Regler sind alle wieder in der richtigen Reihenfolge. Das heißt, ich kann auch den einen oder anderen Song noch für Sie spielen heute Mittag. Genesis mit Land of Confusion kommt jetzt.
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Viele Leute verbinden den nächsten Song mit Jobwechseln, Trennungen oder Umzügen. Ist der perfekte Song für die Neuanfang-Playlist. Ja, Here I Go Again, Whitesnake.

0: Der Feldhamster steht in Deutschland ganz oben auf der Liste der gefährdeten Tierarten. In Mittelhessen, dem Rhein-Main-Gebiet und in Südhessen erholt sich der Bestand langsam wieder, dank der Feldhamster-Zuchtstation in Langgöns. Seit 5 Jahren werden die Tiere da gezüchtet und ausgewildert. Biologin Maie Kohl sagt, wir sind auf einem guten Weg.
1: Ich finde es einfach sehr, sehr schön, irgendwie so einem Tier vor der Haustür zu helfen. Und es bringt halt wirklich was. Wir sehen, dass das Projekt gut läuft. Ich würde sagen, wir sind auf einem sehr guten Weg, aber wir können jetzt auf gar keinen Fall aufhören.
0: Die Feldhamster lockern mit ihren Bauten den Boden auf und sind zum Beispiel für Greifvögel ein wichtiges Beutetier. Sie stabilisieren das Ökosystem und tragen zur Artenvielfalt bei. Schwer haben sie es, weil ihr natürlicher Lebensraum verschwindet, sagt Tierärztin Julia Heinze.
2: Wir zerschneiden den Lebensraum, wir versiegeln immer mehr Ackerfläche. Acker ist der Lebensraum vom Feldhamster. Das ist schon ein sehr wichtiger Punkt. Ja, wir müssen uns dafür einsetzen, dass eben nicht immer mehr Ackerland zugebaut wird.
0: In freier Wildbahn sollen die Zuchthamster ihre Art retten, indem sie sich verpaaren und für Feldhamster-Nachwuchs sorgen. Ohne die gezüchteten Tiere gibt es aber zu wenig Auswahl in der Paarungszeit. Deswegen ist das Eingreifen von Menschenhand so wichtig, sagt Biologin Maie Kohl.
2: Wir hatten letztes Jahr das erfolgreichste Zuchtjahr, was wir bisher hatten. Sehr viele Jungtiere gehabt und auch draußen, gerade jetzt hier in der Projektregion, haben wir es eben geschafft, dass überall eigentlich hier in diesem Populationsraum Feldhamster da sind.
0: Damit das überhaupt möglich gewesen ist, haben die Landwirte in den Regionen eine zentrale Rolle gespielt. Ohne die geht nichts, sagt Biologin Maie Kohl.
1: Die Landwirte stellen uns die Flächen zur Verfügung und auch um unsere Auswilderungsflächen herum finden dann eben Schutzmaßnahmen statt, zum Beispiel Nacherntestreifen. Und die sind ganz, ganz essentiell. Also wenn wir das alles nicht hätten, dann würde das gar nicht funktionieren.
0: Es ist eines der erfolgreichsten Naturschutzprojekte in Hessen, in Langgöns im Kreis Gießen. Feldhamster werden da gezüchtet und gezielt ausgewildert.

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10: Kurz nach 3:30.
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11: Mit Christoph Tautz. Guten Tag. Rheinland-Pfalz hat einen neuen Ministerpräsidenten. Der Landtag in Mainz hat den 50-jährigen CDU-Politiker Gordon Schnieder zum Regierungschef gewählt. Rheinland-Pfalz wird künftig von einer Koalition aus CDU und SPD regiert. Die Erhöhung der Diäten für die Bundestagsabgeordneten ab dem 1. Juli wird von den Politikern selbst zunehmend kritisch gesehen. Mehrere Parteien haben sich inzwischen dagegen ausgesprochen, dass die Bezüge steigen. Hintergrund sind die geplanten Reformen, die für viele Bürgerinnen und Bürger mehr finanzielle Belastung bedeuten. Und jetzt mehr Aktuelles aus unseren Regionalstudios.
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12: Pendlerinnen und Pendler, die mit der Regionalbahn aus dem Rheingau nach Wiesbaden pendeln oder umgekehrt, die können sich heute von 14 bis 19 Uhr am Wiesbadener Hauptbahnhof an einem Infomobil über die kommende Sperrung der Bahnstrecke informieren. Von Juli bis Dezember werden von Troisdorf bei Bonn bis Wiesbaden unter anderem Gleise erneuert. Außerdem werden Oberleitungen, Bahnhöfe und Stellwerke neu gemacht. Tausende von Pendlern auf der Rheinstrecke nutzen die Züge, auch Schülerinnen und Schüler. In den 5 Monaten fahren Ersatzbusse. Weitere Infotermine folgen im Rheingau von Lorch bis Eltville. Andrea Bonhagen, Wiesbaden.
13: Es läuft gerade für die Handballer vom TV Gelnhausen. Die haben gute Chancen, in die 2. Handballliga aufzusteigen. Am Wochenende hat der TVG schon den großen Favoriten in der Aufstiegsrunde geschlagen. Überraschend 31:29 gegen den TV Emsdetten gewonnen. In den nächsten Spielen braucht es weitere Siege und wer bei den Auswärtsfahrten mit dabei sein möchte, der kann heute Abend seine Chance nutzen. Ab 18 Uhr gibt's die Tickets in der Geschäftsstelle am Herzbachweg. Für das nächste Spiel geht's dann nächste Woche Dienstag zum EHV Aue nach Sachsen. Mit einem Sieg dort kommen die Handballer dem Aufstieg in die 2. Liga schon ein gutes Stück näher. Aus Gelnhausen, Marcel Ronge.
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14: Vorsicht auf der A7 Fulda Richtung Kassel. Zwischen Fulda Nord und Hünfeld-Schlitz liegen Metallteile auf dem rechten Fahrstreifen. Dann die A4 Erfurt Richtung Kirchheimer Dreieck. Zwischen Bad Hersfeld und Kirchheimer Dreieck steht ein defekter LKW auf dem rechten Fahrstreifen im Baustellenbereich, dadurch 3 Kilometer Stau. A5 Darmstadt Richtung Kassel. Zwischen Frankfurter Kreuz und Westkreuz Frankfurt 4 Kilometer Stau wegen Reinigungsarbeiten auf dem Standstreifen. Die A45 Dortmund Richtung Gießen. Zwischen Dillenburg und Herborn Süd 4 Kilometer Stau nach einem Unfall. A648 Frankfurt Richtung Eschborn zwischen Westkreuz Frankfurt und Eschborner Dreieck. 2 Kilometer stockender Verkehr wegen einer Tagesbaustelle. Es ist nur ein Fahrstreifen frei. Und die A661 Oberursel Richtung Egelsbach zwischen Bad Homburger Kreuz und Preungesheimer Dreieck streckenweise stockender Verkehr.
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14: Heute grauer Himmel über Korbach, Wetzlar und Eschwege. Nur selten Sonne. Immer wieder Regen oder Schauer am Nachmittag und abends dann Gewitter. 12 Grad im Marburger Land und bis 18 Grad an der Usa, auf dem Dörnberg im Habichtswald und am Meißner 10 bis 13 Grad. Morgen sonnig, nachdem der Nebel sich aufgelöst hat. Später bilden sich Wolken und es kann wieder Schauer geben, 14 bis 20 Grad.
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14: Klaus Reichert ist hier. Schönen Nachmittag.

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0: Fleetwood Mac, Go Your Own Way. Hier ist HR1. Die Erde bekommt heute Besuch. Asteroid 2026 JH2 fliegt ganz nah an uns vorbei. Wir können den Vorbeiflug sogar live miterleben. Gerald Perschke aus der ARD-Wissenschaftsredaktion. Was ist das für ein Himmelskörper und was heißt eigentlich ganz nah?
1: Es ist ein wahrscheinlich 15 bis 35 Meter großer Brocken. Zur Erinnerung, das ist in etwa die Größe des Meteors, der 2013 über der russischen Stadt Chelyabinsk explodierte. Entdeckt wurde 2026 JH2 erst vor wenigen Tagen vom Mount Levin Survey Observatorium in Arizona in den USA. Dabei kommt er auf seiner elliptischen Bahn um die Sonne regelmäßig an der Erde vorbei, etwa alle 3,8 Jahre. Aber in diesem Jahr eben besonders nah, nämlich in knapp 91.000 Kilometern Entfernung. Das ist weniger als ein Viertel der durchschnittlichen Entfernung zwischen Erde und Mond. Trotzdem besteht zum Glück keine Gefahr eines Einschlags.
0: 15 Meter in über 90.000 Kilometer Entfernung. Für eine Beobachtung ist das trotzdem sehr klein und sehr weit. Wie sehen wir, wenn der Asteroid vorbeifliegt?
1: Das geht dank des Virtual Telescope Projects. Das ist eine internationale Plattform, die ferngesteuerte Roboterteleskope in Echtzeit über das Internet zugänglich macht. Die gibt es seit genau 20 Jahren und dort werden immer wieder spannende Einblicke in den Sternenhimmel gewährt. Und in dieser Nacht wollen die Astronomen, die dahinter stehen, per Livestream Bilder des Asteroiden zeigen. Hier können Sie also heute Abend ab 21.45 Uhr dabei sein, wenn 2026 JH2 Richtung Erde fliegt. Um genau 21.57 Uhr wird der Asteroid seinen erdnächsten Punkt erreichen.
0: Heute Abend fliegt ein Asteroid an uns vorbei und wir können zusehen. Infos aus der ARD-Wissenschaftsredaktion.

großartiger Song von Duran Duran, Ordinary World. Soweit HR1 mit Klaus Reichert. Ich sage danke für Ihre Zeit, wünsche noch einen schönen Nachmittag und bleiben Sie bei uns. Geht gleich weiter hier in HR1 mit Jürgen Raspa.

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1: 15 Uhr. Rheinland-Pfalz hat neuen Ministerpräsidenten. Experten kritisieren deutsche Klimaschutzpolitik. Iran übermittelt neuen Lösungsvorschlag an die USA. Das Wetter nur wenig Sonne, teils Regen und Gewitter, 12 bis 18 Grad. Mein Name ist Frank Wornert. In Rheinland-Pfalz stellt die CDU zum ersten Mal seit 35 Jahren wieder den Regierungschef. Die Abgeordneten im Landtag haben Gordon Schnieder zum neuen Ministerpräsidenten gewählt. Er wird eine schwarz-rote Koalition anführen. ARD-Korrespondent Thomas Nettelmann.
2: Als erste Amtshandlung hat Schnieder die Minister der neuen Landesregierung ernannt. 4 Frauen und 6 Männer. CDU und SPD stellen jeweils 5 Minister im Kabinett Schnieder. Stellvertretende Ministerpräsidentin ist die bisherige SPD-Fraktionschefin Betzing-Lichtentäler. Sie wird das Arbeits- und Sozialministerium leiten. Am Vormittag hatte der Landtag den CDU-Politiker Lammert einstimmig zum neuen Landtagspräsidenten gewählt.
1: Die Bundesregierung bekommt vom Expertenrat für Klimafragen ein schlechtes Zeugnis ausgestellt. In ihrem aktuellen Bericht zum Ausstoß von Treibhausgasen kommen die Fachleute zu dem Ergebnis, wenn die Bundesregierung nicht schnell ihren Kurs ändert, werden in Zukunft fast alle Klimaziele verfehlt. Aus dem ARD-Hauptstadtstudio Felix Tenbaum.
3: Das Klimaschutzprogramm von Bundesumweltminister Carsten Schneider kritisiert der Rat erneut als unzureichend und fordert deutliche Nachbesserungen. Noch gar nicht eingeflossen in den Bericht ist das geplante neue Heizungsgesetz. Über dessen Auswirkungen machen sich die Fachleute aber Sorgen. Unmittelbare Folgen für die Bundesregierung hat der Prüfbericht aber noch nicht. Das wäre erst soweit, wenn der Expertenrat auch im nächsten Jahr feststellt, dass Deutschland seine künftigen Klimaziele verfehlen wird.
1: Im Iran-Krieg laufen weiter Gespräche über einen möglichen Weg zum Frieden. Das iranische Außenministerium teilte mit, der Iran habe neue Vorschläge nach Washington geschickt. Die Gespräche mit den USA würden über Pakistan als Vermittler fortgesetzt. US-Präsident Trump hatte zuletzt mit neuen Angriffen gedroht. Für den Iran ticke die Uhr. Treffen der Entwicklungsministerinnen und Minister in Brüssel. Dabei geht es vor allem darum, wie die europäische Entwicklungspolitik in Zukunft ausgerichtet sein sollte. Die EU-Außenbeauftragte Kallas ist dafür, sie stärker an den europäischen Interessen auszurichten. Vom finnischen Minister hieß es, das Geld aus der EU dürfe nicht nur für wohltätige Zwecke oder Korruption ausgegeben werden. In Darmstadt streiken heute die Mitarbeiter des Nahverkehrsunternehmens HEAG Mobilo. Die Gewerkschaft Verdi hatte zu dem Streik aufgerufen. Die Mitarbeiter fordern unter anderem 470 Euro mehr pro Monat. Für Azubis soll es 165 Euro mehr geben. HR-Reporterin Marit Tesa.
4: Keine einzige Straßenbahn rollt heute durch Darmstadt. Es fahren auch weniger Busse als normalerweise. Eigentlich sollte es für den Streik heute einen ersatzmäßigen Notfallfahrplan mit Tramverkehr geben. Weil so viele Mitarbeiter streiken, konnte dieser aber von der HEAG Mobilo nicht eingehalten werden. Morgen sollen die Verhandlungen weitergehen. Der ÖPNV in Darmstadt soll dann voraussichtlich wieder normal fahren.
1: Der Bund für Umwelt- und Naturschutz fordert mehr Wildnis in Deutschland. Mindestens 2% der Landesfläche sollten als Wildnisgebiete ausgewiesen werden. Im Moment seien es nur etwa 0,6%. Durch solche Areale könnten die biologische Vielfalt, das Klima und der Wasserhaushalt besser geschützt werden. Sie seien wichtig, um Lebensräume zu bieten, die in der Kulturlandschaft längst verloren gegangen seien. Das waren die Nachrichten.
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5: 3 Minuten nach 15 Uhr ist es. Schönen guten Tag. Vorsicht auf der A7 Fulda Richtung Kassel. Zwischen Fulda Nord und Hünfeld-Schlitz. Da liegen Metallteile auf dem rechten Fahrstreifen. Vorsicht auch auf der B417 Wiesbaden-Dietz. Zwischen dem Abzweig nach Görsroth und Hühnerkirche. In beiden Richtungen eine ungesicherte Unfallstelle. Die A3 Frankfurt Richtung Köln. Zwischen Niedernhausen und Edstein. 3 Kilometer Stau wegen einer Tagesbaustelle auf den beiden linken Fahrstreifen. A4 Erfurt in Richtung Kirchheimer Dreieck. Zwischen Bad Hersfeld und dem Kirchheimer Dreieck steht ein defekter LKW auf dem rechten Fahrstreifen im Baustellenbereich. Aktuell 3 Kilometer Stau. Die A44 Dortmund Richtung Kassel zwischen Warburg und Bräuna. 3 Kilometer stockender Verkehr wegen eines defekten Fahrzeugs auf dem linken Fahrstreifen. Die A45 Dortmund Richtung Gießen zwischen Herborn West und Herborn Süd. Nach einem Unfall ist die gesperrt. Dadurch aktuell 6 Kilometer Stau ab Dillenburg. Die Umleitungsempfehlung ab Dillenburg dann über die B277 bis Herborn Süd. A648 Frankfurt Richtung Eschborn, zwischen Westkreuz Frankfurt und dem Eschborner Dreieck. 2 Kilometer stockender Verkehr wegen einer Tagesbaustelle. Hier ist nur ein Fahrstreifen frei. Und die A661 Oberursel Richtung Egelsbach, zwischen Bad Homburger Kreuz und dem Bräugesheimer Dreieck. Streckenweise stockender Verkehr. Das war's. Fahren Sie vorsichtig, wo immer Sie unterwegs sind.
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5: Da kommt immer wieder einiges runter an Schauern. Örtlich auch mal ein Gewitter. Und wenn Sie Glück haben, gibt's auch mal einen sonnigen Abschnitt. Und das alles bei Werten zwischen 12 und 18 Grad. Heute Nacht wird es richtig kühl, 8 bis 2 Grad und da stellenweise sogar Bodenfrost. Morgen dann wechselnd bewölkt, zunächst meist trocken, später einzelne Schauer, Temperaturen bis 20 Grad.
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5: Hallo zusammen und willkommen im Montagnachmittag. Heute hat die Abschlussprüfungswoche der Haupt- und Realschule begonnen. Für Murat und Nicola aus der Adolf-Reichwein-Schule in Heusenstamm, da lief die Englischklausur anscheinend ganz gut.
6: Ich hatte auch einen kleinen Brainflash. Mein Gehirn hat nicht ganz so gut funktioniert, aber weil wir so gut geprobt haben und das Jahr über uns gut vorbereitet haben, fand ich, dass die Abschlussarbeit eigentlich gut zu machen war.
7: Eigentlich ganz einfach. Wenn man sich gut darauf vorbereitet hat, ging es eigentlich voll fit.
5: Ja, und was man mit dem Schulanschluss anfangen kann, das erzählen wir Ihnen in einer guten Viertelstunde hier bei uns.
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Die Doobie Brothers saßen damals im Studio, haben ein bisschen rumgejammt, ein bisschen rumprobiert, ganz ohne Gesang, ohne Text und so. Und dann kamen sie auf diese Melodie hier. Und daraus ist dann letztendlich ein Riesenhit entstanden in den 70ern. Long Train Running. Schön, dass Sie dabei sind. Hier ist der Montagnachmittag in HR1.

0: dieser ganzen Zeit vom Eurodance in den 90ern war das eine Oase der Musik. Oder die Cornells mit 74 und 75 in HR1. Rund 60.000 hessische Haupt- und Realschüler und Schülerinnen, die schreiben in dieser Woche ihre Abschlussprüfung. Los ging's mit Deutsch in der Hauptschule und Englisch in den Realschulen heute. Und wie es um die Kenntnisse und die Chancen bestellt ist, da haben wir uns in diversen Schulen und Ausbildungsstätten für Sie mal ganz schlau gemacht.
1: Es ist einiges los an diesem Vormittag in der Friedberger Innenstadt. Im Modehaus Ruth sind die ersten Kundinnen am Stöbern und Anprobieren. Selma Bartschitsch hat gerade eine Kundin im ersten Stock beraten. Sie ist kurz davor, ihre Ausbildung zur Kauffrau im Einzelhandel abzuschließen.
2: Ich habe als Minijobberin hier angefangen mit 16 Jahren und dann war ich so, ja. Das ist es.
1: Selma Bartschitsch hatte davor einen Realschulabschluss gemacht, wollte zunächst einfach nur Geld verdienen, hat dann aber das Angebot zu einer Ausbildung angenommen.
2: Ich kann super Englisch sprechen, Deutsch sprechen, Mathe auch. Ich komme mit allem zurecht.
1: Inhaber und Ausbilder Jochen Rutz hat bislang gute Erfahrungen mit Realschulabgängern gemacht.
3: Das sind schon noch mal deutlich mehr Qualitäten da als bei den Hauptschulabgängern.
1: Selma Bartschitsch sagt, die Realschule habe ihr eine gute Grundlage gegeben. Mit den Grundlagen, die die Schüler mitbringen, sind viele Ausbildungsbetriebe jedoch nicht zufrieden, sagt Susanne Haus, Präsidentin der Handwerkskammer Frankfurt-Rhein-Main, und beklagt.
4: Plus minus mal geteilt. Mal einen Raum berechnen, ein Volumen berechnen, eine Fläche berechnen, dass diese Dinge einfach nicht vorhanden sind. Und auch so allgemein so ein bisschen die Lebenstüchtigkeit. Grundsätzlich wäre es wichtig, dass die Schülerinnen und Schüler einfach in der Schulzeit ein bisschen mehr von diesen Themen mitbekommen.
1: Auszubildende Selma Bartschitsch hat sich für diese Themen offenbar interessiert. Nach erfolgreicher Ausbildung stehen die Chancen gut, dass Selma Bartschitsch ihrem Traumberuf Kauffrau im Einzelhandel nachgehen kann. Für Corinna Lucke ist dieses Beispiel eines von vielen. Sie leitet die berufliche Wilhelm-Merton-Schule in Frankfurt und kann gar nicht verstehen, dass der Trend in Hessen dahin geht, länger in die Schule zu gehen, dass immer mehr junge Menschen die Fachhochschulreife oder das Abitur wollten.
5: Man hat eine fundierte Grundlage, wenn man eine Ausbildung nach der Realschule gemacht hat. Und danach stehen einem alle Bildungswege letztendlich offen und auch Weiterbildung und auch bis ins Management rein.
1: Handwerkspräsidentin Susanne Haus sieht in der dualen Ausbildung auch Platz für junge Menschen, die nicht einmal einen Haupt- oder Realschulabschluss haben.
4: Ich glaube, es kommt darauf an, was habe ich für ein Talent? Der Schulabschluss ist, ich sag mal, eigentlich wurscht.
0: HR-Reporter Alexander Schmidt war für uns unterwegs.
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5: Mit Christoph Tautz. Guten Tag. Ein Warnstreik beim Nahverkehrsunternehmen HEAG Mobilo sorgt dafür, dass in Darmstadt heute keine Straßenbahnen fahren. Auch der Busverkehr ist stark ausgedünnt. Zu der Streikaktion aufgerufen hat die Gewerkschaft Verdi wegen der aktuell feststeckenden Tarifverhandlungen. Der CDU-Politiker Gordon Schnieder ist neuer Ministerpräsident von Rheinland-Pfalz. Der Landtag in Mainz hat den 50-Jährigen heute zum Regierungschef gewählt. Rheinland-Pfalz wird von einer Koalition aus CDU und SPD regiert. Und jetzt mehr Aktuelles aus unseren Regionalstudios.
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6: Sie brauchen nur wenige Minuten, um enormen Schaden anzurichten. Zwei unbekannte Täter hebeln heute früh in Bad Homburg die Tür eines Juweliergeschäfts auf. Sie benutzen dazu ein Spreizgerät. Im Laden greifen sie nach allem, was sie bekommen können. Schmuck, Halsketten, Ringe. Nach einer Minute sind sie auch schon wieder raus, hauen in einem weißen Auto ab. Die Polizei hat mir gesagt, der Wert der gestohlenen Sachen liegt bei mehreren 10.000 Euro. Dazu kommt noch der Schaden an der Fassade des Juweliergeschäfts, nach erster Schätzung 25.000 Euro. Die Polizei fahndet nach den beiden Tätern. Sie hatten ihre Gesichter mit Schals und dunklen Mützen vermummt. Tobias Weiler-Mattes, Bad Homburg.
7: Im Gewerbegebiet in der Nähe der Wiesbadener Mülldeponie kann es heute zu einem ungewöhnlichen Pfeifen kommen. In der neu gebauten Müllverbrennungsanlage wird zum Reinigen heißer Dampf durch die Rohre gepustet. Es soll bis Freitag zweimal täglich pfeifen. Damit beginnen die Funktionstests. Die Fertigstellung der Anlage hatte sich um Jahre verzögert, unter anderem weil der Stahl für den Bau in der Ukraine bestellt war. Die Stadt Wiesbaden hat ihren Restmüll erst nach Frankfurt und dann nach Darmstadt geliefert, will ihn aber jetzt vor Ort verbrennen lassen. Weil sich der Start der Müllverbrennung so verzögert hatte, gibt es vor Gericht Streit um Strafzahlungen. Andrea Bonhagen, Wiesbaden.
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8: Die A3 Frankfurt Richtung Köln. Zwischen Frankfurter Kreuz und Mönchhof Dreieck gibt's 3 Kilometer stockenden Verkehr. A4 Erfurt Richtung Kirchheimer Dreieck. Zwischen Friedewald und dem Kirchheimer Dreieck 10 Kilometer Stau und stockender Verkehr wegen eines defekten LKW im Baustellenbereich. Der rechte Fahrstreifen ist blockiert. Verzögerungen bis zu 40 Minuten. Die A45 Dortmund Richtung Gießen zwischen Herborn West und Herborn Süd. Nach einem Unfall mit 3 Fahrzeugen ist die gesperrt. Dadurch aktuell 10 Kilometer Stau ab Dillenburg. Die Umleitungsempfehlung dann ab Dillenburg über die U38. A648 Frankfurt Richtung Eschborn zwischen Westkreuz Frankfurt und dem Eschborner Dreieck 3 Kilometer Stau wegen einer Tagesbaustelle, nur ein Fahrstreifen ist frei. Und die A661 Oberursel Richtung Egelsbach zwischen Bad Homburger Kreuz und dem Poinkesheimer Dreieck streckenweise stockender Verkehr. Fahren Sie vorsichtig, wo immer Sie unterwegs sind heute Nachmittag.
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8: Da kann es immer wieder auch wirklich ordentlich runterkommen, teilweise auch mit Gewitter, aber auf der anderen Seite kann es auch mal einen sonnigen Abschnitt geben und das alles dann bei Werten zwischen 12 und 18 Grad. Heute Nacht wird's frisch, Schauer, aber auch wirklich Bodenfrost ist durchaus drin bei 8 bis 2 Grad. Und morgen dann wieder wechselnd bewölkt, meistens dann aber später auch trocken bei Werten zwischen 15 und 20 Grad.
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8: Hi zusammen, schönen Montagnachmittag.

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0: reach the house and hit the road, Jack. Das hier sind R.E.M. und der Man on the Moon. Und die Geschichte zu diesem Titel, zum Mann auf dem Mond, gibt's jetzt.
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2: Im Spätsommer 1992 sind R.E.M. mit den Aufnahmen für ihr nächstes Album so gut wie fertig. Die Arbeit in einem Studio in Seattle ist erfolgreich. Es fehlt nur noch ein Song, um das Album abzurunden. Schlagzeuger Bill Berry und Gitarrist Peter Buck ziehen sich in eine Ecke zurück und arbeiten eine Idee aus. Nur Michael Stipe will kein passender Text dazu einfallen. Also setzt er sich seinen Walkman auf, hört die Demoaufnahme des Songs und dreht eine Runde durch Seattle. Auf einmal hat er den zündenden Einfall, sich bei Verschwörungstheorien zu bedienen. Und so textet er über Elvis und den Komiker Andy Kaufman, die beide angeblich nicht tot sind, und über die Mondlandung, die angeblich nicht stattgefunden hat. Diese Verschwörungstheorien besingt Michael Stipe letztendlich in Man on the Moon. Der Song schafft es, auch dank des gelungenen Videoclips, auf Platz 30 der US-Charts.
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Don't Dream It's Over, Crowded House bei uns in HR1. Und jetzt wird's rau, rebellisch und voller Energie, oder? Ein Song klingt fast wie so ein Weckruf, Moins. The Clash. Wahnsinnsnummer. Hier ist London Calling. Jetzt bei uns in HR1.

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4: 16 Uhr. Reaktionen auf Kritik an deutscher Klimapolitik. Antritt der neuen Regierung von Rheinland-Pfalz. Preis für Nachwuchsforscherinnen aus Hessen. Das Wetter weiter vor allem Wolken, maximal 12 bis 18 Grad. Mein Name ist Frank Wornert. Das Bundesumweltministerium hat auf den neuen Bericht des Expertenrats für Klimafragen reagiert. Die unabhängigen Fachleute kamen zu dem Schluss, die Bundesregierung werde mit ihrer Klimapolitik die Ziele zur Senkung der Treibhausgase für 2030 und 2040 deutlich verfehlen. Ein Sprecher des Umweltministeriums widersprach jetzt. Beim Erreichen der Klimaziele gebe es nur eine überschaubare Lücke. Die wolle man möglichst schließen und alles dafür tun, dass die eigenen Annahmen zutreffen und nicht die konservativeren Annahmen des Expertenrats. In Rheinland-Pfalz stellt die CDU zum ersten Mal seit 35 Jahren wieder den Regierungschef. Die Abgeordneten im Landtag haben Gordon Schnieder zum neuen Ministerpräsidenten gewählt. Er wird eine schwarz-rote Koalition anführen. ARD-Korrespondent Thomas Nettelmann.
5: Als erste Amtshandlung hat Schnieder die Minister der neuen Landesregierung ernannt. 4 Frauen und 6 Männer. CDU und SPD stellen jeweils 5 Minister im Kabinett Schnieder. Stellvertretende Ministerpräsidentin ist die bisherige SPD-Fraktionschefin Betzing-Lichtentäler. Sie wird das Arbeits- und Sozialministerium leiten. Am Vormittag hatte der Landtag den CDU-Politiker Lammert einstimmig zum neuen Landtagspräsidenten gewählt.
4: In Heilbronn ist ein 18-Jähriger wegen Mordes verurteilt worden. Er hatte auf einem Parkplatz einen 12-Jährigen überfahren. Der 12-Jährige hatte laut Gericht vorher den 18-Jährigen und einen anderen jungen Mann bedroht und beleidigt. Aus Heilbronn Jan Arnicke.
6: Anders als es der Verteidiger darstellte, glaubte das Gericht nicht, dass es sich hier um einen Fahrfehler und damit einen tragischen Unfall gehandelt hat. Der Angeklagte soll im September nach einem Streit den 12-jährigen Jungen auf dessen Fahrrad gezielt überfahren haben. Das Urteil deshalb Mord. Wie von der Staatsanwaltschaft gefordert, wurde der junge Mann nach Jugendstrafrecht verurteilt und muss deshalb 6,5 Jahre hinter Gitter. Außerdem ist er den Führerschein los und darf den auch frühestens in 4 Jahren wieder machen.
4: Millionenschaden durch falsche Lastschriften. Die Polizei hat in Frankfurt einen 62 Jahre alten Mann festgenommen. Er soll in Österreich durch nicht gedeckte SEPA-Lastschriften einen Schaden von mehr als 3,3 Millionen Euro angerichtet haben. Außerdem wird ihm versuchter Betrug in Höhe von gut 62 Millionen Euro vorgeworfen. Festgenommen wurde der Mann am Frankfurter Flughafen, von wo aus er gerade nach Istanbul fliegen wollte. Zwei junge Forscherinnen aus Seeheim-Jugendheim in Südhessen haben in den USA einen Preis gewonnen mit ihrer Forschung zum Thema pflanzenfreundliche Schädlingsbekämpfung. Im Bereich Mikrobiologie siegten sie beim Wettbewerb Regeneron ICEF. Das ist der größte Nachwuchswettbewerb für Wissenschaft weltweit. HR-Reporterin Helene Wilke.
7: Pflanzenschädlinge bekämpfen mit einer Schaufel voller Gartenerde. Das ist, vereinfacht erklärt, die Idee der beiden 16-jährigen Schülerinnen aus Seeheim-Jugendheim im Landkreis Darmstadt-Dieburg. Misha Hetsch und Mia Maurer haben winzige Viren aus Bodenproben untersucht, die schädliche Bakterien angreifen können, die den Pflanzen schaden. Die Hoffnung dahinter, Pflanzenkrankheiten vielleicht irgendwann ganz ohne Chemie bekämpfen zu können. Dafür haben die beiden 16-Jährigen die Viren im Labor vermehrt, genetisch untersucht und getestet.
4: Das waren die Nachrichten.
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9: Es ist 3 Minuten nach 16 Uhr. Schönen guten Tag. Vorsicht bitte auf der A66 Frankfurt Richtung Wiesbaden. Am Griffler Dreieck, da liegen auf der Verbindung zur B40 mehrere Spanngurte auf der Fahrbahn. A4 Erfurt in Richtung Kirchheimer Dreieck. Zwischen Friedewald und dem Kirchheimer Dreieck 10 Kilometer Stau und stockender Verkehr wegen eines defekten LKW im Baustellenbereich. Der rechte Fahrstreifen, der ist blockiert. A45 Gießen Richtung Dortmund zwischen Ehringshausen und Herborn Süd 2 Kilometer Stau. Die A45 Dortmund Richtung Gießen zwischen Herborn West und Herborn Süd ist nach einem Unfall mit 3 Fahrzeugen gesperrt. Dadurch dann 13 Kilometer Stau ab Dillenburg. Die Umleitungsempfehlung ab Dillenburg über die U38. A643 Wiesbaden Richtung Mainz zwischen Schiersteiner Kreuz und Mainz-Gonsenheim 4 Kilometer stockender Verkehr. A648 Frankfurt Richtung Eschborn zwischen Westkreuz Frankfurt und dem Eschborner Dreieck 3 Kilometer Stau wegen einer Tagesbaustelle, nur ein Fahrstreifen ist frei. Und die A661 Oberursel Richtung Egelsbach zwischen Bad Homburger Kreuz und dem Bräunkesheimer Dreieck streckenweise stockender Verkehr. Fahren Sie vorsichtig, wo immer Sie unterwegs sind.
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9: Es kann immer wieder auch heftige Schauer geben, auch Gewitter sind drin, von daher lieber langsam fahren und dafür gut und sicher ankommen bei 12 bis 18 Grad heute Nachmittag. Heute Nacht wird es dann kühl, 8 bis 2 Grad, da kann es stellenweise auch Bodenfrost geben und immer wieder gewitterige Schauer. Und morgen dann wechselnd bewölkt und zunächst meist trocken, später einzelne Schauer. Werte zwischen 15 und 20 Grad.
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9: Hallo zusammen, einen schönen Montagnachmittag. Einfach gute Musik haben wir für Sie. Herbert Grönemeyer, Kinder an die Macht und das hier. Das klingt schon nach großem Kino, oder? Wir sind ELO, Electric Light Orchestra und Live and Think.
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Das ist auch so eine Hymne, ne? Herbert Grönemeyer und Kinder an die Macht. Und das hier ist ganz, ganz große Atmosphäre. The Verve. Toller Mix. Melancholie und Gänsehaut zugleich, finde ich, oder? Hier sind The Verve mit Bittersweet Symphony.

0: Donna Summer bei uns an diesem Montagnachmittag in HR1. Der hessische AfD-Landesverband, ist der ein rechtsextremer Verdachtsfall? Ja, sagt der hessische Verfassungsschutz und auch der hessische Verwaltungsgerichtshof in Kassel. Nein, dagegen sagt die hessische AfD und hat genau dagegen geklagt. Seit heute Vormittag wird verhandelt, und zwar das Verwaltungsgericht in Wiesbaden. Aber wie kommt man darauf, eine Partei als rechtsextremen Verdachtsfall einzustufen? Michael Götschenberg ist unser ARD-Terrorismus-Experte und wir haben ihn gefragt, wie arbeitet eigentlich der Verfassungsschutz auch bei uns in Hessen, wenn es um die Beobachtung von Parteien geht?
1: Man hat das seinerzeit gemacht mit Blick auf die deutsche Geschichte, die Weimarer Republik, wo am Ende eben extremistische Parteien die Demokratie beseitigt haben. Und er kann dazu sogenannte nachrichtendienstliche Mittel anwenden, allerdings erst, wenn die Beobachtung ein gewisses Stadium durchlaufen hat. Zunächst gibt es am Anfang diesen Prüffall. Das heißt, man guckt sich einfach nur offene Quellen an, was die Partei öffentlich macht und sagt. Und wenn man dann Hinweise, den Verdacht auf Extremismus feststellt, dann darf man eben auch sogenannte nachrichtendienstliche Mittel einsetzen.
0: Und nach welchen Kriterien entscheidet man dann, ob eine Partei ein Verdachtsfall ist?
1: Da geht es am Ende eben um die Frage, ob es Hinweise darauf gibt, dass die Partei extremistische Positionen vertritt. Da geht es vor allem um drei Prinzipien, also das Prinzip der Menschenwürde, ob dagegen verstoßen wird, das Demokratieprinzip, also ob sie demokratiefeindlich ist, und das Prinzip der Völkerverständigung, wenn es nach Einschätzung des Verfassungsschutzes Hinweise darauf gibt, dass die Partei gegen diese Prinzipien verstößt, dann gilt sie als extremistischer Verdachtsfall und darf dann eben mit sogenannten nachrichtendienstlichen Mitteln beobachtet werden.
0: Wie und warum der hessische Verfassungsschutz auf den AfD-Landesverband einen genaueren Blick wirft, das hat uns ARD-Terrorismus-Experte Michael Götschenberg in HR1 erklärt.

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10: Mit Christoph Hautz. Guten Tag. In Darmstadt fahren heute keine Straßenbahnen und nur wenige Busse. Grund ist ein Warnstreik beim Nahverkehrsunternehmen HEAG Mobilo in den aktuell feststeckenden Tarifverhandlungen. Zu der Streikaktion aufgerufen hat die Gewerkschaft Verdi. Das Bundesumweltministerium hat auf den neuen Bericht des Expertenrats für Klimafragen reagiert. Anders als die unabhängigen Fachleute sieht das Ministerium nur eine überschaubare Lücke beim Erreichen der Klimaziele. Der Expertenrat war zu dem Ergebnis gekommen, dass die Bundesregierung die Treibhausgasziele bis 2030 und 2034 deutlich verfehlt. Und jetzt mehr Aktuelles aus unseren Regionalstudios.
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11: Mit einer Schaufel Gartenerde hat alles angefangen und am Ende holen zwei Schülerinnen aus Seeheim-Jugendheim damit in Amerika den größten Nachwuchswettbewerb für Wissenschaft weltweit. Misha Hetsch und Mia Maurer haben winzige Viren aus Bodenproben untersucht, die schädliche Bakterien bei Pflanzen angreifen können. Die Hoffnung dahinter ist, dass Pflanzenkrankheiten vielleicht irgendwann ganz ohne Chemie bekämpft werden können. Mit ihrer Forschung hatten sie schon letztes Jahr beim bundesweiten Jugendforschwettbewerb einen Preis geholt. Und in den USA haben sie jetzt mit ihrem Projekt auch die internationale Jury überzeugt. Bei dem Wettbewerb sind sie mit einem Preis im Bereich Mikrobiologie ausgezeichnet worden. Helene Wilke, Seeheim-Jugendheim.
12: Es läuft gerade für die Handballer vom TV Gelnhausen. Die haben gute Chancen, in die zweite Handballliga aufzusteigen. Am Wochenende hat der TVG schon den großen Favoriten in der Aufstiegsrunde geschlagen. Überraschend 31:29 gegen den TV Emsdetten gewonnen. In den nächsten Spielen braucht es weitere Siege und wer bei den Auswärtsfahrten mit dabei sein möchte, der kann heute Abend seine Chance nutzen. Ab 18 Uhr gibt's die Tickets in der Geschäftsstelle am Herzbachweg. Für das nächste Spiel geht's dann nächste Woche Dienstag zum EHV Aue nach Sachsen. Mit einem Sieg dort kommen die Handballer dem Aufstieg in die zweite Liga schon ein gutes Stück näher. Aus Gelnhausen, Marcel Ronge.
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13: Es ist kurz nach 17:30. Schönen guten Tag. Die A4 Erfurt in Richtung Kirchheimer Dreieck. Zwischen Friedewald und dem Kirchheimer Dreieck 13 Kilometer Stau und stockender Verkehr wegen eines defekten LKW im Baustellenbereich. Der rechte Fahrstreifen, der ist blockiert. Die A5 Frankfurt Richtung Kassel zwischen Frankfurt-Niederrad und dem Westkreuz Frankfurt 3 Kilometer stockend. A45 Gießen Richtung Dortmund zwischen Wetzlacher Kreuz und Herborn Süd 5 Kilometer Stau wegen eines defekten Fahrzeugs auf dem rechten Fahrstreifen im Baustellenbereich. Die A45 Dortmund Richtung Gießen zwischen Herborn West und Herborn Süd ist wegen Reinigungsarbeiten nach einem Unfall gesperrt. Doch immer aktuell 20 Kilometer Stau ab Dillenburg. Die Umleitungsempfehlung ab Haiger-Burbach über die U36 und die U38. A49 Kassel Richtung Gießen zwischen Kassel Industriepark und Kassel Niederzfehren. 4 Kilometer stockender Verkehr. Die A643 Wiesbaden Richtung Mainz zwischen Schierstanner Kreuz und Mainz-Gonsenheim 4 Kilometer stockend. Dadurch auch 3 Kilometer stockender Verkehr zwischen Wiesbaden-Mainzer Straße und dem Schierstanner Kreuz. A648 Frankfurt Richtung Eschborn zwischen Westkreuz Frankfurt und dem Eschborner Dreieck 3 Kilometer Stau wegen einer Tagesbaustelle, nur ein Fahrstreifen ist frei. Und die A661 Oberursel Richtung Egelsbach zwischen Bad Homburger Kreuz und Bräunkesheimer Dreieck streckenweise stockender Verkehr. Fahren Sie vorsichtig, wo immer Sie gerade noch unterwegs sind.
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13: Ja, morgen sieht's genauso aus wie heute eigentlich. Wechselnd bewölkt, immer wieder mal ein Schauer, aber zwischendurch auch mal trocken und die Sonne. Und das bewerten zwischen 15 und 20 Grad. Und dann am Mittwoch kaum noch wechselhaft Wolken, Sonne und das bewerten bis 21 Grad.
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13: Hallo zusammen, schönen Montagnachmittag.

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0: Uriah Heep und Lady in Black in HR1. Früher gab es ja die Montagsmaler, bei uns gibt es jetzt die Montagslieder. Denn wir haben uns gedacht, an diesem Montag, wir lassen mal zwei Songs, in dem Fall aus den 80ern, gegeneinander antreten, die den Montag besingen. Und Sie können entscheiden unter 0800 155 4x die 1, das ist unsere Telefonnummer, welchen der beiden Songs wir gleich in voller Länge hören. Also, wir lassen mal antreten, die Bangles mit Manic Monday. Ich gebe zu, ich war damals schwer verliebt in die Sängerin Susanne Hoffs, die Bangles. Und die, lass mal antreten, gegen New Order. Also, was hätten Sie gerne an diesem Montagnachmittag? Manic Monday oder Blue Monday? 069 155 0800 155 4x die 1, das ist unsere Telefonnummer. Ich gehe mal ins volle Leben rein. Hallo, hier ist HR1, der Jürgen. Wer ist am Telefon? Schönen guten Tag.
1: Hallo.
0: Was hätten Sie denn gerne?
1: Die Bangles, bitte.
0: Die Bangles. Damit steht es 1-0. Und weil die Verbindung nicht so gut war, gehe ich da gleich raus. Gehe ich hier rein. Hallo, hier ist HR1, der Jürgen. Wer ist am Telefon?
2: Hallo, hier ist der Alexander aus Butzbach. Auch ein Surf-Fan, so wie du.
0: Ehrlich? Von den Bangles?
2: Ja. Nee, von der Insel Föhr, aber ich bin Fan von New Order.
0: Achso, von Föhr, okay, ich danke dir. Stimmt, da bin ich gerne im Urlaub. Damit steht es 1-1. Hallo, hier ist der Jürgen, wer ist am Telefon? Guten Tag.
3: Der Holger aus Dreieich, hallo.
0: Holger, hi, du entscheidest es, du bist das Zünglein an der Waage, was hättest du gerne?
3: Blue Monday hätte ich gerne.
0: Blue Monday, dann spielen wir das. Hier sind New Order. Vielen Dank, schönen Mittag noch. Tschüss.
3: Danke, ciao.

Herostel Silencio und André Dos Hieras bei uns in HR1. 10 Minuten vor 17 Uhr ist es. Schönen Montagnachmittag. Ja, bringen wir mal Schwung rein in diesen Nachmittag. Hier ist Frank Stallone, der Bruder von Sylvester. Far From Over.

Simon & Garfunkel und Mrs. Robinson. 3:17 Uhr. Wichtige sofort von Hessen. Straßen, die A4 Erfurt in Richtung Kirchheimer Dreieck. Zwischen Friedewald und Bad Hersfeld gibt's 8 Kilometer Stau und stockenden Verkehr. Vorsichtig fahren dort.

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1: 17 Uhr. Umweltministerium hält deutsche Klimaziele für erreichbar. CDU-Politiker Schnieder ist neuer Regierungschef in Rheinland-Pfalz. Frankfurter Polizei lässt Verdächtigen nach Leichenfund wieder frei. Das Wetter in der Nacht 8 bis 2 Grad. Mein Name ist Frank Baumert. Der aktuelle Bericht des Expertenrats für Klimafragen löst unterschiedliche Reaktionen aus. Die Fachleute hatten kritisiert, dass die Bundesregierung nicht genug tut, um den Ausstoß von Treibhausgasen zu senken. Deshalb seien die deutschen Klimaziele in Gefahr. Aus der Nachrichtenredaktion Petra Salzmann.
2: Die Lücke ist überschaubar, heißt es aus dem Bundesumweltministerium. Die Annahmen der Experten seien sehr pessimistisch. Man arbeitet daran, die beschlossenen Schritte für mehr Klimaschutz konsequent umzusetzen und die selbst gesteckten Ziele zu erreichen. Mehrere Umweltschutzorganisationen fordern, konsequenter auf erneuerbare Energien zu setzen. Die Klimaallianz Deutschland, der AWO-Bundesverband und die Caritas verlangen außerdem, dass Energie und Mobilität langfristig für alle Menschen bezahlbar bleiben.
1: Der neue rheinland-pfälzische Ministerpräsident Schnieder will Regierungschef aller Rheinland-Pfälzer sein. Er sagte in seiner Antrittsrede, das Amt sei mehr als eine politische Aufgabe. Es sei Verantwortung für ein ganzes Land, für seine Menschen, seine Zukunft und seinen Zusammenhalt. Schnieder ist der erste CDU-Ministerpräsident in Rheinland-Pfalz seit 35 Jahren. Der 50-Jährige aus der Eifel führt die erste schwarz-rote Koalition in dem Bundesland an. Die Bundesregierung will den Zivil- und Katastrophenschutz in Deutschland ausbauen. Entsprechende Pläne von Innenminister Dobrindt soll das Kabinett übermorgen beschließen. Aus Berlin Philipp Eckstein.
3: 10 Milliarden Euro sollen bis 2029 in den Zivil- und Katastrophenschutz investiert werden. Mit dem Geld sollen Gebäude modernisiert werden und zusätzliche Ausrüstung gekauft werden. Zum Beispiel mehr Fahrzeuge und mehr Feldbetten. Zudem soll mehr Personal für Krisenfälle ausgebildet werden. Dabei geht es auch um eine engere Verzahnung von Bundeswehr und Zivilschutz. Die Verteidigung nach außen und innen seien zwei Seiten einer Medaille, sagte dazu Bundesverteidigungsminister Boris Pistorius.
1: In Frankfurt-Höchst war gestern früh ein 19-jähriger Mann tot gefunden worden. Nun hat die Polizei neue Informationen herausgegeben. Sie geht aktuell von einem Unfall aus und nicht mehr von einem Tötungsdelikt. HR-Reporter Andreas Heigen.
4: Laut Polizei hat eine Obduktion ergeben, dass der 19-Jährige seine tödlichen Kopfverletzungen durch einen Sturz aus großer Höhe erlitten hat. Zunächst hatte der Verdacht im Raum gestanden, dass er getötet wurde. Zeitweise befand sich ein 18-jähriger Tatverdächtiger in Polizeigewahrsam. Er hatte nach Angaben der Polizei in einer Wohnung einen handfesten Streit mit dem 19 Jahre alten Mann gehabt. Letzterer war nach dem Streit leblos vor einem Parkhaus in Frankfurt-Höchst gefunden worden.
1: Der Bund für Umwelt und Naturschutz fordert mehr Wildnis in Deutschland. Mindestens 2% der Landesfläche sollten als Wildnisgebiete ausgewiesen werden. Im Moment seien es nur etwa 0,6%. Durch solche Areale könnten die biologische Vielfalt, das Klima und der Wasserhaushalt besser geschützt werden. Sie seien wichtig, um Lebensräume zu bieten, die in der Kulturlandschaft längst verloren gegangen seien. Das waren die Nachrichten.
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5: Schönen guten Tag, es ist 17 Uhr und 3 Minuten. Die A4 Kirchheimer Dreieck in Richtung Erfurt. Zwischen Herdeshausen und Eisenach West 2 Kilometer Stau nach einem Unfall auf dem linken Fahrstreifen. A4 Erfurt in Richtung Kirchheimer Dreieck zwischen Friedewald und Bad Hersfeld 8 Kilometer Stau und stockender Verkehr. A7 Hannover in Richtung Fulda zwischen Kassel Nord und Dreieck Kassel Süd streckenweise stockender Verkehr. A45 Dortmund Richtung Gießen zwischen Willensdorf und Herborn Süd 20 Kilometer Stau und stockender Verkehr wegen Reinigungsarbeiten. Der rechte Fahrstreifen, der ist allerdings jetzt wieder frei. Die A643 Wiesbaden Richtung Mainz zwischen Schierstanner Kreuz und Mainz-Mombach 2 Kilometer stockend, dadurch dann auch 2 Kilometer stockend zwischen Wiesbaden-Biebrich und dem Schierstanner Kreuz. Die A661 Oberursel Richtung Egelsbach zwischen Bad Homburger Kreuz und Bräunkesheimer Dreieck streckenweise stockender Verkehr. Und die A3 Frankfurt Richtung Köln zwischen Kelsterbach und dem Mönchhof Dreieck 2 Kilometer stockender Verkehr. Das war's.
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5: Es kann immer wieder Regen geben und das auch heute Abend und auch in der kommenden Nacht. Da wird es dann aber deutlich kälter, stellenweise sogar mit Bodenfrost bei 8 bis 2 Grad. Morgen wechselnd bewölkt, zunächst meist trocken, später wieder Schauer bei 15 bis 20 Grad.
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5: Diese Musik hier, die ertönt im nächsten Jahr in der Fußball-Bundesliga. Ja, der SV Elversberg aus dem Saarland ist der kleinste Ort, der jemals in die erste Fußball-Bundesliga aufgestiegen ist. Gestern haben sie die Sensation klar gemacht und heute wird gefeiert. Und da schalten wir natürlich gleich mal hin. Vorher noch Musik von Eric Clapton und Queen. Schön, dass Sie dabei sind. Hi zusammen.

0: Europe bei uns in HR1. So klang's gestern Nachmittag.
1: Da sitzt niemand mehr. Und jetzt ist es perfekt. Die SV Elversberg steigt in die Fußball-Bundesliga auf.
2: Jawohl.
1: Hier steigt jetzt eine Mega-Party.
0: Gestern letzter Spieltag in der zweiten Liga. Naja, jetzt sind die Saarländer in der Bundesliga und es wird gefeiert. In Elversberg sitzt ARD-Sportreporter Thomas Wolter. Thomas, ein Rathausbalkon gibt es in Elversberg ja nicht. Wo findet denn die Party heute statt?
3: Also, was denn Münchnern? Der Marienplatz ist der Rathausplatz in Spiesen-Elversberg. So heißt ja die Gesamtgemeinde mit ihren 13.000 Einwohnern. Und weil man keinen Rathausbalkon hat, du hast es ja gesagt, hat man einfach ein Stallrohrgerüst aufgebaut vor das Rathaus. Und dort wird dann nachher die Mannschaft gegen 19 Uhr erwartet.
0: Und es sind schon viele, viele Menschen da. Wie sieht's denn gerade aus? Beschreib mal.
3: Also es wird immer voller. Ich bin wirklich mal in der Tat gespannt. Mein Blick auf die Uhr sagt 17.20 Uhr, so gegen 18 Uhr soll das Programm beginnen. Die Mannschaft dann um 19 Uhr auf den Balkon kommen. Dann wird, glaube ich, hier alles überfüllt sein. 13.000 Einwohner hat die Gemeinde. Ich glaube, Einbrecher wären gut beraten, heute irgendwo einzubrechen, weil ich glaube, die sind alle hier auf dem Rathausplatz. Also die Stimmung ist auch schon richtig gut, wenn auch, weil auch noch keine Musik läuft, vielleicht noch ein bisschen verhalten, aber das wird.
0: Das ganze Elversberg, stolz ist wie Bolle, ist ja klar. Aber sag mal, wie sieht's denn mit dem Rest Saarland aus? Also sind jetzt die Fans des ersten FC Saarbrücken zu den Elversbergern übergelaufen?
3: Nee, das wird auch, glaube ich, nicht passieren. Ich glaube auch nicht, dass ein Schalker jemals die Dortmunder anfeuern wird oder ein 1860 München Löwe den FC Bayern. Also das wird hier sicherlich nicht passieren. Es gibt natürlich so den ein oder anderen Fan, der das Ganze sehr, sehr, ja, nicht kritisch, aber zumindest auch vielleicht ein bisschen neidisch natürlich verfolgt, weil die Elversberger, die haben das geschafft, was der erste FC Saarbrücken eben nicht geschafft hat. Über Jahre hinweg ganz in Ruhe aufzubauen. Vielleicht war das auch hier ein bisschen einfacher, weil es keiner dieser sogenannten Traditionsvereine ist. Aber das Saarland ist durchaus stolz. Wir hatten gestern die Ministerpräsidentin noch am Mikrofon, die ist vor Stolz fast geplatzt. Die war sowas von happy. Der Saarländische Fußballverband ist natürlich auch froh, dass er jetzt endlich mal einen Bundesligisten wieder hat. Das Ganze nach 33 Jahren. Also hier im Saarland ist man stolz und die SV Elversberg hat ihr Fanaufkommen ja, in den letzten Jahren, ich weiß nicht, ich glaube ver50-facht. Das ist ja unglaublich, was sich da in den letzten Jahren entwickelt hat.
0: Also wir freuen uns im nächsten Jahr auf die SV Elversberg in der ersten Fußball-Bundesliga. Heute Nachmittag wird erstmal ordentlich gefeiert. Herzlichen Glückwunsch und willkommen im Oberhaus der Fußballwelt.
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9: Es ist 5:30.
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11: Mit Christoph Tautz. Guten Abend. Im Fall des 19-Jährigen, der gestern tot vor einem Parkhaus in Frankfurt-Höchst gefunden worden ist, geht die Polizei jetzt von einem Unfall aus. Zunächst hatten die Ermittler angenommen, dass der Mann getötet worden ist und einen 18-jährigen Tatverdächtigen festgenommen. Der ist inzwischen wieder frei. Das Bundesumweltministerium hält den neuen Bericht des Expertenrats für Klimafragen für zu pessimistisch. Man arbeite daran, die selbst gesteckten Ziele zu erreichen, heißt es. Mehrere Umweltschutzorganisationen fordern von der Regierung, konsequenter auf erneuerbare Energien zu setzen. Und jetzt mehr Aktuelles aus unseren Regionalstudios.
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13: Schreck für die rund 200 Besucherinnen und Besucher eines Gottesdienstes in der Lambeustraße in Hanau. Während der Messe in der Heiliggeistkirche klirrt es gestern plötzlich, Glassplitter fliegen herum. Eine Person wird von ihnen getroffen, zum Glück verletzt sich aber niemand. Die Polizei kommt und entdeckt Einschüsse in mehreren Fensterscheiben. In der Kirche und draußen finden die Ermittler mehrere silberne Stahlkugeln, auch weiße Plastikkugeln liegen rum. Es kann laut Polizei sein, dass jemand die Kugeln mit einer Zwille oder einer Softair-Waffe geschossen hat. Es gibt bislang keine Anhaltspunkte für einen religiösen Hintergrund. Wer was gesehen hat, soll sich bei der Polizei melden. Tobias Weiler-Mattes, Hanau.
14: Wer kann den Besuchern so richtig Furcht einflößen und wer kann am schaurigsten klagen? Beim Monstercasting in Dieburg haben sich am Wochenende 10 Menschen auf die Monsterrollen für das diesjährige Halloween-Event in Dieburg beworben. Eigentlich haben die Veranstalter gehofft, dass die Gruselveranstaltung in diesem Jahr wieder wie sonst auf Schloss Alsbach stattfinden kann. Aber das ist wegen Einsturzgefahr immer noch gesperrt. Anfang des Jahres hat der Verein, der das Schloss in den letzten Jahren betreut hat, die Burg wieder an das Land Hessen übergeben. Und das arbeitet noch an einem Konzept, wie man die Burg wieder sicher machen kann. Auch für so Events wie das Halloween-Spektakel. Das findet auch wie letztes Jahr in Dieburg statt, auf dem Gelände, wo sonst die Rittershows gezeigt werden. Helene Wilke, Dieburg.
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15: Vorsicht bitte auf der A5 Frankfurt-Darmstadt zwischen Frankfurt Flughafen Nord und dem Zeppelinheim. Da sind Personen auf der Fahrbahn. Und Vorsicht auf der A6 48 Frankfurt Richtung Eschborn zwischen Katharinenkreisel und Frankfurt Rebstock. Personen auf der Fahrbahn. A3 Frankfurt Richtung Köln zwischen Kelsterbach und dem Mönchhof-Dreieck 3 Kilometer stockend. A4 Erfurt Richtung Kirchheimer Dreieck zwischen Friedewald und Bad Hersfeld 3 Kilometer Stau. A45 Dortmund Richtung Gießen zwischen Heiger-Burbach und Herborn Süd 15 Kilometer stockender Verkehr wegen Reinigung. Nur der rechte Fahrstreifen ist aktuell frei. Die A66 Frankfurt Richtung Fulda zwischen Neuhof Süd und Neuhof Nord ein defekter PKW im Tunnel auf dem rechten Fahrstreifen. Die A661 Oberursel Richtung Egelsbach zwischen Bad Homburger Kreuz und dem Preukesheimer Dreieck streckenweise stockender Verkehr. Und die B45 Dieburg Höchst im Odenwald ist zwischen Groß-Umstadt und der B426 nach einem Unfall in beiden Richtungen gesperrt. Bitte diesen Bereich weiträumig umfahren.
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15: Ja, heute zunächst noch immer Schauer und auch Bodenfrost. Der ist heute Nacht drin bei 8 bis 2 Grad. Morgen dann wechselnd bewölkt, zunächst meist trocken, später einzelne Schauer. Temperaturen bis 20 Grad.
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15: Hallo zusammen, schönen Montagabend. Rein geht's in den Feierabend mit Musik der Dire Straits und Robbie Williams.

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0: Die Dire Straits bei uns in HR1. Vor knapp 25 Jahren, da wird die Leiche einer Jugendlichen im Main entdeckt. Jetzt ist das Mädchen identifiziert und ein Tatverdächtiger festgenommen worden. Es handelt sich um den heute 67 Jahre alten Vater der Getöteten. Dieser Ermittlungserfolg, den Polizei und Staatsanwaltschaft in Frankfurt bekannt gegeben haben, der geht auf die internationale Fahndungsinitiative Identify Me zurück. HR-Gerichtsreporterin Heike Borufka mit den Einzelheiten.
1: Vor einem Vierteljahrhundert finden Passanten das Bündel, das im Main bei Frankfurt niedtreibt. Ein zusammengeschnürtes Mädchen, das keine 40 Kilo bei 1,57 Meter wiegt. Niemand scheint es zu vermissen. Jetzt scheint der Cold Case aufgeklärt. Der Frankfurter Oberstaatsanwalt Dominik Mies.
2: Wir konnten nach 25 Jahren das sogenannte Mädchen aus dem Main identifizieren und ihm endlich einen Namen geben. Das Mädchen hieß Diana.
1: Diana hatte ein kurzes Leben voller Leiden. Sie ist vor ihrem Tod schwer misshandelt worden. Ihre vielen Verletzungen, darunter auch Verbrennungen, sind nicht ärztlich versorgt worden. Ihr Körper war voller Spuren von Gewalt. In der vergangenen Woche ist ihr Vater festgenommen worden, Oberstaatsanwalt Mies.
2: Der 67-jährige Tatverdächtige soll seine Tochter zwischen dem 28. und 31. Juli 2001 in der damals gemeinsam bewohnten Wohnung in Offenbach mit mehreren brutalen Schlägen getötet haben.
1: Und die Leiche anschließend in Tücher gewickelt und an einen Schirmständer gebunden haben. So beschwert soll er seine Tochter in den Main geworfen haben. Auf dem Friedhof Heiligenstock am Rande Frankfurts ist Diana begraben. Unbekanntes Mädchen, gefunden am 31. Juli 2001 im Main, steht auf dem Grabstein aus hellem Marmor. Frankfurter Polizisten haben das Grab angelegt. Darauf ein Engel aus Marmor und ein orangefarbenes Windrädchen. David Seil von der Mordkommission gehört zu denjenigen, die sich um das Grab kümmern.
3: Das Erschreckende an dem Fall ist, dass dieses Mädchen wohl über Jahre isoliert war, vielleicht gefangen gehalten wurde, schrecklich gelitten haben muss. Und letztlich wurde sie dann, das ist auch so etwas, was einen natürlich betroffen macht, zusammengeschnürt, im Main entsorgt.
1: Die Staatsanwaltschaft hat noch viele Fragen. Eine davon ist auch, warum fiel niemandem auf, dass Diana verschwunden ist.
0: Und genau deshalb suchen die Ermittler auch heute noch Zeugen oder Mitwisse. Und die können sich an jede Polizeidienststelle wenden.
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0: HR1 ist hier am Montagnachmittag. Das Folgende, das legen wir gerne nach. Leider am Wochenende verstorben. Und ich weiß, viele verbinden mit dieser Stimme coole und auch sexy Zeiten. Ja, ob in den 70er oder auch später auf unzähligen Tanzabenden, auf Mixkassetten und im Radio waren die unvergessenbaren Sounds von Dr. Hook doch für uns da, oder?
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0: Jetzt ist genau diese Stimme leider verstummt, verstorben. Ist er im Kreise seiner engsten Familie. Wir sagen Goodbye und Dankeschön für solche Songs.

Dennis Le Corriar, Sänger und Gitarrist von Dr. Hook, ist am Wochenende im Alter von 76 Jahren verstorben. Aber diese Musik, die bleibt unerreicht und vor allen Dingen auch unvergessen.

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1: 18 Uhr. Diskussion über Erreichbarkeit der deutschen Klimaziele. Offenbar Einigkeit über Aussetzen von Diätenerhöhung. Antritt der neuen Landesregierung von Rheinland-Pfalz. Das Wetter morgen wechselhaft, maximal 13 bis 20 Grad. Mein Name ist Heiko Schneider. Die Bundesregierung muss sich beim Klimaschutz mehr anstrengen. Sonst wird Deutschland seine selbstgesteckten Klimaziele langfristig verfehlen. Davon geht der Expertenrat für Klimafragen in seinem aktuellen Bericht aus. Grünen-Chefin Brandner spricht von einer Klatsche für die Bundesregierung. ARD-Hauptstadtkorrespondent Jan-Friedrich Wellems.
2: Nicht nur verfehle die Merz-Regierung das Klimaziel 2030, sie schummele auch noch, indem sie Treibhausgasminderungen unrealistisch hoch ansetze, wirft Brandner schwarz-rot vor. Viele Umweltorganisationen sehen es ähnlich. Der WWF kritisiert unter anderem, dass die Regierung eher Sprit mit dem Tankrabatt subventioniert, als sich von fossilen Energien unabhängig zu machen. Greenpeace fordert, dass das neue, abgeschwächte Heizungsgesetz gestoppt werden muss. Bundesumweltminister Carsten Schneider sagt, er nehme die Warnungen des Expertenrats ernst. Aus seiner Sicht ist es nun am wichtigsten, dass der Ausbau erneuerbarer Energien volle Vorfahrt bekommt.
1: Die SPD will jetzt schnell beschließen, dass die Diäten von Bundestagsabgeordneten dieses Jahr nicht erhöht werden. Generalsekretär Klüssendorf sagte, es freue ihn sehr, dass jetzt auch Unionsfraktionschef Spahn dafür ist, die Bezüge der Abgeordneten so zu belassen. Das hatte Spahn gestern erklärt. Klüssendorf sagte weiter, man könne nicht Einsparungen bei Rente, Pflege und Krankenversicherung diskutieren und dann fast 500 Euro Diätenerhöhung genehmigen. Auch AfD, Grüne und Linke wollen die automatische Erhöhung aussetzen. Der neue Ministerpräsident von Rheinland-Pfalz, Schnieder, will Regierungschef für alle sein. Das kündigte der CDU-Politiker nach seiner Wahl heute Mittag im Mainzer Landtag an. ARD-Reporter Thomas Nettelmann.
3: In seiner Antrittsrede sagte Schnieder, dass Politik den Alltag der Menschen wieder stärker in den Mittelpunkt rücken müsse. Viele Menschen sorgten sich angesichts wirtschaftlicher Unsicherheiten, gesellschaftlicher Spannungen und wachsender Bürokratie um ihre Zukunft. Politik dürfe sich nicht mit sich selbst beschäftigen. Mit der heutigen Wahl Schnieders stellt die CDU erstmals seit 35 Jahren wieder den Regierungschef von Rheinland-Pfalz.
1: Der Iran hat einen neuen Kompromissvorschlag vorgelegt, um den Krieg mit den USA zu beenden. Die Regierung in Teheran teilte mit, dass die Gespräche über pakistanische Vermittler fortgesetzt werden. Was der Iran konkret vorschlägt, ist nicht bekannt. US-Präsident Trump hatte dem Land vorher wieder mit neuen Angriffen gedroht, sollte es nicht schnell eine Lösung geben. Zwei junge Forscherinnen aus Seeheim-Jugendheim in Südhessen haben in den USA einen Preis gewonnen mit ihrer Forschung zum Thema pflanzenfreundliche Schädlingsbekämpfung. Im Bereich Mikrobiologie siegten sie beim Wettbewerb Regeneron-ICEF. Das ist der größte Nachwuchswettbewerb für Wissenschaft weltweit. HR-Reporterin Helene Wilke.
4: Pflanzenschädlinge bekämpfen mit einer Schaufel voller Gartenerde. Das ist, vereinfacht erklärt, die Idee der beiden 16-jährigen Schülerinnen aus Seeheim-Jugendheim im Landkreis Darmstadt-Dieburg. Misha Hetsch und Mia Maurer haben winzige Viren aus Bodenproben untersucht, die schädliche Bakterien angreifen können, die den Pflanzen schaden. Die Hoffnung dahinter, Pflanzenkrankheiten vielleicht irgendwann ganz ohne Chemie bekämpfen zu können. Dafür haben die beiden 16-Jährigen die Viren im Labor vermehrt, genetisch untersucht und getestet.
1: Das waren die Nachrichten.
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5: Es ist 3 Minuten nach 18 Uhr. Schönen guten Abend. Die A4 Erfurt in Richtung Kirchheimer Dreieck. Zwischen Friedewald und Bad Hersfeld gibt es 2 Kilometer stockenden Verkehr. A45 Dortmund Richtung Gießen. Zwischen Dillenburg und Herborn Süd 8 Kilometer stockender Verkehr wegen Reinigungsarbeiten. Hier ist nur der rechte Fahrstreifen frei. A661 Oberursel Richtung Egelsbach. Zwischen Bad Homburger Kreuz und dem Bräunkesheimer Dreieck streckenweise stockender Verkehr. Und die B45 Dieburg-Höchst im Odenwald ist zwischen Groß-Obenstadt und der B426 nach einem Unfall in beiden Richtungen gesperrt. Bitte diesen Bereich möglichst weiträumig umfahren.
0: Das Wetter für Hessen.
5: Heute Nacht kann es richtig kalt werden. 8 bis 2 Grad, da ist sogar Bodenfrost möglich und gewitterige Schauer sind auch noch unterwegs. Morgen dann wechselnd bewölkt, zunächst meist trocken, später einzelne Schauer. Temperaturen bis 20 Grad.
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5: Aber ich kann Sie beruhigen, wir haben genau die richtige Musik gegen ein solches Wetter, nämlich AC/DC, das hilft immer. Schönen Montagabend. Hi zusammen.

Tom Petty. Da hört man die Freiheit und die Leichtigkeit, finde ich, in jeder einzelnen Zeile. Oder Tom Petty und die Heartbreakers mit Learning to Fly. 12 Minuten nach 18 Uhr ist es. Hier ist der Montagabend mit Musik von Tipau. Jetzt bei uns in HR1. Heart and Soul.

0: First Cut is the Deepest, Rod Stewart.
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0: Ja, das ist die wahrscheinlich aufregendste Schulwoche überhaupt für die Schülerinnen und Schüler an den 470 hessischen Haupt- und Realschulen, die heute in ihre Abschlussprüfungen gestartet sind. Nicolina zum Beispiel, die macht ihren Realschulabschluss an der Adolf-Reichwein-Schule in Heusenstamm und hatte einen richtig guten Start.
2: Eigentlich ganz einfach, wenn man sich gut darauf vorbereitet hat. Ich dachte irgendwie, es wird schwerer. Ich habe mich auch selber sehr gestresst über das Wochenende. Aber es war eigentlich ganz chillig.
0: Ja, der Realschulabschluss ist der beliebteste Abschluss in Hessen, den rund 45 aller Schülerinnen und Schüler machen. 45%. Nicolina macht danach ein freiwilliges soziales Jahr im Kindergarten. Darum hat sie sich schon gekümmert. Und ihre Schulleiterin, Margit Brehn, die würde sich freuen, wenn Haupt- und auch Realschulabschlüsse etwas mehr Wertschätzung bekommen. Denn für viele Schülerinnen und Schüler sind sie zwar nur eine Zwischenstation, denn sie gehen ja noch weiter zur Schule.
3: Für manche auch die Endstation, weil sie dann in einen Beruf gehen und ein Handwerk lernen. Und wir alle wissen, wie wichtig es ist, zuverlässige und gute Handwerker und Servicepersonal zu haben. Von daher wäre es schön, wenn dieser Abschluss so ein bisschen mehr Wertschätzung erfahren würde in der Zukunft.
0: Die Präsidentin der Handwerkskammer Frankfurt-Rhein-Main, Susanne Haus, die geht sogar noch weiter. Für sie ist der Abschluss absolut zweitrangig fürs Berufsleben.
4: Ich glaube, es kommt darauf an, was habe ich für ein Talent? Möchte ich das einfach machen? Ist das mein Ding? Und dann können wir jeden begleiten in diese Expertise hinein. Das funktioniert absolut. Ob das ein Abiturient, Abiturientin ist oder ein Förderschüler, Förderschülerin. Der Schulabschluss ist, ich sag mal, eigentlich wurscht.
0: Ja, den hessischen Hauptrealschülerinnen und Schülern ist er natürlich gar nicht wurscht. Morgen gibt's einen Tag Pause, Zeit also nochmal zum Durchatmen und vielleicht nochmal ein bisschen lernen. Und am Mittwoch geht's dann weiter mit den nächsten Prüfungen und alle Daumen, die sind natürlich gedrückt von uns.
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5: Kurz nach 6:30 ist es.
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5: Die A45, Dortmund Richtung Gießen, zwischen Dillenburg und Herborn Süd, streckenweise stockender Verkehr wegen Reinigungsarbeiten, nur der rechte Fahrstreifen ist frei, und die A661, Oberursel Richtung Egelsbach, zwischen Bad Homburger Kreuz und dem Bräunkesheimer Dreieck, streckenweise stockender Verkehr. Das war's.
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5: Heute Nacht, da kann es sogar nochmal Bodenfrost geben. Temperaturen 8 bis 2 Grad, auch gewitterige Schauer sind unterwegs. Morgen dann wechselnd bewölkt, zunächst meist trocken, später dann auch einzelne Schauer, Temperaturen bis 20 Grad und auch am Mittwoch wechselhaft bis 21 Grad.
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5: Hi zusammen, schönen Montagabend.

0: Elton John und Candle in the Wind. Das hier ist Shakira. Spanien muss Shakira jetzt 55 Millionen Euro plus Zinsen zurückzahlen. Ja, laut oberstem Gerichtshof war der kolumbianische Superstar zu Unrecht wegen Steuerhinterziehung verurteilt worden. HR1-Spanien-Korrespondentin Julia Macher. Julia, warum bekommt Shakira denn so viel Geld vom spanischen Fiskus?
1: Laut oberstem Gerichtshof haben sich die spanischen Steuerbehörden verzählt. Shakira habe 2011, damals begann sie gerade ihre Liaison mit dem FC Barcelona-Star Gerard Piqué, nicht wie bisher angenommen mehr als 183, sondern nachweislich nur 163 Tage in Spanien verbracht. Deswegen sei sie damals nach ihrem großen Hit Waka Waka und der Erfolgstournee Sale el Sol in Spanien auch nicht steuerpflichtig gewesen. Also muss der Fiskus ihr Geld zurückzahlen. 24 Millionen Euro Einkommenssteuer plus 25 Millionen Euro Strafe plus diverse andere Nachzahlungen und Zinsen. Ganz ausgefochten ist der Zwist allerdings noch nicht. Die spanische Steuerbehörde will gegen das Urteil in Berufung gehen.
0: Was sagt denn Shakira dazu?
1: Na, Shakira freut sich natürlich. Die Kolumbianerin sieht die mögliche Rückerstattung auch als Wiedergutmachung für die, Zitat, brutale öffentliche Bloßstellung und die vielen schlaflosen Nächte, die sie erlitten habe. Bleibt die spanische Justiz im aktuellen Fall bei ihrem Urteil, erfüllt sich für Shakira das Motto der aktuellen Tournee: Frauen weinen nicht mehr, Frauen machen Cash.
0: Also Shakira erwartet gut 55 Millionen Euro zurück. Und da freue ich mich für sie und wir spielen sie. Hier ist Whenever, Wherever.

Manfred Mann's Earthband stand vor wenigen Tagen noch bei uns auf der HR1-Bühne. Schauen Sie sich mal die Bilder an. Das war ein gigantisches Konzert in Limburg. For You haben wir gespielt und haben sie an diesem Abend auch gespielt. hr1.de, da gibt's Fotos vom Auftritt bei uns in Hessen.

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1: 19 Uhr. Windkraftprojekten vor der deutschen Küste droht offenbar das Aus. Diskussion über Erreichbarkeit der deutschen Klimaziele. Deutschland verlegt Patriot-Waffensysteme in die Türkei. Das Wetter morgen wechselhaft, maximal 13 bis 20 Grad. Mein Name ist Heiko Schneider. Mehreren Offshore-Projekten vor der deutschen Küste droht das Aus. Das Unternehmen Total Energies hatte vor 8 Jahren für 8 Milliarden Euro Flächen gekauft, um große Windparks zu bauen. Nach Recherchen von NDR und Süddeutscher Zeitung kommt jetzt aber der Rückzieher. ARD-Reporterin Lisa Henschel.
2: In einem internen Positionspapier erklärt Total, man wolle die in einer Auktion erworbenen Projekte wieder an den Staat zurückgeben und auch den Großteil des vereinbarten Preises nicht bezahlen. Damit würden mehr als 7 Milliarden Euro für den Ausbau des deutschen Stromnetzes fehlen. Aus dem Bundeswirtschaftsministerium heißt es auf Anfrage, es sei nicht zulässig, Flächen zurückzugeben. Das Ministerium habe keinen Zweifel, dass die Flächen realisiert werden.
1: Der aktuelle Bericht des Expertenrats für Klimafragen löst unterschiedliche Reaktionen aus. Die Fachleute hatten kritisiert, dass die Bundesregierung nicht genug tut, um den Ausstoß von Treibhausgasen zu senken. Deshalb seien die deutschen Klimaziele in Gefahr. Aus der Nachrichtenredaktion Petra Salzmann.
3: Die Lücke ist überschaubar, heißt es aus dem Bundesumweltministerium. Die Annahmen der Experten seien sehr pessimistisch. Man arbeite daran, die beschlossenen Schritte für mehr Klimaschutz konsequent umzusetzen und die selbst gesteckten Ziele zu erreichen. Mehrere Umweltschutzorganisationen fordern, konsequenter auf erneuerbare Energien zu setzen. Die Klimaallianz Deutschland, der AWO-Bundesverband und die Caritas verlangen außerdem, dass Energie und Mobilität langfristig für alle Menschen bezahlbar bleiben.
1: Wegen des Iran-Kriegs verlegt die Bundeswehr ein Raketenabwehrsystem vom Typ Patriot in die Türkei. Das haben das Verteidigungsministerium und das Auswärtige Amt mitgeteilt. Die rund 150 Soldaten der Einheit sollen für mehrere Wochen den Luftraum an der NATO-Südostflanke mit überwachen und verteidigen. Dazu hat Außenminister Wadefuhl gesagt:
4: In den letzten Wochen gab es mehrfach Beschuss aus dem Iran in Richtung Türkei mit ballistischen Raketen. Alle konnten durch die NATO abgefangen werden. Dass das so bleibt, dazu werden unsere Soldaten mit der Patriot-Batterie aktiv beitragen.
1: Das Landgericht Gießen hat einen 23-jährigen Mann zu 6 Jahren und 9 Monaten Gefängnis verurteilt. Zusammen mit einem anderen Mann hat er letzten Sommer eine 33-jährige Frau vergewaltigt. HR-Reporter Simon Schustic.
5: Sie haben die Frau angesprochen und unter eine Bahnbrücke gelockt. Dort nehmen sie ihr persönliche Gegenstände ab, bedrohen und vergewaltigen sie 2-mal. Der heute Verurteilte hat umfassend gestanden und seinen Mittäter verraten. Beide sind durch DNA-Proben überführt worden. Auch das Opfer hat zur Aufklärung beigetragen. Die Vorsitzende Richterin hat deshalb explizit gelobt, wie die Frau trotz der schrecklichen Tat vor Gericht ausgesagt hat.
1: Die SPD will schnell beschließen, dass die Diäten von Bundestagsabgeordneten dieses Jahr nicht erhöht werden. Generalsekretär Klüssendorf sagte, es freue ihn sehr, dass jetzt auch Unionsfraktionschef Spahn dafür ist, die Bezüge der Abgeordneten so zu belassen. Das hatte Spahn gestern erklärt. Klüssendorf sagte weiter, man könne nicht Einsparungen bei Rente, Pflege und Krankenversicherung diskutieren und dann fast 500 Euro Diätenerhöhung genehmigen. Auch AfD, Grüne und Linke wollen die automatische Erhöhung aussetzen. Und das waren die Nachrichten.
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6: Guten Abend, 3 Minuten nach 19 Uhr ist es. Eine Meldung haben wir noch, die A661 Oberursel Richtung Igelsbach. Zwischen Frankfurt, Niedereschbach und dem Bräunkesheimer Dreieck. Streckenweise stockender Verkehr. Das war's.
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6: Aktuell ist es trocken in Hessen. Das kann sich aber immer wieder mal ändern, auch in der kommenden Nacht. Zum Teil gewittrige Schauer, aber es wird auch wirklich richtig frisch. Mit Bodenfrost sogar teilweise bei 8 bis 2 Grad. Morgen dann wechselnd bewölkt, zunächst aber meist trocken. Später dann auch wieder Schauermöglichkeiten, Temperaturen bis 20 Grad und am Mittwoch noch wechselhaft mit Wolken und Werten bis 21 Grad. Aber dann steigern wir uns rein. Ich kann Ihnen jetzt schon sagen, heute in einer Woche, aller Voraussicht nach, so ist es zumindest geplant, über 30 Grad.
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6: Vorfreude ist doch die schönste Freude, oder? Schön, dass Sie dabei sind. Schönen Montagabend. Jetzt Musik bei uns von Tina Turner.

0: Hot Chocolate in HR1. Gleich 20 Minuten nach 19 Uhr ist es.
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0: Kommt heute und in der gesamten Woche von Almut Siodlacek von der Evangelischen Kirche in Oberramstadt.
2: Als Kind habe ich eine wichtige Lektion gelernt. Wie man Menschen akzeptiert, auch wenn sie seltsam erscheinen. Mein Vater war mir dabei ein wichtiger Lehrer. Ich muss ungefähr 11 oder 12 Jahre alt gewesen sein. Mein Vater war der Eiermann in unserer Umgebung. Er hat Menschen mit Eiern beliefert, manchmal bis in die Wohnung. Jede Woche, immer zur gleichen Zeit. So kam er in viele verschiedene Häuser, in Wohnungen von reichen und von armen Leuten. In den Ferien habe ich dabei geholfen. Einmal hat mein Vater mich allein zu einer Kundin geschickt. Er hat in der Zeit das Nachbarhaus versorgt. Zurück am Auto war ich entrüstet. Papa, stell dir vor, wie es bei der Frau ausgesehen hat. Überall Zeug. Bis an die Decke. Ich konnte kaum die Eier in die Küche bringen. Ich hatte sowas noch nie gesehen. Und ich habe meinen Vater gefragt, das ist doch schrecklich. Warum lebt die Frau so? Mein Vater hat geantwortet, das weiß ich nicht. Wir kennen ihre Geschichte nicht. Vielleicht will sie so leben. Vielleicht kann sie auch nicht anders. Und überhaupt, sie zu beurteilen ist nicht unsere Aufgabe. Wir bringen ihr die Eier. Und wir sind freundlich zu ihr. So wie zu allen anderen. Das hatte ich an meinem Vater schon oft beobachtet. Er konnte wirklich mit allen gut reden. Ich habe nie gehört, wie er über Menschen geschimpft oder hergezogen hat. Sein Grundsatz war, Gott nimmt mich so an, wie ich bin. Also akzeptiere ich andere auch. Das ist ihm bestimmt nicht immer leicht gefallen. Und manchmal vielleicht auch nicht gelungen. Aber das war seine innere Haltung. Auch heute begegnen mir immer mal seltsame Menschen. Die wirken schrullig oder chaotisch. Und manchmal ertappe ich mich, wie ich vorschnell urteile. Dann erinnere ich mich an meinen Vater und frage mich, was genau ist hier gerade meine Aufgabe? Um die zu erledigen, muss ich kein Urteil fällen. Ich kann einfach erstmal freundlich sein. Denn ich kenne das Leben des anderen nicht. Aber ich weiß, Gott nimmt mich an, wie ich bin. Das ist Grund genug, es anderen gegenüber genauso zu versuchen.

0: Chrissy Hyde und die Pretenders mit I'll Stand By You.
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0: Schönen guten Abend, es ist eine Minute nach halb acht. Vorsicht bitte auf der A49 Gießen Richtung Kassel. Zwischen Schwalmstadt und Neuental, da liegen Reifenteile auf der Fahrbahn. Und die A661 Oberursel Richtung Egelsbach. Zwischen Frankfurt-Niedereschbach und Frankfurt-Eckenheim streckenweise stockender Verkehr. Fahren Sie vorsichtig.
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0: Hi zusammen, schönen Montagabend.

0: Bis zum Schluss, oder? Au, Robert Palmer.
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Der Boss für Springsteen bei uns in H1. 9:20 Uhr ist es. Wichtige sofort. Kurzer Blick auf Hessens Straßen, die A60 Rüsselsheim Richtung Mainz. Zwischen Rüsselsheim, Königstetten und Rüsselsheim Mitte gibt es 1 Kilometer Stau nach einem Unfall im Baustellenbereich. Der rechte Fahrstreifen, der ist gesperrt. Und die A661 Oberursel Richtung Egelsbach. Zwischen Frankfurt-Niedereschbach und Frankfurt-Eckenheim streckenweise stockender Verkehr. Fahren Sie vorsichtig, wo immer Sie unterwegs sind. Wir sind bei Ihnen.

0: Diana Ross und die Supremes bei uns in HR1. 6:20 Uhr ist es. Das war der Montag, der Start in die neue Woche. Am Mikrofon war Jürgen Rasper. Ich wünsche einen schönen Abend und bis morgen. Tschüss.
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2: Auf Wiedersehen.
3: Ci vediamo.
2: Hasta luego.
1: Arrivederci.

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1: Um 20 Uhr mit Heiko Schneider. Der Konzern Total Energies wollte vor der deutschen Küste mehrere große Windparks bauen. Jetzt macht das Unternehmen offenbar einen Rückzieher. Nach Recherchen von NDR und Süddeutscher Zeitung will Total die Flächen wieder an den Staat zurückgeben und auch den Großteil des vereinbarten Kaufpreises von 8 Milliarden Euro nicht bezahlen. Das Bundeswirtschaftsministerium sagte auf Anfrage, das sei nicht zulässig. Wegen des Iran-Kriegs verlegt die Bundeswehr ein Raketenabwehrsystem vom Typ Patriot in die Türkei. Das haben das Verteidigungsministerium und das Auswärtige Amt mitgeteilt. Die rund 150 Soldaten der Einheit sollen für mehrere Wochen den Luftraum an der NATO-Südostflanke mit überwachen und verteidigen. Dazu hat Außenminister Wadefuhl gesagt:
2: In den letzten Wochen gab es mehrfach Beschuss aus dem Iran in Richtung Türkei mit ballistischen Raketen. Alle konnten durch die NATO abgefangen werden. Dass das so bleibt, dazu werden unsere Soldaten mit der Patriot-Batterie aktiv beitragen.
1: Die Bundesregierung will den Zivil- und Katastrophenschutz in Deutschland ausbauen. Entsprechende Pläne von Innenminister Dobrindt soll das Kabinett übermorgen beschließen. Aus Berlin Philipp Eckstein.
3: 10 Milliarden Euro sollen bis 2029 in den Zivil- und Katastrophenschutz investiert werden. Mit dem Geld sollen Gebäude modernisiert werden und zusätzliche Ausrüstung gekauft werden. Zum Beispiel mehr Fahrzeuge und mehr Feldbetten. Zudem soll mehr Personal für Krisenfälle ausgebildet werden.
1: Die iranischen Revolutionsgarden haben damit gedroht, in der Straße von Hormus künftig auch Gebühren für Internet-Unterwasserkabel zu verlangen. Die Armee teilte im Online-Dienst Telegram mit, jede Unterbrechung dieser Kabel könnte die Weltwirtschaft mehrere hundert Millionen Dollar pro Tag kosten. Wie konkret die Überlegungen sind, wurde aus der Erklärung aber nicht klar. Vorher hatte der Iran bekannt gegeben, dass für die Straße von Hormus eine Behörde gegründet worden ist. Sie soll Mautgebühren erheben, wenn Schiffe durch die Meerenge fahren wollen. Die Grünen-Opposition im Landtag hat einen Plan zum Bürokratieabbau in Hessen vorgelegt. Fraktionschef Wagner sagte in Wiesbaden, alle unnötigen Berichtsdokumentations- und Aufbewahrungsfristen für die Wirtschaft sollten bis Ende nächsten Jahres abgeschafft werden. Entschuldigung. Außerdem brauche es mehr Einheitlichkeit über Ländergrenzen hinweg. So ergäbe es oft keinen Sinn, wenn beim Bau etwa in Wiesbaden andere Regeln gelten würden als im benachbarten Mainz. Und das waren die Nachrichten. Das Wetter. In der Nacht bleibt es trocken, es wird frisch bei 8 bis 2 Grad. Morgen erst sonnig, im Tagesverlauf mehr Wolken und einzelne Schauer bei maximal 15 Grad rund um Willingen bis 20 Grad an der Bergstraße. Die weiteren Aussichten auch am Mittwoch wechselhaft bis 21 Grad, am Donnerstag freundlicher und meist trocken bis 25 Grad. Und die Zeit, es ist 20.03 Uhr.
4: Der ARD-Verkehrsservice. Vorsicht auf der A81 Singen Richtung Stuttgart zwischen Villingen-Schwenningen und Rottweil. Ungesicherte Unfallstelle auf dem Standstreifen, unterliegen Fahrzeugteile auf der Fahrbahn. Die A7 Füssen Richtung Ulm ist zwischen den drei Kittistädten und Nersingen nach einem Unfall gesperrt. Die A81 Schaffhausen Richtung Singen ist zwischen Gottmadingen und Hilzingen wegen einer Baustelle im Heilsbergtunnel noch bis morgen 6 Uhr gesperrt. Gibt eine Umleitung. Und die B420 Ottweiler-Freilaubersheim ist zwischen Glanbrücken und Offenbach wegen eines Großbrandes noch bis morgen ungefähr 10 Uhr in beide Richtungen gesperrt. Auch hier gibt es eine Umleitung. Allen unterwegs, gute Fahrt!
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4: Mit Frank Habeck-Johansen. Hallo zusammen. Bis Mitternacht gehört jetzt dieses Radio wieder offiziell einem Jahrzehnt, in dem die Frisuren so hoch waren wie die Top-Charts-Platzierungen. Und egal, ob ihr gerade im Auto sitzt, die Küche aufräumt oder noch bei der Arbeit heimlich mitwippt, diese Show ist keine Einbahnstraße. Also mitmachen ausdrücklich erwünscht. Ich möchte sehr gerne wissen, welche Songs euch damals durch die erste große Liebe, den Mofa-Führerschein oder auch die Schuldisco gebracht haben. Welchen 80er-Hit müsst ihr heute unbedingt hören? Gibt es vielleicht auch eine peinliche oder legendäre Geschichte dazu? Gerne kurz anrufen 06131 92 93 94 95 oder schickt eine Text oder noch viel besser Sprachnachricht 06131 92 93 94 95.
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Gazebo aus Italien, Lunatic. Hier ist der ARD Musikclub 80er und jetzt wird es hier ein bisschen mystisch bei uns. Wir gratulieren Enya nachträglich zum Geburtstag. Gestern war es soweit, Enya wurde 65. Der Orinoco Flow. Enya hat mittlerweile rund 80 Millionen Alben veröffentlicht und heute lebt sie ja ziemlich genau so, wie ihre Musik klingt, nämlich geheimnisvoll, ruhig und auch ein kleines bisschen märchenhaft. Denn während andere Stars irgendwie auf roten Teppichen posieren und rumlaufen, wohnt Enya tatsächlich lieber zurückgezogen und zwar in einem Schloss an der irischen Küste zusammen mit, Achtung, 12 Katzen. Ja, tatsächlich, mit 12 Katzen. Da wird vermutlich selbst das Only Time-Intro manchmal von einem Miau begleitet. Und laut Medienberichten liebt sie genau diese Ruhe und Einsamkeit. Also alles richtig gemacht, perfekte Bedingungen für diese sphärischen Sounds, die schon in den 80ern ja die ganze Welt verzaubert haben. Und damit machen wir jetzt auch weiter. Wir segeln sozusagen direkt rein in einen ihrer größten Hits. Hier ist der Orinoco Flow von Enya.

0: Die New Model Army im ARD Musikclub 80er. Und jetzt spielen wir
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0: Unser Spiel mit den Fernsehmelodien der 80er. Wir hören die Titelmelodie einer 80er-Serie und ihr sollt daran erkennen, welche Serie wir suchen. So, wer schafft das? Das gucken wir jetzt gleich. Ihr habt auf jeden Fall die Chance, einen Lieblings-80er-Song zu hören, wenn ihr denn durchkommt und wenn ihr ausgelost werdet. Los geht's, hier kommt die Titelmelodie.

0: erfolgreiche Serie aus den 80ern suchen wir. Kleiner Tipp noch am Rande. Die Serie lief in der ARD. Wenn ihr es wisst, ruft jetzt an 06131 92 93 94 95 oder schickt eine Nachricht ins Studio 06131 92 93 94 95. Welche Serie aus den 80ern suchen wir?
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0: Die Rainbirds on the Balcony. Rainbirds ja gerade zum 40. Bestehen auf großer Jubiläumstour überall im Land unterwegs. Es ist 8:30. Hier ist der ARD-Verkehrsservice. Vorsicht auf der A5 Kassel Richtung Frankfurt zwischen Obermörlen und Friedberg. Unfall auf der rechten Spur und da liegen Fahrzeugteile auf der Fahrbahn. Die A81 Schaffhausen Richtung Singen ist zwischen Gottmardingen und Hilzingen wegen einer Baustelle im Heilsbergtunnel noch bis morgen früh 6 Uhr gesperrt. Hier gibt es eine Umleitung. Auf der A96 München Richtung Lindau ist der Tunnel Herfahrts wegen eines kaputten Autos gesperrt. Und die B420 Ottweiler-Freilaubersheim zwischen Glanbrücken und Offenbach wegen eines Großbrandes noch bis morgen ca. 10 Uhr gesperrt. Und zwar in beide Richtungen. Auch hier gibt es eine Umleitung. Allen unterwegs, gute Fahrt.
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0: Hallöchen, Frank Habeck Johansen ist im Radio und jetzt kommt der Beweis, dass die 80er wirklich alles möglich gemacht haben. Hollywood-Star Eddie Murphy wollte plötzlich nicht nur Filme drehen, sondern auch in die Charts. 1985 hat der Star aus Beverly Hills Cop den Song Party All The Time rausgebracht und was erst so ein bisschen wie ein verrückter Promi-Gag geklungen hat, wurde dann tatsächlich ein echter Hit. Eddie Murphy singt da über eine Freundin, die ja lieber feiern geht, als treu zu sein. Eddie Murphy, Party All The Time.
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0: Der ARD Musikclub 80er am Montag. Kurzer Blick auf die Straßen. ARD Verkehrsservice. Vorsicht auf der B413 Bendorf-Hachenburg zwischen Marienrachdorf und dem Abzweig nach Herschbach. Sind in beiden Richtungen Rinder auf der Fahrbahn.
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0: Spielen wir heute mit Lars aus Darmstadt. Guten Abend, Lars.
3: Hi, ich bin Lars. Guten Abend.
0: Lars, wir hören die Titelmelodie aus einer Serie der 80er und dann möchte ich von dir wissen, ob du deine kleinen grauen Gehirnzellen so weit angestrengt hast und auf die richtige Serie gekommen bist. Ganz gechillte Musik ist das. Lars, was glaubst du, welche Serie suchen wir?
3: Also ich bin mir ziemlich sicher, das ist Liebling Kreuzberg mit Manfred Krug.
0: Jawohl, mit Manfred Krug, genau. Sehr gut, herzlichen Glückwunsch, hast du richtig gemacht. Das ist schon sehr lange her, dass das lief. Wie bist du drauf gekommen?
3: Also ich war damals super Fan von Manfred Krug mit Auf Achse schon, wie er da durch die exotischen Länder getourt ist.
0: Ja, und mit diesen Trucks. Ja,
3: toll. Und danach war Liebling Kreuzberg also auch ein Must-See für mich, wie man heute sagen würde.
0: Liebling Kreuzberg muss man kurz vielleicht nochmal für alle erklären, die das nie geguckt haben. Robert Liebling war das, also Manfred Krug hat Robert Liebling gespielt, einen Rechtsanwalt und Notar. Und die Kanzlei war eben im Bezirk Kreuzberg und deswegen eben Liebling Kreuzberg. Ne?
3: Super.
0: Und weißt du noch, was so typisch war für ihn in der Serie?
3: Also
0: vom Outfit her?
3: Also er hatte so einen Schal immer irgendwie um oder so ein Tuch und einen Mantel, aber so ganz weiß ich es nicht.
0: Ja, und so einen Anglerhut hatte er immer auf.
3: Ah ja.
0: Und, genau. Und drei Tage Bart. Also tolle Serie damals, übrigens 1986 lief sie das erste Mal im Fernsehen in 5 Staffeln, 58 Folgen gab es insgesamt. Und diese Titelmelodie übrigens von Liebling Kreuzberg, die wir da eben gehört haben, hat Klaus Doldinger sich ausgedacht, der ja auch die Tatortmusik gemacht hat.
3: Ah, klasse.
0: Die wir alle kennen. Lars, für dich gibt es natürlich Ruhm und Ehre und einen Musikwunsch aus den 80ern. Für was hast du dich entschieden?
3: Ich würde gern hören von Dire Straits' Brothers in Arms.
0: Das machen wir sehr gerne. Wir spielen dir die Albumversion. Ich wünsche dir einen schönen Abend und danke fürs Mitspielen.
3: Danke auch. Ciao.

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0: Die Pointer Sisters, Should I Do It? Hier ist der ARD Musikclub 80er und jetzt ein Musikwunsch. Wer ist denn dran?
1: Ja, hallo, hier ist Stefanie von Westheim.
0: Hallo Stefanie, was kann ich für dich tun?
1: Ich hätte einen Wunsch aus den 80ern und zwar Girl You Know It's True von Willy Vanilli.
0: Warum willst du den hören?
1: Es erinnert mich an meinen allerersten Disco-Besuch und zwar war ich da gerade mal 14. Ich war mit zwei Freundinnen unterwegs und wir sind in die hiesige Tanzschule gegangen. Da hat Disco für unter 18-Jährige stattgefunden.
0: Okay.
1: Wir wussten aber, dass wir erst ab 14 Jahren da rein durften. Und zwar drei Tage vor meinem 14. Geburtstag. Meine anderen beiden Mädels hatten in etwa dem ähnlichen Zeitraum Geburtstag. Und dann haben wir unsere Schülerausweise gefälscht für den Fall, dass wir kontrolliert werden.
0: Ich glaube, das ist verjährt, oder? Das kann man im Radio erzählen.
1: Ja, denke ich auch, ja.
0: Ja, schöne Geschichte. Und hast schöne Erinnerungen an diesen ersten Disco-Besuch, oder?
1: Ja, der Disco-Abend, der war sehr schön. Mhm. Und der Vater einer meiner Freundinnen, der hat uns abgeholt dann nachts um, ich glaube, 12 oder halb eins sowas. Ich bin dann zuletzt gekommen, also die beiden Mädels waren ein bisschen früher gegangen. Mhm. Und weil es mir dann der Disco so gefallen hat, bin ich ein bisschen später dann gekommen, Viertelstunde später. Und der Vater war natürlich stinksauer.
0: Weil sie auf dich warten mussten.
1: Ja, und das Schlimme war dann noch, ich bin eingestiegen ins Auto, hier vorne auf dem Beifahrersitz. Und als ich die Tür zugemacht habe, ist die Innenverkleidung abgefallen.
0: Oh, auch das
1: und da
0: noch.
1: Das war dann nochmal so ein Schuss, den ich mir da habe eingefangen, da von dem Vater der Freundin.
0: Aber ist es aufgeflogen, dass ihr noch nicht 14 wart bei irgendwem?
1: Nee, zum Glück nicht.
0: Sehr gut. Ja, großartige Geschichte. Girl, You Know It's True von Milli Vanilli. Spiele ich sehr gerne für dich und wünsche noch einen schönen Abend, ja?
1: Danke, Frank.
0: Mach's gut, ciao.
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0: Heartache Avenue, der ARD Musikclub 80er. Und gleich nach 21 Uhr hier unter anderem Peter Gabriel mit Sledgehammer in der Albumversion hier in diesem Radio.
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2: Um 21 Uhr mit Heiko Schneider. Die Bundeswehr soll dabei helfen, den Luftraum in der Türkei vor Angriffen aus dem Iran zu schützen. Wie das Verteidigungsministerium und das Auswärtige Amt mitgeteilt haben, wird dazu ein Raketenabwehrsystem vom Typ Patriot vorübergehend in der Türkei stationiert. Benjamin Großkopf.
3: Es habe zuletzt mehrfach Beschuss aus dem Iran in Richtung der Türkei gegeben, so Außenminister Johann Wadephul. Alle Raketen habe die NATO abgefangen. Künftig würden deutsche Soldaten aktiv dazu beitragen, dass das auch so bleibt. 150 Bundeswehrsoldaten werden aus Husum dafür in die Türkei verlegt. Und, das betont das Verteidigungsministerium, im Sinne einer fairen Lastenteilung innerhalb der NATO. Sie werden eine amerikanische Einheit ablösen.
2: Juristische Niederlage für Tech-Milliardär Elon Musk. Die Geschworenen eines Gerichts im US-Bundesstaat Kalifornien haben seine Klage gegen das KI-Unternehmen OpenAI abgewiesen. Musk hatte Schadenersatz in Höhe von umgerechnet 114 Milliarden Euro gefordert. Er wirft OpenAI vor, sein ursprüngliches Ziel der Gemeinnützigkeit verraten zu haben. Der Konzern Total Energies wollte vor der deutschen Küste mehrere große Windparks bauen. Jetzt macht das Unternehmen offenbar einen Rückzieher. Nach Recherchen von NDR und Süddeutscher Zeitung will Total die Flächen wieder an den Staat zurückgeben und auch den Großteil des vereinbarten Kaufpreises von 8 Milliarden Euro nicht bezahlen. Das Bundeswirtschaftsministerium sagte auf Anfrage, das sei nicht zulässig. Das Landgericht Gießen hat einen 23-jährigen Mann zu 6 Jahren und 9 Monaten Gefängnis verurteilt. Zusammen mit einem anderen Mann hat er letzten Sommer eine 33-jährige Frau vergewaltigt. AR-Reporter Simon Schustitsch.
4: Sie haben die Frau angesprochen und unter eine Bahnbrücke gelockt. Dort nehmen sie ihr persönliche Gegenstände ab, bedrohen und vergewaltigen sie 2-mal. Der heute Verurteilte hat umfassend gestanden und seinen Mittäter verraten. Beide sind durch DNA-Proben überführt worden. Auch das Opfer hat zur Aufklärung beigetragen. Die vorsitzende Richterin hat deshalb explizit gelobt, wie die Frau trotz der schrecklichen Tat vor Gericht ausgesagt hat.
2: In Spiesen-Elversberg im Saarland haben Fans den Bundesliga-Aufstieg der SV Elversberg gefeiert. Vor dem örtlichen Rathaus der kleinen Gemeinde versammelten sich rund 5000 Menschen, um der Mannschaft zuzujubeln. Weil das Rathaus keinen Balkon hat, war dafür extra ein Gerüst aufgebaut worden. Gestern hatte die SV Elversberg den Aufstieg in die Fußball-Bundesliga fix gemacht. Und das waren die Nachrichten. Das Wetter. In der Nacht bleibt es trocken bei 8 bis 2 Grad. Morgen erst sonnig, im Tagesverlauf Wolken und einzelne Schauer bei maximal 15 bis 20 Grad. Die weiteren Aussichten auch am Mittwoch wechselhaft bis 21 Grad. Am Donnerstag freundlicher und meist trocken bis 25 Grad. Und die Zeit 21.03 Uhr.
0: Der ARD-Verkehrsservice. Vorsicht auf der A81 Heilbronn Richtung Stuttgart. Zwischen Pleitelsheim und Ludwigsburg-Nord ein defektes Fahrzeug auf der rechten Spur und dem Standstreifen. Die A81 Schaffhausen Richtung Singen ist zwischen Gottmardingen und Hilzingen wegen einer Baustelle im Heilsbergtunnel noch bis morgen früh 6 Uhr gesperrt. Hier gibt's eine Umleitung. Die B420 Ottweiler-Freilaubersheim ist zwischen Glanenbrücken und Offenbach wegen eines Großbrandes noch bis morgen 10 Uhr gesperrt in beide Richtungen. Auch hier gibt es eine Umleitung. Und Österreich, auf der A14 Rheintal-Wallgau-Autobahn Bregenz-Lindau ist der Pfändertunnel wegen eines technischen Defekts in beide Richtungen gesperrt. Allen unterwegs, gute Fahrt!
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0: mit Frank Habeck-Johansen. Und mit Simply Red jetzt für euch im Radio. Mick Hucknall hat den Song in einer schlaflosen Nacht in einem Pariser Hotel geschrieben. Es geht ganz direkt um die schönste Nebensache der Welt. Und der Text war für die damalige Zeit so frech, dass das Musikvideo in den USA sogar zensiert wurde. Weil ein paar tanzende Models zu viel Haut gezeigt haben. Bei uns jetzt unzensiert im Radio Simply Red und The Right Thing.
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0: Was für eine coole Nummer. Der ARD Musikclub 80er mit Peter Gabriel und Sledgehammer. Und was dieser Vorschlaghammer überhaupt soll, das klären wir jetzt hier.
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0: In dieser Woche kommt der Meilenstein von Peter Gabriel, heißt So, ist im Mai 86 erschienen, also genau vor 40 Jahren. Einer der größten Hits auf diesem Album ist eben dieses Sledgehammer. Katharina Heinius aus dem ARD Musikclub-Team, warum Sledgehammer?
3: Da gibt es eine ganz lustige Parallele zu der Situation im Studio. Peter Gabriel hat dieses Album in seinem eigenen

0: bleiben, Katharina. Es gibt ein Gebäude, die Sagrada Familia in Barcelona, die aktuell höchste Kirche der Welt, und die ist seit jetzt 150 Jahren im Bau, noch nicht fertig. Von ihr wurde Peter Gabriel tatsächlich inspiriert, ne?
1: Genau, der Song In Your Eyes ist von der Sagrada Familia inspiriert. Der Song hieß ursprünglich Sagrada. Es geht darum, dass Beziehungen Halt geben können im Leben. Peter Gabriel war, als er dieses Album geschrieben hat, gerade 35. Er hatte zwei Töchter, Anna war 11 und Melanie 9, und die Ehe mit seiner Frau Jill war gerade am Auseinanderbrechen. Im Song singt er: Liebe, ich verliere mich manchmal so sehr, Tage vergehen und diese Leere erfüllt mein Herz. Wenn ich weglaufen will, doch egal wohin ich schaue, ich kehre zurück zu dem Ort, an dem du bist.
0: Und das hören wir uns jetzt an, In Your Eyes, von unserem Meilensteiner-Album in dieser Woche, Soul von Peter Gabriel.
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0: war ganz am Anfang der 80er. Coole Nummer von Paul Simon. One Trick Pony.
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0: Ja, jetzt kommt ein Song, der sofort gute Laune verbreitet und zwar völlig unabhängig vom Wetter. The Only Way Is Up von Jazz. Lange nicht gehört, die Nummer. 1988 wurde der Titel zu einer echten Hymne für Optimisten, für Tänzer und alle, die sich gesagt haben, ey, egal was passiert, ab jetzt geht's aufwärts. Und genau das macht diesen Song bis heute so stark, diese Mischung aus Soul, Dance und purem Selbstbewusstsein. Der Song ist gecovert, das Original stammt schon aus dem Jahr 1980 von Soul-Sänger Otis Clay. Aber erst Jazz hat daraus den weltweiten Chartstürmer gemacht, den wir heute kennen und den wir jetzt hören. Rausgekommen ist da ein Song, der bis heute klingt wie ein musikalischer Espresso, kann man sagen. Hier ist Jazz, The Only Way Is Up. Coole Nummer hier bei uns.

0: Es ist gleich 9:30. Der ARD-Verkehrsservice, die A81 Schaffhausen Richtung Singen ist zwischen Gottmarding und Hilzing wegen einer Baustelle im Heilsbergtunnel noch bis morgen früh 6 Uhr gesperrt. Hier gibt es eine Umleitung. Die A659 Weinheim Richtung Firnheim ist in Höhe Kreuz-Weinheim wegen einer Baustelle bis morgen früh 5 Uhr gesperrt. Auch hier eine Umleitung. Die B14 Stuttgart-Leutze-Tunnel ist zwischen Uferstraße und Kurztunnel wegen der Baustelle gesperrt, auch bis morgen früh ca. 5 Uhr. Und im Kreis Kusel ist die Talstraße zwischen Hundheim und Offenbach wegen eines Feuerwehreinsatzes noch bis morgen früh ca. 10 Uhr gesperrt. In beide Richtungen auch hier eine Umleitung eingerichtet. Allen unterwegs, gute Fahrt!
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0: Frank Habeck Johansen hier, Hallöchen. Und jetzt Olivia Newton-John mit ihrem Song The Rumor aus dem Jahr 1988. Geschrieben wurde der Titel von niemand Geringerem als Elton John zusammen mit seinem langjährigen Songwriting-Partner Bernie Taupin. Und noch besser, Elton John singt im Hintergrund sogar mit.
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Kurzurlaub in der Karibik, oder? Zumindest musikalisch, so klingt's bei Sting. Love is the seventh wave. Hier ist der ARD Musikclub 80er. Montagabend und vor genau 45 Jahren, 1981, da hat Diana Ross für ein echtes, kann man sagen, Musikbusiness-Beben gesorgt. Nach vielen erfolgreichen Jahren bei ihrer Plattenfirma Motown hat sie nämlich gewechselt und hat dabei einen Plattenvertrag über unglaubliche, Achtung, 20 Millionen Dollar unterschrieben. Und das schon Anfang der 80er, damals der teuerste Plattenvertrag der Musikgeschichte. Man kann also sagen, während wir heute über Millionenverträge im Fußball staunen, hat Diana Ross das in den 80ern schon längst vorgemacht. Allerdings muss man ja auch sagen, mit ganz schön vielen Hits, die hier zum Beispiel alle,

0: Amy Grant und Lead Me On. Hier ist der ARD Musikclub 80er mit euren Musikwünschen. Könnt ihr gerne anrufen 06131 92 93 94 95 oder Nachrichten schicken per WhatsApp oder Signal. Und ganz besonders freuen wir uns natürlich über Sprachnachrichten. Kommt jetzt von Michael Ringwald.
1: Ich wünsche mir einen Song aus dem Jahr 1986. Und zwar war ich oder bin ich heute immer noch großer Falco-Fan. Und ich weiß noch genau, wie ich da ein ganzes Wochenende lang mit dem Kassettenradio, mit Batterien von Zimmer zu Zimmer und nach draußen auf den Rasen mich im Sommer draußen hingelegt habe, nur um im Radio den neuen Falco-Song zu hören. Ich wusste nicht, wie er heißt, wie er geht, und habe dann auf Aufnahme gedrückt, als ich seine Stimme erkannt habe im Song. Und das war der Song The Sound of Music. Den habe ich schon lange nicht mehr im Radio gehört und ich würde mich unglaublich freuen, wenn ihr den heute spielen könntet. Dankeschön, macht weiter so.
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0: Der ARD Musikclub 80er, gleich nach 22 Uhr, unter anderem hier mit Inner City. Sehr schöne Nummer, Good Life, und die Eurythmics sind auch mit dabei.
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2: Um 22 Uhr mit Heiko Schneider. Tech-Milliardär Elon Musk ist in seinem Zivilprozess gegen das KI-Unternehmen OpenAI gescheitert. Die Geschworenen eines Gerichts im US-Bundesstaat Kalifornien haben entschieden, dass er seine Klage auf Schadenersatz in Milliardenhöhe zu spät eingereicht habe. ARD-Korrespondentin Antje Sieb.
3: In dem Rechtsstreit ging es um die Umwandlung von OpenAI von einer gemeinnützigen Organisation in ein gewinnorientiertes Unternehmen, die 2019 begonnen hatte. Elon Musk war ursprünglich Gründungsmitglied und hatte Millionen zur Finanzierung beigetragen. Er warf der Unternehmensführung vor, die gemeinsame Vision für OpenAI verraten zu haben. Damit wollte er unter anderem erreichen, dass OpenAI-Chef Sam Altman gehen muss und das Unternehmen umstrukturiert wird.
2: Die USA lockern ihre Sanktionen auf russisches Öl um weitere 30 Tage. Finanzminister Bessent hat mitgeteilt, dass es weiter erlaubt sein soll, russisches Rohöl zu kaufen, das sich schon auf Schiffen befindet. Hintergrund sind die gestiegenen Ölpreise wegen des Iran-Kriegs. Die Bundeswehr verlegt ein Raketenabwehrsystem vom Typ Patriot in die Türkei. Grund ist die anhaltende Gefahr durch den Iran-Krieg. Laut Verteidigungsministerium sollen die 150 Soldatinnen und Soldaten der Einheit dabei helfen, den Luftraum an der Südostflanke der NATO zu schützen. In den vergangenen Wochen hatte der Iran auch mehrmals Raketen in Richtung Türkei abgefeuert, die alle von der NATO abgefangen wurden. Die Grünen-Opposition im Landtag hat einen Plan zum Bürokratieabbau in Hessen vorgelegt. Fraktionschef Wagner sagte in Wiesbaden, alle unnötigen Berichts-, Dokumentations- und Aufbewahrungsfristen für die Wirtschaft sollten bis Ende nächsten Jahres abgeschafft werden. Außerdem brauche es mehr Einheitlichkeit über Ländergrenzen hinweg. So ergebe es oft keinen Sinn, wenn beim Bau etwa in Wiesbaden andere Regeln gelten würden als im benachbarten Mainz. Großer Jubel in Spiesen-Elversberg im Saarland. Gestern hatte die SV Elversberg den Aufstieg in die Fußball-Bundesliga fix gemacht. Heute haben rund 6000 Fans mit der Mannschaft vor dem Rathaus der kleinen Gemeinde gefeiert. Aus Elversberg, ARD-Reporter René Henken.
4: Nach dem offiziellen Teil im Rathaus sind die Spieler gegen 18.55 Uhr vor das Rathaus gegangen, angeführt von Kapitän Lukas Pinkert. Für die Aufstiegsfeier hat die Gemeinde extra ein Stahlgerüst aufgestellt, weil das Rathaus keinen eigenen Rathausbalkon hat. In der Gemeinde Spiesen-Elversberg leben rund 13.000 Menschen. Damit ist sie die kleinste Kommune, in der jemals Bundesliga-Fußball gespielt wurde.
2: Und das waren die Nachrichten. Das Wetter. In der Nacht bleibt es trocken, es wird frisch bei 8 bis 2 Grad. Hier und da kann es nochmal Bodenfrost geben. Morgen erst sonnig, im Tagesverlauf immer mehr Wolken und einzelne Schauer bei maximal 15 bis 20 Grad. Die weiteren Aussichten auch am Mittwoch wechselhaft bis 21 Grad, am Donnerstag freundlicher und meist trocken bis 25 Grad. Es ist 22.03 Uhr.
0: Der ARD-Verkehrsservice, Vorsicht bitte auf der A28, leer Richtung Oldenburg. Zwischen Neuenkruge und Oldenburg-Wechleu, da steht ein kaputter Schwertransport. Aufpassen auf der A81, Singen Richtung Stuttgart, zwischen Ehningen und Böbling-Hulb, ein Metallteil auf der mittleren Spur. Vorsicht auf der A29, Ahlhorner Heide Richtung Oldenburg, zwischen Großen Kneten und Wadenburg, ein kaputter LKW. Die A81 Schaffhausen Richtung Singen ist zwischen Gutmading und Hilzingen wegen einer Baustelle im Heilsbergtunnel bis morgen früh 6 Uhr gesperrt. Hier gibt es eine Umleitung. Die A659 Weinheim Richtung Firnheim ist in Höhe Kreuz-Weinheim wegen einer Baustelle bis morgen früh 5 Uhr gesperrt. Auch hier eine Umleitung eingerichtet. Die B14 Stuttgart-Leutze-Tunnel ist zwischen Uferstraße und Kurztunnel wegen einer Baustelle bis morgen früh auch 5 Uhr gesperrt. Auf der B27 Eschwege-Bad Hersfeld ist die Kreuzung mit der B7 in Wehretal-Üttmannshausen wegen einer Baustelle in beiden Richtungen bis Ende September gesperrt. Im Kreis Kusel ist die Talstraße zwischen Hundheim und Offenbach wegen eines Feuerwehreinsatzes noch bis morgen 10 Uhr gesperrt in beiden Richtungen. Eine Umleitung eingerichtet. Und dann noch Region Hannover wegen des Warnstreiks im Nahverkehr. Muss Mittwoch und Donnerstag mit Einschränkungen im Bus- und Bahnverkehr gerechnet werden. Nicht bestreikt werden die S-Bahn- und Regionalbahnlinien.
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0: mit Frank Habeck-Johansen. Und jetzt wird's herrlich schräg und absolut typisch 80er mit den Eurythmics und The King and Queen of America. 89 ist der Song erschienen und eine ziemlich bissige Satire auf den amerikanischen Traum, Ruhm und den ganzen Celebrity-Wahnsinn. Wenn die Musik ja schon so sehr nach Pop-Hit klingt, steckt im Text dann doch ordentlich Ironie drin. Ganz so nach dem Motto: glitzernde Oberfläche, aber bitte mit Augenzwinkern. Und im Musikvideo zum Beispiel, da verwandelt sich Annie Lennox unter anderem in eine Mischung aus Elvis-Parodie und Schönheitskönigin. Also schön überdreht und genau der Stil, für den die Eurythmics damals gefeiert wurden. Die Eurythmics, The King and Queen of America.
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0: Na, da wippt doch mal mindestens der kleine C mit, oder? Inner City und Good Life hier im ARD Musikclub 80er am Montagabend. Und jetzt feiern wir ein echtes Stück Musikgeschichte, kann man sagen. Das Jubiläum der Computer World Tour von Kraftwerk. 1981 hat die Band ihr Album Computerwelt auf die Bühne gebracht. Und es war damals fast ja wie Science Fiction zum Tanzen, kann man sagen. Ja, während viele von uns noch nicht mal wussten, was ein Computer eigentlich ist, haben Kraftwerk schon Songs über Heimcomputer, über Taschenrechner und digitale Kommunikation gemacht. Und für die Tour hat die Band praktisch ihr komplettes Studio mit auf Reisen genommen. Auf der Bühne, da standen riesige Videobildschirme. Alles lief synchron und perfekt durchgeplant. Das war ja eigentlich eher so ein Hightech-Labor als ein Rockkonzert. Und natürlich durften auch die legendären Roboter-Doubles damals nicht fehlen. Los ging's übrigens in London und das letzte der 90 Konzerte fand dann in Euthen im Landkreis Verden in Niedersachsen statt, und zwar in der Diskothek Zeppelin. Und dieses Konzert gilt auch heute noch als legendär. Wir hören jetzt Kraftwerk mit dem Song Computerwelt.
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0: 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Kurzer Blick auf die Straßen. AD Verkehrsservice, Vorsicht bitte auf der A27 Bremen Richtung Bremerhaven. In Höhe Bremen-Horn-Lehe laufen Tiere auf der Fahrbahn. Außerdem aufpassen in beiden Richtungen. Auf der A45 Aschaffenburg-Gießen zwischen Mainhausen und Kleinostheim. Da sind Personen auf der Fahrbahn. Und Vorsicht im Rheingau-Taunus-Kreis auf der Landstraße zwischen Itstein und Oberseelbach. Hier eine ungesicherte Unfallstelle. Der ARD Musikclub 80er am Montag und Michael in Schwalbach im Taunus wünscht sich was Französisches. Michael, was darf's denn sein?
1: Genau, das heißt C'est comme ça von der Gruppe Lerita Mitsuko.
0: Und warum magst du das so gern?
1: Also ich bin damals, gesagt 85, 86, zufällig aufgestoßen und die Musik hat mir so gut gefallen und vor allen Dingen hat mir die halt Liebe oder die Affinität zu Frankreich nachhaltig beeinflusst. Ich war bestimmt seitdem 25 oder 30 Mal dort,
0: 12
1: Mal in Paris, 10 Mal im Elsass, 3 Mal in Aquitanien.
0: Und das ist durch die Musik gekommen, ja? Also dadurch, dass dir die Musik gut gefallen hat, bist du da hingefahren?
1: Genau, genau. Obwohl ich die Sprache nicht spreche. Also
0: das hat sich auch nicht geändert, ja? Mittlerweile, also du kannst nicht mittlerweile irgendwie ein bisschen Französisch, obwohl du so oft da warst?
1: So sagen wir mal Urlaubsfranzösisch.
0: Bonjour.
1: Wenn man da schon 25 Mal war, ich kann mich da so einigermaßen verständigen.
0: Ja.
1: Aber mit
0: Konversation. Bonjour und au revoir.
1: Ja, ich kann mir auch ein Ticket bestellen und fragen, wo es lang geht und sowas. Ja, das geht schon. Aber wenn das dabei mal in Konversation ausartet, dann bin ich
0: dann bist du raus. Michael, ich danke dir auf jeden Fall für den Anruf, wünsche dir weitere schöne Touren nach Frankreich und wir spielen dir deinen Song, ja?
1: Dankeschön.
0: Mach's gut, ciao.
2: Tschüss. 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

0: Es ist genau 10:30. Der ARD-Verkehrsservice und einiges los. Bitte Vorsicht auf der B19 Kempten Richtung Oberstdorf. Zwischen Waltenhofen Süd und Herzmanns liegt ein Dachs. Aufpassen auf der A27 Bremen Richtung Bremerhaven in Höhe Bremen-Horn-Lehe laufen Tiere auf der Fahrbahn. Vorsicht in beiden Richtungen auf der A45 Aschaffenburg-Gießen zwischen Mainhausen und Kleinostheim. Da sind Personen unterwegs. Und Vorsicht im Rheingau-Taunus-Kreis auf der Landstraße zwischen Idstein und Oberseelbach. Hier eine ungesicherte Unfallstelle. Die A27 Bremen Richtung Walsrode ist zwischen Verden-Ost und Walsrode-West nach einem Unfall gesperrt. Die A81 Schaffhausen Richtung Singen ist zwischen Gottmadingen und Hilzingen wegen einer Baustelle im Heilsbergtunnel. Noch bis morgen früh 6 Uhr gesperrt, hier gibt es eine Umleitung. Die A659 Weinheim Richtung Firnheim ist in Höhe Kreuz Weinheim wegen einer Baustelle bis morgen früh 5 Uhr gesperrt, auch hier eine Umleitung eingerichtet. Die B14 Stuttgart Leutze-Tunnel ist zwischen Uferstraße und Kurztunnel wegen einer Baustelle auch bis morgen früh ca. 5 Uhr dicht. Auf der B27 Eschwege-Bad Hersfeld ist die Kreuzung mit der B7 in Wehretal-Ödmannshausen wegen einer Baustelle in beiden Richtungen bis Ende September gesperrt. Auf der B313 Nürtingen Richtung Plochingen in Höhe A8 Wendlingen behindert eine Unfallstelle den Verkehr. Kreis Tübingen, die Landstraße zwischen Sebronn und der B28 nach einem Unfall gesperrt. Im Kreis Kusel, die Talstraße zwischen Hundheim und Offenbach wegen eines Feuerwehreinsatzes noch bis morgen ca. 10 Uhr in beiden Richtungen dicht, hier eine Umleitung eingerichtet. Und Region Hannover, wegen des Warnstreiks im Nahverkehr muss Mittwoch und Donnerstag mit Einschränkungen im Bus- und Bahnverkehr gerechnet werden. Nicht bestreikt werden die S-Bahn- und Regionalbahnlinien. Allen unterwegs, gute Fahrt.
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0: Frank Habeck Johansen hier und jetzt Deepesh Mode mit Personal Jesus.
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Die Neue Deutsche Welle lässt grüßen mit Ixi und dem Knutschfleck. Kurzer Blick auf die Straßen, ARD-Verkehrsservice. Vorsicht bitte auf der A7 Würzburg Richtung Ulm zwischen Würzburg-Estenfeld und Kreuz-Biebelried. Eine ungesicherte Unfallstelle. Der ARD-Musikclub 80er. Und dann machen wir jetzt eine kleine Charts-Zeitreise. Was war heute vor 45 Jahren in den Top 10 in Deutschland platziert? Platz 10 hören wir direkt mal in voller Länge. Und der Song ging damals an John Lennon mit Woman. Sehr gefühlvolle Liebeserklärung damals an Yoko Ono. Besonders bewegend dabei. Der Song wurde dann kurz nach Lennons Tod weltweit zum Hit. Ja, und er gehört definitiv bis heute zu seinen emotionalsten Songs. John Lennon und Woman, Platz 10 vor 45 Jahren in Deutschland.

Platz 10 heute vor 45 Jahren in den deutschen Singlecharts, Woman von John Lennon. Wir hören jetzt die kompletten Top 10, geht also weiter mit Platz 9, This Old House von Shakin' Stevens. Ja, mit schönen Rock'n'Roll, Charme und ordentlich Hüftschwung hat er einen Song aus den 50ern wieder zum Hit gemacht, der Shakin' Stevens. Einmal komplett poliert auf 80er. Dann auf Platz 8, Kids in America, Kim Wilde. In America, geschrieben übrigens von ihrem Bruder und ihrem Vater, also praktisch so ein echter Familienhit, kann man sagen. Auf der 7, Robert Palmer und Looking for Clues.

Das war in dem Jahr der ESC-Gewinner-Song, also 1981. Jetzt am Wochenende hat ja gerade Sängerin Dara für Bulgarien Bangaranga den ESC 226 gewonnen. Das, wie gesagt, war 1981 der Gewinner-Song. Auf der 5 dann Ottavan und Hands Up.

Und trotz des Namens übrigens kam das Duo nicht aus Kanada, sondern aus Frankreich. Klingt aber natürlich internationaler, muss man sagen. Platz 4. Visage und Fade to Grey. Sehr kühl, sehr geheimnisvoll, absoluter New Romantic Kult. Und ganz interessant, die französische Stimme im Song sprach in Wirklichkeit kaum Französisch. Klang trotzdem sehr schön. Das war Platz 3. Joe Dolce und Shut Up Your Face. 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Ah, shut up your face. Der vielleicht verrückteste Ohrwurm des Jahres damals, und er hat es damals sogar geschafft, Vienna von Ultravox von Platz 1 fernzuhalten. Die deutschen Singlecharts, 18. Mai 1981. Und jetzt gibt's Platz 2 in voller Länge. Stars on 45 von Stars on 45, quasi das erste große Pop-Medley der Musikgeschichte, kann man sagen. Unter anderem ja mit Beatles-Hits nonstop. Und am Ende ein Vorläufer aller heutigen Mashups und DJ-Mixe. Hier sind Stars on 45 mit Stars on 45.

Platz 2 in den deutschen Singlecharts und das passt jetzt gut vor 45 Jahren Stars on 45 von Stars on 45. So, und dann fehlt noch Nummer 1 vor 45 Jahren in den deutschen Singlecharts. Phil Collins war es mit In the Air Tonight. Ein Song ja wirklich voller Spannung, natürlich mit dem berühmtesten Drum-Einsatz der 80er. Dieser legendäre Sound entstand übrigens eher zufällig, und zwar direkt, als der Song aufgenommen wurde im Studio. Bis heute weltberühmt, hier ist Phil Collins, In the Air Tonight. Platz 1 vor 45 Jahren in den deutschen Singlecharts.

0: Dance Little Bird, besser bekannt als Der Ententanz, war 1981 fast ein Jahr lang in den Charts platziert, davon 21 Wochen in den Top 10. Hier ist der ARD Musikclub 80er am Montag.
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2: Um 23 Uhr mit Heiko Schneider. Tech-Milliardär Elon Musk ist in seinem Zivilprozess gegen das KI-Unternehmen OpenAI gescheitert. Die Geschworenen eines Gerichts im US-Bundesstaat Kalifornien haben entschieden, dass er seine Klage auf Schadenersatz in Milliardenhöhe zu spät eingereicht habe. ARD-Korrespondentin Antje Sieb.
3: In dem Rechtsstreit ging es um die Umwandlung von OpenAI von einer gemeinnützigen Organisation in ein gewinnorientiertes Unternehmen, die 2019 begonnen hatte. Elon Musk war ursprünglich Gründungsmitglied und hatte Millionen zur Finanzierung beigetragen. Er warf der Unternehmensführung vor, die gemeinsame Vision für OpenAI verraten zu haben. Damit wollte er unter anderem erreichen, dass OpenAI-Chef Sam Altman gehen muss und das Unternehmen umstrukturiert wird.
2: Bei einem weiteren ehemaligen Passagier des Kreuzfahrtschiffs Hondius ist das Hunter-Virus ausgebrochen. Es handelt sich um einen Kanadier, der sich zurzeit in Quarantäne befindet. Das haben die kanadischen Behörden mitgeteilt. Drei Passagiere an Bord der Hondius waren am Hunter-Virus gestorben, unter ihnen eine Frau aus Deutschland. Im Krieg zwischen Israel und der pro-iranischen Hisbollah-Miliz sind im Libanon bisher mehr als 3000 Menschen getötet worden. Das meldet das Gesundheitsministerium in Beirut. Mehr als 9000 Menschen seien verletzt worden. Dabei wurde nicht unterschieden, ob es sich um Zivilisten oder Hisbollah-Anhänger handelt. Im Zuge des Iran-Kriegs war auch der Konflikt zwischen Israel und der Hisbollah eskaliert. Die USA lockern ihre Sanktionen auf russisches Öl um weitere 30 Tage. Am Wochenende war die letzte 30-Tage-Frist ausgelaufen. Jetzt hat Finanzminister Bessent mitgeteilt, dass es weiter erlaubt sein soll, russisches Rohöl zu kaufen, das sich schon auf Schiffen befindet. Hintergrund sind die gestiegenen Ölpreise wegen des Iran-Kriegs. Gestern sind die Fußballerinnen der deutschen U17-Nationalmannschaft Europameisterinnen geworden. Heute sind sie auf dem DFB-Campus in Frankfurt empfangen worden. HR-Sportreporter Christian Adolf.
4: DFB-Präsident Bernd Neuendorf höchstpersönlich nahm das Team als Erster am DFB-Campus in Frankfurt in Empfang. Eltern, Freunde und DFB-Mitarbeiter bildeten ein großes Spalier mit Fahnen, um die U17-Europameisterinnen gebührend zu feiern. Die deutschen U17-Juniorinnen hatten mit einem 1:0-Sieg gegen Frankreich im Finale den Europameistertitel geholt. Damit ist die U17 auch für die WM im Herbst in Marokko qualifiziert.
2: Niederlage für die deutsche Nationalmannschaft bei der Eishockey-WM. Gegen Gastgeber Schweiz verlor das DEB-Team mit 1:6. Das waren die Nachrichten. Das Wetter. In der Nacht bleibt es trocken bei 8 bis 2 Grad. Morgen wird es erst sonnig. Im Tagesverlauf immer mehr Wolken und einzelne Schauer bei maximal 15 bis 20 Grad. Die weiteren Aussichten auch am Mittwoch wechselhaft bis 21 Grad. Am Donnerstag freundlicher und meist trocken bis 25 Grad. Die Zeit 23.03 Uhr.
0: Der ARD-Verkehrsservice. Vorsicht auf der A7 Würzburg Richtung Ulm. Zwischen Würzburg-Estenfeld und Kreuz-Biebelried eine ungesicherte Unfallstelle. Vorsicht auf der B286 Bad Brückenau Richtung Schweinfurt. Zwischen der Ausfahrt A7 Bad Brückenau Wildflecken und Schildeck. Hier liegt ein Wildschwein. Die A27 Bremen Richtung Walsrode ist zwischen Verden-Ost und Walsrode-West nach einem Unfall gesperrt. Die A81 Schaffhausen Richtung Singen ist zwischen Gottmardingen und Hilzingen wegen einer Baustelle im Heilsbergtunnel noch bis morgen früh 6 Uhr gesperrt. Gibt eine Umleitung. Die A659 Weinheim Richtung Firnheim ist in Höhe Kreuz Weinheim wegen einer Baustelle bis morgen früh 5 Uhr gesperrt. Auch hier eine Baustellenumleitung eingerichtet. Die B14 Stuttgart-Leutze-Tunnel ist zwischen Uferstraße und Kurztunnel auch wegen einer Baustelle auch bis morgen früh ungefähr 5 Uhr dicht. Auf der B27 Eschwege-Bad Hersfeld ist die Kreuzung mit der B7 in Wehretal-Uetmannshausen wegen einer Baustelle in beide Richtungen gesperrt. Auf der B313 Nürtingen Richtung Plochingen in Höhe A8 Wendlingen. Eine Unfallstelle behindert hier den Verkehr. Im Kreis Kusel die Talstraße zwischen Hundheim und Offenbach wegen eines Feuerwehreinsatzes noch bis morgen ca. 10 Uhr gesperrt. Und zwar in beide Richtungen, gibt eine Umleitung. Und Region Hannover, wegen des Warnstreiks im Nahverkehr muss Mittwoch und Donnerstag mit Einschränkungen im Bus- und Bahnverkehr gerechnet werden. Nicht bestreikt werden die S-Bahn- und Regionalbahnlinien. Allen unterwegs, gute Fahrt!
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0: Frank Habeck Johansen hier in der nächsten halben Stunde. Hier noch der Song mit dem Leinemann gibt's. Und jetzt wird's lässig und bluesig mit Eric Clapton, Tulsa Time in der Live-Version. Dieser Song, der stammt ursprünglich gar nicht von Clapton, sondern wurde von Country-Sänger Don Williams bekannt gemacht. Clapton hat daraus dann eben diesen entspannten Mix aus Rock, Blues und Country gemacht. Und Clapton soll diesen Song übrigens ziemlich spontan ins Programm genommen haben. Und zwar nachdem die Band Backstage ständig dazu gejammt hat. Hier ist er, Eric Clapton für euch.
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0: Madonna, Express Yourself.
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0: So, und das war noch Zeiten, oder? Maxi-Singles auf riesigen Vinylscheiben, oft länger als die eigentliche Party. Heute drehen wir eine ganz besondere Maxi laut, nämlich Tears for Fears mit Everybody Wants to Rule the World. Ja, 1985 war das der perfekte Soundtrack für die MTV-Generation inklusive legendärer Autofahrt durchs Amerika-Video. Der Song, der entstand übrigens angeblich eher spontan im Studio und ja, wurde dann zum größten Hit der Band. Über 40 Jahre später klingt er immer noch nach Freiheit, nach Sommer und eben nach 80er pur. Hier ist der Maximix von Everybody Wants to Rule the World. Für euch im ARD Musikclub 80er am Montagabend.

Da müssen wir leider kurz dazwischen gehen. Achtung, Falschfahrer unterwegs auf der A81 Singen-Schaffhausen zwischen Kreuz Singen und Gottmadingen. Da kommt euch ein Falschfahrer entgegen. Fahrt äußerst rechts, überholt nicht auf der A81 Singen-Schaffhausen zwischen Kreuz Singen und Gottmadingen. Ist ein Falschfahrer unterwegs. Vorsicht bitte in beiden Richtungen.

Aha, wir können auch romantisch. Guck der Buchs und Your Eyes hier bei uns im AD Musikclub 80er. Und jetzt wird's sehr schräg und norddeutsch. Leinemann mit mein... Ja, der Song, der war 1983 ein echter Überraschungshit und niemand konnte sich diesem eingängigen Tut-Tut entziehen. Ne? Das hat man bis heute im Kopf, das Lied, so eine Mischung aus Seemannslied, Neue Deutsche Welle und totalen Blödsinn, aber eben ein totaler Ohrwurm, originell und mit viel Spaß. Und noch schöner, viele dachten damals, diese Band kommt direkt von irgendeinem Fischkutter aus Hamburg. Aber tatsächlich steckt hinter Leinemann eine ziemlich clevere und sehr gute Studio- und Musikertruppe. Mein Tut-Tut von Leinemann jetzt hier im ARD Musikclub 80er. Tut-Tut.

Leinemann, mein Tut-Tut. Und Afu schreibt dazu gerade, Tut-Tut habe ich einst live in der ZDF-Hitparade gesehen. Mir tat das sechseckige Ziehharmonika-Instrument leid, das auf der Bühne wirklich nicht so toll behandelt wurde.

Da waren wir schon fast in den 90ern. Bei Womack & Womack ist von 89 Celebrate the World. Es ist gleich 11:30. Der ARD-Verkehrsservice. Vorsicht bitte auf der A27. Bremerhaven Richtung Bremen. Zwischen Stotel und Hagen ein kaputter LKW. Entwarnung von der A81. Singen-Schaffhausen. Kein Falschfahrer mehr zwischen Kreuz Singen und Gottmadingen. Vorsicht im Main-Kinzig-Kreis auf der Landstraße in Höhe A66 Maintal-Dörningheim. Hier finden Bergungsarbeiten statt. Die A27 Bremen Richtung Walsrode ist zwischen Verden-Ost und Walsrode-West nach einem Unfall gesperrt. Die A81 Schaffhausen Richtung Singen ist zwischen Gottmading und Hilzing wegen einer Baustelle im Heilsbergtunnel noch bis morgen früh 6 Uhr gesperrt, gibt eine Umleitung. Die A659 Weinheim Richtung Firnheim ist in Höhe Kreuz Weinheim wegen der Baustelle bis morgen früh 5 Uhr gesperrt, auch hier eine Umleitung. Die B14 Stuttgart-Leutze-Tunnel ist zwischen Uferstraße und Kurztunnel wegen der Baustelle auch bis morgen früh 5 Uhr gesperrt. Auf der B27 Eschwege-Bad Hersfeld ist die Kreuzung mit der B7 in Wehretal-Oetmannshausen wegen einer Baustelle in beide Richtungen dicht. Auf der B313 Nürtingen Richtung Plochingen in Höhe A8 Wendlingen behindert eine Unfallstelle den Verkehr. Im Kreis Kusel die Talstraße zwischen Hundheim und Offenbach wegen eines Feuerwehreinsatzes noch bis morgen ca. 10 Uhr in beide Richtungen gesperrt, gibt eine Umleitung.

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0: Jawohl, mit Taxi. Hier ist der ARD Musikclub 80er und jetzt ein Gruß aus Spanien. Da hört uns Olaf. Von wo aus meldest du dich ganz genau?
1: Ich grüße euch aus Valencia. In den Ende 80er Jahren habe ich meine Liebe kennengelernt in Spanien und bin jetzt auch in Valencia zu Hause mit ihr. Bitte spielt mir doch einfach dazu den Song von Mecano, Hijo de la Luna. Danke, ciao, tschüss nach Deutschland.
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0: Kim Wilde, the second time, der ARD Musikclub 80er mit Frank Habeck Johansen. Die ganze Show ab morgen in ARD Sounds. Und ich wünsche euch eine schöne Nacht mit der ARD Hitnacht.
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2: Um 0 Uhr mit Heiko Schneider. In der südkalifornischen Metropole San Diego hat es einen Schusswaffenangriff auf ein islamisches Zentrum gegeben. Nach Angaben der Polizei wurden dabei 3 Menschen getötet. Offenbar gab es 2 Angreifer. Sie wurden tot aufgefunden. ARD-Korrespondentin Antje Sieb.
3: Die Ermittler glauben, dass sie sich selbst erschossen haben. Die beiden sollen nach ersten Erkenntnissen 17 und 19 Jahre alt sein. Man gehe vorläufig von einem Anschlag aus, sagte der Polizeichef. Was genau in San Diego vorgefallen ist, können die Ermittler aber noch nicht sagen. Gegen Mittag Ortszeit war die Polizei alarmiert worden und hatte vor einer Schießerei in der Nähe der Moschee des Islamischen Zentrums in San Diego gewarnt. Dort befinden sich auch ein Kindergarten und eine Grundschule. Auf Fernsehbildern waren Kinder zu sehen, die aus der Gefahrenzone gebracht wurden.
2: Juristische Niederlage für Tech-Milliardär Elon Musk. Die Geschworenen eines Gerichts im US-Bundesstaat Kalifornien haben seine Klage gegen das KI-Unternehmen OpenAI abgewiesen. Musk hatte Schadenersatz in Höhe von umgerechnet 114 Milliarden Euro gefordert. Er wirft OpenAI vor, sein ursprüngliches Ziel der Gemeinnützigkeit verraten zu haben. Die Bundeswehr soll dabei helfen, den Luftraum in der Türkei vor Angriffen aus dem Iran zu schützen. Wie das Verteidigungsministerium und das Auswärtige Amt mitgeteilt haben, wird dazu ein Raketenabwehrsystem vom Typ Patriot vorübergehend in der Türkei stationiert. Benjamin Großkopf.
4: Es habe zuletzt mehrfach Beschuss aus dem Iran in Richtung der Türkei gegeben, so Außenminister Johann Wadephul. Alle Raketen habe die NATO abgefangen. Künftig würden deutsche Soldaten aktiv dazu beitragen, dass das auch so bleibt. 150 Bundeswehrsoldaten werden aus Husum dafür in die Türkei verlegt. Und, das betont das Verteidigungsministerium, im Sinne einer fairen Lastenteilung innerhalb der NATO. Sie werden eine amerikanische Einheit ablösen.
2: Im Tarifstreit mit der Telekom erhöht Verdi den Druck. Die Gewerkschaft hat für heute bundesweit zu Arbeitsniederlegungen aufgerufen. Auch Hessen ist betroffen. Es kann zu Terminausfällen und Verzögerungen beim Kundenservice kommen. In Frankfurt ist eine Kundgebung geplant. Bei einem weiteren ehemaligen Passagier des Kreuzfahrtschiffs Hondius ist das Hantavirus ausgebrochen. Es handelt sich um einen Kanadier, der sich zurzeit in Quarantäne befindet. Das haben die kanadischen Behörden mitgeteilt. 3 Passagiere an Bord der Hondius waren am Hantavirus gestorben, unter ihnen eine Frau aus Deutschland. Niederlage für die deutsche Nationalmannschaft bei der Eishockey-WM. Gegen Gastgeber Schweiz verlor das DEB-Team mit 1:6. Und das waren die Nachrichten. Das Wetter. In der Nacht bleibt es trocken bei 8 bis 2 Grad. Am Morgen wird es erst sonnig. Im Tagesverlauf dann Wolken und einzelne Schauer bei maximal 15 bis 20 Grad. Die Zeit 0:03.
5: Und hier ist der Verkehrsservice in der ARD-Hitnacht. Die A9 München Richtung Nürnberg ist zwischen Ingolstadt Süd und Ingolstadt Nord gesperrt. Da gab es einen Unfall und die Sperrung dauert wahrscheinlich bis nachher um 5. Die Umleitung führt über die U39. Dann haben wir die A39 Salzgitter Richtung Braunschweig. Die Strecke ist zwischen Salzgitter Lebenstedt Süd und Wartenstedt wegen der Nachbaustelle auch bis um 5 gesperrt. Die Umleitung geht über die U79. Die A40 Essen Richtung Duisburg ist zwischen dem Kreuz Kaiserberg und dem Kreuz Duisburg wegen Brückenarbeiten gesperrt, bis um 5 nachher. Und die A46 Arnsberg-Neheim-Brilon ist zwischen Freien-Nohl und Wennemen in beiden Richtungen nach wie vor wegen einer Feuerwehrübung gesperrt. Außerdem auf der A71 Suhl Richtung Erfurt ist zwischen Oberhof und Greffenroda der Tunnel gesperrt, bis um 6 nachher am Morgen. Und die A81 Schaffhausen Richtung Singen ist zwischen Gottmadingen und Hilzingen wegen der Baustelle im Heilsbergtunnel noch bis um 6 gesperrt. Eine Umleitung ist eingerichtet. Und wir haben die A210 Rendsburg Richtung Kiel. Die Strecke ist zwischen Melsdorf und dem Kreuz Kiel West gesperrt wegen Bauarbeiten. Die A659 Weinheim Richtung Viernheim ist in Höhe Kreuz Weinheim gesperrt wegen der Baustelle bis um 5 nachher. Aber eine Umleitung ist eingerichtet. Passen Sie schon auf und kommen Sie gut an.
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5: In dieser Nacht hören Sie wieder anders. Mit mir, Romy Anders. Hi, grüß Sie.

Céline Dion in der ARD-Nacht. Ganz, ganz frisch, seit 11 Minuten sind wir schon wieder drin im Dienstag. Mensch, das geht ja straff aufs Wochenende zu, auf die Wochenmitte zu. Eine schöne Nacht mit uns. Hier ist die ARD-Hitnacht und Musik von R.E.M.

Martin, Matthias, Leon, Sascha und Herbert, Anna aus Pößneck und auch Sie, liebe Reinhard. Dankeschön für all die lieben Zeilen, die ihr uns bis jetzt in die ARD-Hitnacht geschrieben habt. Und lieber Herbert, ja, wir sind bis um 6 nachher mit der ARD-Hitnacht am Start. Also immer von 23 Uhr am Abend bis morgens um 6 senden wir. In dieser Woche ja aus Thüringen, von MDR Thüringen. Liebe Nachtschwärmer und Frühaufsteher, nochmal ein recht herzliches Willkommen bei uns

0: Es ist kurz nach 12:30.
1: Hier ist der Verkehrsservice in der ARD-Hitnacht. Die A9 München Richtung Nürnberg ist zwischen Ingolstadt Süd und Ingolstadt Nord nach einem Unfall gesperrt. Wahrscheinlich noch bis 17:00 nachher. Die Umleitung führt über die U39. A39 Salzgitter Richtung Braunschweig. Die Strecke ist zwischen Salzgitter-Lebenstedt Süd und Wartenstedt wegen der Nachbaustelle auch bis 17:00 gesperrt. Die Umleitung führt über die U79. Dann haben wir die A40 Essen Richtung Duisburg. Die Strecke ist zwischen dem Kreuz Kaiserberg und Kreuz Duisburg wegen Brückenarbeiten bis nachher 17:00 gesperrt. Die A46 Arnsberg-Nieheim-Brilon ist zwischen Freien-Nohl und Wennemann in beiden Richtungen immer noch wegen einer Feuerwehrübung gesperrt. Und auf der A71 Suhl Richtung Erfurt, da ist zwischen Oberhof und Greffenroder der Tunnel gesperrt bis morgen früh 6:00. Die A81 Schaffhausen Richtung Singen ist zwischen Gottmardingen und Hilzingen wegen der Baustelle im Heisbergtunnel noch bis 6:00 gesperrt. Umleitung ist eingerichtet. Und die A210 Rendsburg Richtung Kiel ist zwischen Melsdorf und dem Kreuz Kiel West wegen Bauarbeiten bis zum 13. Juni gesperrt. Letzte Meldung, die A659 Weinheim Richtung Viernheim ist in Höhe Kreuz Weinheim wegen der Baustelle bis 17:00 gesperrt. Eine Umleitung ist eingerichtet.
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1: Mit Romy Anders. Hi.

Musik von Ed Sheeran in der ARD-Hitnacht. Wir hatten ja vorhin eine Warnung für Flensburg-Weiche. Da gab es eine starke Rauchentwicklung für Flensburg-Weiche. Und soeben kam die Endwarnung. Also die Warnung ist aufgehoben worden. Schon die ARD-Hitnacht hier. Kurz vor 12:45. Wir wünschen Ihnen eine gute Zeit mit uns.

Zitnacht@mdr.de. Dankeschön für die lieben Nachrichten, die ja beinahe sekündlich eintrudeln bei uns. Während viele ja gerade im Traumland unterwegs sind, wir gönnen es jedem, der gerade schlafen kann, aber wir bleiben wach und wir passen schon auf, damit alles auch weiterhin läuft und funktioniert. Beziehungsweise sind da ja auch wieder einige unterwegs, gerade im LKW, ne? Wie zum Beispiel Reinhold von Kiel nach Kassel. Er hat uns geschrieben, dass er mit der ARD Hitnacht, dass er da nur eine gute Fahrt haben kann und bedankt sich sehr. Und wir sagen natürlich auch Dankeschön für die nette Mail, Reinhold. Wir wünschen Ihnen und allen unterwegs im LKW, Busbahn, Taxi, PKW, wir wünschen eine gute und sichere Fahrt.

die ARD-Hitnacht hier. Gleich die 1-Uhr-Nachrichten. Vorher noch eines der schönsten Liebeslieder auf diesem Planeten, finde ich. Ich bin ja überhaupt großer Streisand-Fan, Barbara Streisand. Und Woman in Love, das ist einfach mal, ach, das ist toll. Tolle Musik, wunderschöner Song, ein Hoch auf die Liebe. Voilà.

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1: Um 1 Uhr mit Ronald Lessig. Von heute an kann in Deutschland eine staatliche Förderprämie für den Kauf eines Elektroautos oder eines Plug-in-Hybrids beantragt werden. Das Portal soll am Vormittag freigeschaltet werden. Aus Berlin Caroline Dünnbier.
2: Wer sich ein neues E-Auto oder einen Plug-in-Hybrid kauft oder least, kann künftig bis zu 6.000 Euro Förderung bekommen. Wie hoch der Zuschuss ausfällt, hängt vom Fahrzeug, dem Einkommen und der Familiengröße ab. Vor allem Haushalte mit kleinen und mittleren Einkommen sollen profitieren. Wer im Jahr bis zu 80.000 Euro verdient, kann die Förderung bekommen. Familien mit Kindern dürfen etwas mehr verdienen. Wichtig ist, gefördert werden nur neue Fahrzeuge, die seit Anfang des Jahres zugelassen wurden. Gebrauchte E-Autos werden nicht gefördert.
1: Deutschland wird seine Ziele bei der Senkung der Treibhausgasemissionen für 2030 und das folgende Jahrzehnt voraussichtlich deutlich verfehlen. Zu diesem Ergebnis kommt der unabhängige Expertenrat für Klimafragen. Das im März vom Bundeskabinett beschlossene neue Klimaschutzprogramm bewerten die Fachleute als ungenügend. Selbst bei einer vollständigen Umsetzung könne keines der gesetzlichen Ziele bis 2040 erreicht werden. Dem deutschen Wald geht es unverändert schlecht. Das dürfte sich auch in der Waldzustandserhebung des letzten Jahres widerspiegeln, die Landwirtschaftsminister Rainer heute vorstellen wird. Aus Berlin Anne-Kathrin Mellmann.
3: Zu schaffen machen den Bäumen Trockenheit, Hitze und Schädlinge wie der Borkenkäfer. Besonders von Schäden betroffen sind Fichten, Kiefern, Buchen und Eichen. Nur noch jeder fünfte Baum gilt als gesund. Das belegen auch Satellitendaten des Deutschen Zentrums für Luft- und Raumfahrt. Zwischen 2017 und 2024 gingen danach etwa 900.000 Hektar Wald verloren. Besonders stark schrumpfen Wälder im Harz, Südwestfalen, im Südosten von Thüringen und in der Grenzregion von Sachsen zu Tschechien.
1: In der Türkei hat ein Mann mindestens 6 Menschen erschossen. Nach Angaben der staatlichen Nachrichtenagentur Anadolu tötete er in Tarsus im Süden des Landes mit einem Gewehr zuerst seine Ehefrau. Danach brachte er 5 weitere Menschen um. Der Täter ist auf der Flucht. Die Polizei sucht mit Hubschraubern und Drohnen nach ihm. Über das Motiv ist nichts bekannt. Der deutschen Eishockey-Nationalmannschaft droht bei der WM ein Fiasko. Das Team verlor auch das 3. Vorrundenspiel und zwar deutlich mit 1:6 gegen Gastgeber Schweiz. Deutschland ist damit immer noch punktlos. Das Minimalziel Viertelfinale ist in weiter Ferne. Das waren die Nachrichten. Das Wetter in Deutschland. Meist trocken, teilweise klar und neblig bei 10 bis 1 Grad. Tagsüber nach Nebelauflösung heiter, später einzelne Schauer oder Gewitter bei 13 Grad in der Eifel und bis 21 Grad in Berlin. Am Mittwoch wechselhaft bis 22 Grad. Es ist 1:03 Uhr.
4: Hier ist der Verkehrsservice in der ARD-Hitnacht. A1 Lübeck-Hamburg, auf der Norderelbbrücke in beiden Richtungen stocken der Verkehr aufgrund von Schwertransporten. Und die A9 München Richtung Nürnberg ist zwischen Ingolstadt Süd und Ingolstadt Nord nach einem Unfall bis nachher am Mittag um 12 gesperrt. Die Umleitung führt über die U39. Dann haben wir die A39 Salzgitter Richtung Braunschweig. Die Strecke ist zwischen Salzgitter-Lebenstedt Süd und Wartenstedt wegen der Nachbaustelle bis um 5 nachher gesperrt. Die Umleitung geht über die U79. Und die A40 Essen Richtung Duisburg ist zwischen dem Kreuz Kaiserberg und Kreuz Duisburg wegen Brückenarbeiten bis um 5 gesperrt. A46 Arnsberg-Neheim-Brilon. Die Strecke ist zwischen Freien-Nohl und Wennemen in beiden Richtungen wegen einer Feuerwehrübung gesperrt. Und auf der A71 Suhl Richtung Erfurt ist zwischen Oberhof und Greffenroda der Tunnel gesperrt. Bis um 6 nachher am Morgen. Und die A81 Schaffhausen Richtung Singen ist zwischen Gottmardingen und Hilzingen wegen der Baustelle im Heizberg-Tunnel noch bis um 6 gesperrt. Umleitung ist alles eingerichtet. Die A210 Rendsburg Richtung Kiel ist zwischen Melsdorf und dem Kreuz Kiel West gesperrt wegen Bauarbeiten noch bis Mitte Juni. Und die A659 Weinheim Richtung Fernheim ist in Höhe Kreuz Weinheim wegen der Baustelle bis um 5 gesperrt. Eine Umleitung ist eingerichtet.
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4: Eine schöne Nacht und einen guten Start in den Dienstag. Das wünscht Ihnen Romy Anders. Hi.

einfach großartig. Das war Queen in der ARD-Hitnacht. Lieblingshits. ARD-Hitnacht@mdr.de. Unser Hörer Jonas hat sich gemeldet. Er schreibt, hallo Romy, wir arbeiten in Dauernachtschichtbetrieb, deshalb sind wir um die Uhrzeit noch wach. Außerdem würden wir gerne unseren Kollegen und Nachtfalken Erik herzlich grüßen. Ausrufezeichen. Klar, Erik, Sie haben das jetzt hoffentlich gehört, der Jonas, und alle denken an Sie. Und wir wünschen natürlich auch einen guten Dienst, ein gutes Durchhalten. Matthias aus Chemnitz, der fragt noch, warum ich nicht singe. Denn das kann er sich bei mir gut vorstellen. Matthias, das ist nett, dass Sie so denken. Aber wenn ich anfange zu singen, da heulen die Wölfe bei uns im Thüringer Wald mit. Um meine Gesangsleistung ist es tatsächlich jetzt, sagen wir, nie ganz so gut bestellt. Aber ich kann dafür viel erzählen. Das hat auch was. Solange Sie gern zuhören, da passen wir in der ARD-Hitnacht alle Mann gut zusammen.

Die ARD-Hitnacht hier. Jetzt für Sie mit einem Lied. Ah, da spricht der Herzschmerz durch, auch wenn es total schön klingt. Trotzdem irgendwie traurig, ne, wenn man sich gar nichts mehr zu sagen hat. Den Menschen, den man mal über alles geliebt hat und von dem man auch über alles geliebt wurde. Und dann ist man sich dann doch irgendwann fremd geworden. Man geht getrennte Wege. Die große Liebe vorbei. Also Liebeskummer ist echt eine harte Angelegenheit. Auch wenn danach durchaus alles besser werden kann. Aber in dem Moment sieht man das mitunter noch nicht oder kann es noch nicht sehen. We don't talk anymore. Cliff Richard in der ARD-Hitnacht.

0: We Don't Talk Anymore, Musik von Cliff Richard. Es ist 1:30 Uhr, 1:30. Hier ist der Verkehrsservice in der ARD-Nacht. Die A1 Lübeck-Hamburg auf der Norderelbbrücke in beiden Richtungen stockt in der Verkehr aufgrund von Schwertransporten. Und die A1 Dortmund Richtung Köln ist zwischen Wermelskirchen und Burscheid gesperrt. Da gab es einen LKW-Unfall. A9 München Richtung Nürnberg. Die Strecke ist zwischen Ingolstadt Süd und Ingolstadt Nord nach einem Unfall bis heute Mittag um 12 gesperrt. Die Umleitung führt über die U39. Und die A39 Salzgitter Richtung Braunschweig ist zwischen Salzgitter-Levenstedt Süd und Wartenstedt wegen der Nachbaustelle bis um 5 nachher gesperrt. Die Umleitung führt über die U79. A40 Essen Richtung Duisburg ist zwischen dem Kreuz Kaiserberg und Kreuz Duisburg wegen Brückenarbeiten gesperrt, bis um 5 nachher. Und die A46 Arnsberg-Neheim-Brilon ist zwischen Freienohl und Wennemen in beiden Richtungen wegen einer Feuerwehrübung gesperrt. Auf der A71 Suhl Richtung Erfurt ist zwischen Oberhof und Greffenroda der Tunnel gesperrt, bis um 6 nachher. Und die A81 Schaffhausen Richtung Singen ist zwischen Gottmardingen und Hilzingen wegen der Baustelle im Heilsbergtunnel noch bis um 6 gesperrt. Umleitung und alles ist eingerichtet. Die A659 Weinheim Richtung Viernheim ist in Höhe Kreuz Weinheim wegen der Baustelle bis um 5 gesperrt. Auch dort ist eine Umleitung eingerichtet.
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0: In dieser Nacht hören Sie anders. Ich bin Romy Anders und grüß Sie. Hi.

Babe, Take That in der ARD-Hitnacht. Lieblingshits. ard-hitnacht@mdr.de. Florian hat uns geschrieben aus Stuttgart. Er hört die ARD-Hitnacht über seinen Sender SWR1 und er schreibt, dass er gerade überhaupt nicht schlafen kann, auch ein bisschen aufgeregt ist, weil nachher am Tag die Abschlussprüfungen in Englisch anstehen. Und er schreibt dann noch, wünscht mir bitte ganz viel Glück. Florian, how do you do? Natürlich wünschen wir ganz viel Glück und alles, alles Gute nachher für die Englischprüfung. Wir von der ARD-Hitnacht sind auf jeden Fall in Gedanken bei Ihnen. Peter Maffay, Sonne in der Nacht.

Liebe Nachtschwärmer, ihr lieben Frühaufsteher, kommt mit uns entspannt durch diese Nacht. Hier ist die ARD-Hitnacht, but life is life. Opus.

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1: Um 2 Uhr mit Ronald Lessig. Von heute an kann in Deutschland eine staatliche Förderprämie für den Kauf eines Elektroautos oder eines Plug-in-Hybrids beantragt werden. Das Portal soll am Vormittag freigeschaltet werden. Aus Berlin Caroline Dünnebier.
2: Wer sich ein neues E-Auto oder einen Plug-in-Hybrid kauft oder least, kann künftig bis zu 6.000 Euro Förderung bekommen. Wie hoch der Zuschuss ausfällt, hängt vom Fahrzeug, dem Einkommen und der Familiengröße ab. Vor allem Haushalte mit kleinen und mittleren Einkommen sollen profitieren. Wer im Jahr bis zu 80.000 Euro verdient, kann die Förderung bekommen. Familien mit Kindern dürfen etwas mehr verdienen. Wichtig ist, gefördert werden nur neue Fahrzeuge, die seit Anfang des Jahres zugelassen wurden. Gebrauchte E-Autos werden nicht gefördert.
1: Deutschland wird seine Ziele bei der Senkung der Treibhausgasemissionen für 2030 und das folgende Jahrzehnt voraussichtlich deutlich verfehlen. Zu diesem Ergebnis kommt der unabhängige Expertenrat für Klimafragen. Das im März vom Bundeskabinett beschlossene neue Klimaschutzprogramm bewerten die Fachleute als ungenügend. Selbst bei einer vollständigen Umsetzung könne keines der gesetzlichen Ziele bis 2040 erreicht werden. Dem deutschen Wald geht es unverändert schlecht. Das dürfte sich auch in der Waldzustandserhebung des letzten Jahres widerspiegeln, die Landwirtschaftsminister Rainer heute vorstellen wird. Aus Berlin Anne-Kathrin Mellmann.
3: Zu schaffen machen den Bäumen Trockenheit, Hitze und Schädlinge wie der Borkenkäfer. Besonders von Schäden betroffen sind Fichten, Kiefern, Buchen und Eichen. Nur noch jeder fünfte Baum gilt als gesund. Das belegen auch Satellitendaten des Deutschen Zentrums für Luft- und Raumfahrt.